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0: Oh, boah, da kommen schon richtig Blasen. Super. Genau so brauchen wir das für heute.
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2: mit Puddingpulver und seiner Herstellung, Trude und ihrem wasserscheuen Tier, Schaum in der Badewanne und natürlich mit der Maus und den Elefanten. Hodie cum pulvere pultis et quomodo factasit, Trude et animale aquamtimente, spuma in solio sita, et sine dubio cum musculo et elefanto. Das war Latein.
0: Einen wunderschönen guten Tag wünsche ich euch. Hier ist Nina. Ja, und wir versuchen hier gerade unser Studio komplett in Schaum zu hüllen. Ah, super. Das nimmt so langsam richtig Form an. Und das ist auch gut so. Bei uns wird's heute nämlich durch und durch schaumig. Jawohl, sogar am Maustisch bei Christian und Mausköchin Julia geht's heute um eine schaumige Schweinerei.
3: Oh, die Idee, Julia, mit den Zelten, die war total super. Jetzt sitzen wir hier schön am Lagerfeuer, ne? Und ich lieb das, wie das knistert.
4: Oh ja, das mag ich auch sehr. Weißt du, was ich noch mag? Mäusespeck.
3: Alter, du hast jetzt nicht wirklich eine Tüte Mäusespeck dabei?
4: Für dich sogar die vegetarischen.
3: Oh,
4: und
3: cool.
4: Damit machen wir jetzt den besten Lagerfeuersnack überhaupt. Wir machen S'mores.
3: S'mores? Kommt das irgendwie von Schmoren? S'mores?
4: Nicht ganz. S'mores sind in den USA und Kanada wirklich der Lagerfeuersnack überhaupt. Alle Kinder kennen das. Und der Name setzt sich aus zwei englischen Wörtern zusammen, nämlich some und more, was so viel heißt wie etwas mehr.
3: Some more. S'more, weil man immer noch eins mehr möchte, ne?
4: Genau, und das machen wir jetzt. Guck mal, jeder bekommt jetzt so einen Stock oder einen Spieß, irgendwas, wo man so ein Marshmallow drauf spießen kann.
3: Mhm.
4: Und dann nimmt sich jeder ein Marshmallow.
3: Ja, Moment.
4: Oder Mäusespeck, je nachdem, welches Wort du lieber magst. Und dann spießt man das da vorne so auf die Spitze drauf.
3: Ich sag Mäusespeck, das ist irgendwie so süß, ne? Also Marshmallow hier auf den Stock drauf. Das ist gar nicht so einfach, weil es auch irgendwie klebrig ist, ne?
4: Ja, ein bisschen schon. Ne?
3: Und was mache ich jetzt hier mit meinem Marshmallow am Stock?
4: Ja, na was, wo du sitzt mit einem Stock neben einem Lagerfeuer.
3: Okay, also wir rösten das jetzt, ne? Ich habe das noch nie gemacht. Verbrennt das nicht irgendwie?
4: Deswegen musst du ein bisschen aufpassen und den Stock immer so ein bisschen drehen. Der Mäusespeck, der wird ganz schnell schwarz und dann können wir das halt nicht mehr essen. So hellbraun ist okay.
3: Okay, ich drehe das immer so ein bisschen wie Mäusespeck-Döner. Und dann einfach darunter essen. Oder drehe ich hier noch ein bisschen?
4: Und dann machen wir damit ein kleines, schnelles Sandwich. Ich habe hier Vollkornkekse und jeweils ein Stück Schokolade.
3: Oh, Julia, ich glaube, mein Mäusespeck ist auch fertig.
4: Okay, dann zeige ich dir direkt mal den ultimativen S'more-Trick. Also, dein Marshmallow ist jetzt ja, der ist super heiß, bitte fass das auf keinen Fall an. So, guck mal, ich habe jetzt hier einen Keks in der Hand. Da lege ich ein Stück Schokolade drauf.
3: Mhm.
4: So, und jetzt legen wir da den geschmolzenen Marshmallow am Stock drauf.
3: Am Stock, okay.
4: Ja,
3: also nicht mit den Händen berühren.
4: Nee, nee. Mhm. Und damit ich mich nicht verbrenne, legen wir da jetzt den zweiten Keks so drauf, machen das Sandwich zu.
3: Ja.
4: So, und jetzt kannst du ja quasi so festhalten und den Stock jetzt vorsichtig da rausziehen.
3: So richtig weich geschmolzen, ne? Und jetzt schmilzt auch die Schokolade da innen drin. Kann ich das bitte probieren? Bitte, bitte sofort.
4: Los, rein damit. Aber Vorsicht, heiß, Vorsicht, heiß.
3: Ist das schön. lecker.
4: Ist das nicht der beste Lagerfeuersnack überhaupt?
3: Mhm.
4: So, weißt du denn eigentlich, was in Marshmallows oder Mäusespeck drin ist?
3: Also ich kann mir sehr gut vorstellen, viel Zucker.
4: Ja, ja.
3: Ne? Und ich weiß, dass da eigentlich Gelatine reinkommt. Gelatine wird ja aus Tierknochen gemacht. Ich esse das als Vegetarier nicht. Aber es gibt auch Veggie-Marshmallows. Die muss man nur ein bisschen suchen.
4: Ganz genau. Marshmallows oder Mäusespeck wird aus Zucker, Wasser und Gelatine gemacht. Das ist auch schon alles. Häufig ist da noch so ein bisschen Vanillearoma oder irgendwie ein anderer Geschmack dran und eben noch eine Lebensmittelfarbe. Ja, und das war's eigentlich schon.
3: Cool.
4: Der Zucker wird zusammen mit dem Wasser aufgekocht. Das lässt man dann so lange köcheln, bis dann Sirup draus entsteht. So, und dann muss man die Gelatine vorher einweichen. Naja, und dann werden eben die zwei Sachen, der Zuckersirup und die Gelatine, so lange aufgeschlagen, bis das sehr, sehr klebriger Schaum ist. Und das ist dann unser Mäusespeck.
3: Das kann man auch selber machen.
4: Ja, du, dann klebt aber die Küche komplett von oben bis unten.
3: Okay, nee. Dann esse ich lieber noch so ein Mäusespeck-Sandwich, ein S'more. Ich möchte bitte noch more S'more, bitte.
4: Ja, okay, machen wir direkt noch eins. Also wie war das vorhin so? Aufspießen so mit dem Marshmallow drauf? Okay,
5: alles klar. Schön. Mhm.
0: Sag ich doch, eine schaumige Schweinerei Marshmallows. Ja, das finde ich natürlich jetzt auch nicht so nett, dass da mal wieder nichts für uns abfällt. Hey, aber Sebo, der hat jede Menge Süßkram für uns.

0: Ich glaube auch, Maus, mit Süßkram als Leibgericht ist er vermutlich nicht alleine. Ich kenne einige Leute, die sich am liebsten nur von Schokolade und Eis und Bonbons ernähren würden, wenn sie dürften. Und jetzt zurück zum Schaum. Unser Blubberschaum hier im Studio, ja, der ist mittlerweile eher so eine pladderige, glitschige Masse. Aber es gibt Orte, da gibt es zuverlässig immer Schaum. Hier zum Beispiel.
1: Wenn ihr gut zuhört, könnt ihr es erraten. Es könnte Sprudelwasser sein.
2: Es könnte ein Ruderboot sein.
3: Es könnte eine Quelle sein.
4: Das könnte Wasser, das an Land schwappt, sein.
5: Es könnte eine Welle am Strand sein, die über die Muscheln treibt.
6: Also die kleinen Wellen, die an Land kommen, können das sein.
7: Immer wieder plätschert hier das Meer in kleinen Wellen ans Ufer auf den steinigen Strand. Hört ihr es leise murmeln auf den Muscheln und Kieseln? In der geschützten Bucht ganz in der Nähe der isländischen Hauptstadt Reykjavik sind außer dem Wellengemurmel nur ein paar Vögel zu hören.
0: Das klingt herrlich dort. Da wäre ich jetzt auch gerne mit den Füßen im Wasser und dem Blick weit raus aufs Meer.
8: Zu emotional,

0: zu emotional für Regentage. Zu emotional, zu emotional.
1: Lina war das mit Wasser. Und die Frage, die uns Maushörerin Ida auf dem Maus-Anrufbeantworter gestellt hat, die hat passenderweise auch mit Wasser zu tun.
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3: Hallo, mein Name ist Ida. Ich bin 7 Jahre alt und ich hätte eine Frage. Warum ist man nach der Badewanne so müde? Und damit grüße ich die Maus, den Elefanten und das ganze Maus-Team. Tschüss.
1: Tschüss, Ida, und vielen Dank für deine lieben Grüße. Unser Maus-Reporter Matthias, der lässt schon mal Badewasser ein, damit er deine Frage gleich beantworten kann.
4: In einer Badewanne, da kann man super coole Sachen veranstalten. Richtig viel Schaum machen zum Beispiel und dann damit spielen. Oder sich lustige Frisuren machen oder Bärte aus Schaum. Man kann auch etwa mit Booten oder Gummienten im Schaum spielen oder welche darin verstecken. Man kann auch einfach abtauchen und entspannen mit einem leckeren Duft. Apropos entspannen. Nach dem Baden ist man oft so müde, dass man manchmal sofort ins Bett fallen könnte. Dafür gibt's Gründe. Warmes Wasser macht so ungefähr ab 37 Grad müde. 37 Grad, das ist normalerweise unsere Körpertemperatur. Weil das Wasser in der Wanne meist warm ist, oft 37 Grad oder ein wenig mehr, werden unsere Adern, wo das Blut durchfließt, weiter als sie das sonst sind. Und zwar vor allem die, die weiter außen am Körper liegen. Also die Adern in den Armen und die in den Beinen zum Beispiel. Wenn man in einer warmen Wanne sitzt, dann fließt da viel Blut rein in die Adern. Das führt dazu, dass sich unsere Muskeln entspannen. Und dann können wir müde werden. Außerdem kann der Blutdruck sinken. Das ist der Druck, mit dem das Blut zum Beispiel gegen die Wände der Adern oder gegen die unseres Herzens drückt. Messen kann man den Blutdruck übrigens mit speziellen Messgeräten. Die kennt ihr vielleicht. Ein niedriger Blutdruck kann dazu führen, dass man sich träge und schläfrig fühlt. Meistens ist es ja auch so, dass in einem Badezimmer nicht besonders viel los ist. Gedimmtes Licht vielleicht noch dazu, und dann kann sich das Gehirn auf Ruhe und Erholung einstellen und der Körper kann ein bisschen runterfahren. Da kann man auch schon mal müde von werden. Nach ungefähr 20 Minuten sollte man übrigens raus aus der Wanne, sonst kann die Haut aufweichen. Dann können vor allem die Finger schrumpelig werden. Das ist aber nicht so schlimm und es geht wieder weg. So, und jetzt raus aus der Wanne, Wasser ablassen, schnell abtrocknen oder von den Eltern abtrocknen lassen, schön warm einmuckeln und ab ins Bett.
1: Nein, natürlich bin ich nicht müde geworden, bei der Vorstellung gerade aus der schönen, warmen Badewanne zu steigen. Absolut fit und wach. Also ich.

0: Sagt mal, wie ist denn das eigentlich bei euch? Badet ihr gerne? So mit schön viel Schaum und allem Zip und Zap? Ich liebe das. Trudes Tier allerdings so gar nicht. Und dafür gibt's Gründe.
1: Trudes Tier.
2: Bei Trude wohnt ein Tier. Irgendwann war es da, das große, zottelige Wesen. Wo es herkommt? Keine Ahnung. Hauptsache, es ist da. Denn Trude und das Tier haben immer viel zu tun. Heute geht es um...
3: Was stinkt denn hier so? So säuerlich. Oh, der Biomüll. Nee, der ist es nicht. Die Blumen?
4: Ah, gut, dass ich dich adresse, von dem Kleid.
3: Auch
4: ich habe gehört, du seist der Beste im Safe-Knacken. Da ist dieser Käsekuchen, weißt du, nicht weit von hier.
3: Oh, du bist das? Hä? Boah, ja. Das ist die verschüttete Milch in deinem Fell von neulich. Die stinkt jetzt so. Du musst dich unbedingt waschen.
5: Waschen? Ich? Was soll das denn jetzt auf einmal?
2: Das Tier war gerade mitten im Spiel.
3: Da fällt mir ein. Hast du dich eigentlich überhaupt schon mal gewaschen?
5: Nein. Da, wo ich herkomme, wäscht sich keiner.
3: Sondern? Na, dann lass ich mal Wasser in die Wanne.
5: Was? Wieso?
2: Das Tier will nicht in die Wanne.
3: Was ist? Du bist doch gar nicht wasserscheu. Wenn wir zum See fahren, badest du doch auch.
5: Ja, im See ist ja auch kein Schaum drin. Und das stinkt auch nicht so eklig nach Seife.
3: Also, wenn hier einer stinkt, dann bist du das. Und ohne Seife kriegen wir das im Leben nicht wieder raus. Oh, komm, das geht doch schnell.
5: Na gut. Und?
3: Was?
5: Da, wo ich herkomme, waschen wir uns immer alleine.
3: Ich dachte, da, wo du herkommst, wascht ihr euch überhaupt nicht.
5: Ja, wenn dir das lieber ist, kann ich's auch sein lassen.
3: Ist ja gut, bin schon weg.
2: Trude geht aus dem Bad und lässt das Tier mit seinem Schaumbad allein.
3: Tier?
6: Trude, du hattest ja so recht. Wenn man erst mal anfängt zu baden, dann kann man gar nicht mehr aufhören.
3: Das habe ich doch gar nicht gesagt.
6: Hier so richtig mit Seife eingeschäumt.
2: Trude geht besser mal nachsehen.
6: Aber auch gut. So frisch. Endlich wieder sauber und so.
2: Das Tier sitzt in der leeren Badewanne.
6: Und so. Ja, das tut gut. Endlich wieder sauber.
3: Du bist trocken.
6: Oh, da ist ja gar kein Wasser drin. Na, sowas. Seltsam, verschwindet das Wasser auf einmal.
3: Und stinken tust du auch noch. Puh.
6: So,
3: na komm, ich helf dir.
6: Keine Seife, bloß keine Seife.
2: Trude hat eine Idee.
6: Geh weg.
3: Schönes Wetter ist ja. Also gut, dann fahren wir zum See.
6: Yippie! Zum See! Yippie.
2: Trude packt die zum Badesachen See. Ins Auto. Ja, gute Idee.
5: Was? Ach so.
2: Fenster auf.
3: Okay. Los geht's.
2: Trude hält bei einer Tankstelle.
3: Mann, oh Mann, ey.
5: Wieso fährst du denn hier ab? Wir wollen doch zum See.
3: Ich brauche dringend eine Pause und frische Luft. Und du musst auch an die frische Luft.
5: Wirklich?
3: Komm schon, ausdünsten.
5: Och,
3: beweg dich mal so richtig.
5: Okay.
3: So oder so.
5: So.
3: Und so. Und auch mal stärker. Genau. Ja.
2: Trude geht so lange in den Tankstellen schon.
7: Bitte den Wagen einfahren.
2: Die Stimme kommt von der Waschstraße.
5: Ich?
7: Bitte den Wagen einfahren.
2: Na gut, das Tier schiebt Trudes Auto in die Waschstraße hinein. Ist ja ein kleines Auto. Und die Bürsten legen auch gleich los.
3: Wo ist denn Tier?
7: Ende des Waschprogramms. Bitte ausfahren.
3: Tier? Tier!
7: Ende des Waschprogramms.
3: Ach du meine Güte, mein Auto!
2: Auf der anderen Seite der Waschstraße kommt Trudes Auto rausgefahren.
3: Tier?
2: Das Tier ist noch in der Waschstraße und nicht zu sehen.
5: Was ist denn?
3: Wie bist du denn da reingeraten?
5: Ich habe nur gemacht, was die Stimme gesagt hat.
2: Das Tier versteckt sich.
3: Geht's dir gut? Ist dir was passiert?
5: Allerdings. Ich bin gewaschen worden. Mit Bürsten und Seife und Schaum und bäh.
3: Echt? Stimmt. Der Gestank ist weg. Toll.
5: Gar nichts ist toll. Es ist schrecklich.
3: Wieso? Was ist denn los? Jetzt komm doch mal raus.
2: Das Tier ist kaum wiederzuerkennen. Sein Fell ist ganz aufgeplustert und steht in alle Richtungen ab.
3: Ach Gott, wie süß!
5: Was? Nein, das sieht voll doof aus. Blöde Seife.
3: Das ist doch nicht doof. Das ist süß. Wie ein riesiges, kuscheliges, wuscheliges Knuddellämmchen siehst du aus.
5: Trude, jetzt krieg dich mal wieder ein.
2: Trude umarmt das plusterige Tier und verschwindet fast in seinem Fell.
5: Lass mich, Trude.
3: Ja, ja, ich reiß mich zusammen. Aber ich wusste ja gar nicht, wie süß du sein kannst. Oh, bist du knuddelig.
5: Trude!
3: Ja, ja, ist ja schon gut. Und jetzt?
5: Weiter zum See. Vielleicht kriege ich da ja die doofe Seife wieder aus diesem Wuschelfell.
3: Ach, darf ich vorher noch ein Foto machen?
5: Nein.
3: Oh, bitte. Nur eins.
2: Das Tier flieht ins Auto.
3: Meine Güte, du stellst dich aber auch an. Wegen so ein bisschen Gewuschel.
2: Das Tier wuschelt Trude durch die Haare. Jetzt sieht Trude aus wie ein kuscheliges, wuscheliges Knuddel.
3: Also gut, wir fahren zum See.
2: Guter Plan.

Alle ganz wuschelig, kuschelig, knuddelig. Wollt ihr auch vielleicht mal ein bisschen durchgewuschelt werden, ihr drei? Ach, na gut, dann eben nicht. Ich dachte, ich frag mal.

0: Jetzt muss ich mal die alles entscheidende Frage stellen. Wie sieht's bei euch aus? Welches Team seid ihr? Schoko, Vanille oder am liebsten mit Erdbeergeschmack? Na, bei Pudding. Okay, hier dreimal Schoko. Ich enthalte mich. Ich stehe nämlich ehrlich gesagt gar nicht so auf Pudding. Aber Liam, Leo und Tim, die drei haben sich gefragt, wie eigentlich der Pudding in die Tüte kommt. Also dieses Puddingpulver. Und um das für uns rauszufinden, sind sie zu einem großen Puddinghersteller nach Bielefeld gefahren.
1: Wir haben so Mützen aufgezogen und dann noch so Kittel, damit wir keinen Dreck in den Pudding bringen.
2: Wie sieht das aus?
3: Wie so eine Plastikhaube auf dem Kopf, das sieht ein bisschen lustig aus. Die ist orange und der Kittel ist weiß. Wir haben uns gerade die Hände gewaschen mit Seife. Jetzt desinfizieren wir uns in die Hände und dann gehen wir rein.
4: Gehen einmal hier links lang, gehen dann einmal über den Abfüllsaal und ihr folgt mir einfach mal und wir gehen zu einer Maschine, die unseren Pudding abfüllt.
2: Oh ja, man merkt auch schon, dass es zu laut wird. Und wenn man einatmet?
1: Also dann riecht man einen sehr leckeren Pudding.
3: Also ich würde ihn als den typischen Vanillegeruch bezeichnen.
2: Petra Hübenthal ist Lebensmitteltechnikerin. Sie arbeitet schon seit 17 Jahren bei Dr. Oetker und kennt sich super mit Lebensmitteln und vor allem Pudding aus. Sie nimmt uns mit in die Halle. Sie ist so groß wie drei Turnhallen in der Schule. Vorbei an mehreren Maschinen aus Metall mit Rohren und Spiralen gehen wir zu einer kleinen Empore. Fließbänder schweben über unseren Köpfen. Durch die Gänge fahren Gabelstapler. Ganz allein. Es ist echt laut hier.
4: Da können wir gerne auch noch mal kurz hochgehen. Da oben wird der Pudding quasi vorgemischt.
5: Hier liegt überall Puddingpulver auf dem Boden und an den Geländern. Das ist voll cool. Schneeweiß.
4: Hat ein bisschen gestaubt. Ja. Hier wird das Pulver vorbereitet. Man sieht jetzt nicht so viel, ist alles ein geschlossenes System. Was hier ganz spannend ist, die Stärke, die wird direkt aus dem Silo rübergefördert. Dann kommt noch eine Vormischung dazu. Dazu darf ich natürlich nicht so viel sagen. Unsere Rezeptur, das sieht man ja auch hier in der Zutatenliste. Maisstärke, Salz, Aroma, Farbstoff. Wie das genau vermischt wird und was das genau ist, das ist natürlich unser Geheimnis.
5: Kennen Sie das Geheimrezept denn?
4: Dazu sage ich jetzt nichts.
2: Vor der nächsten Maschine liegen zwei riesige bunte Rollen. So ähnlich wie überdimensionierte Klopapierrollen. Daraus entstehen gleich die Tüten.
6: Das ist eine sehr große Maschine. Da läuft so Papier, das man dann später außen sieht. Und das wird dann da so zusammengemacht.
2: So, dass ein Beutel entsteht, ne?
6: Genau.
5: Sieht auf jeden Fall beeindruckend aus, wie man das macht. Das hätte ich nicht gedacht.
4: Genau, so sieht's aus. Die Rolle wird hier vorbereitet, auf die Anlage gesetzt. Könnt ihr ja mal probieren, ob ihr die hochheben könnt.
5: Nee, das kann kein Mensch hochheben. Keine Chance.
4: Die ist schwer, ne? Deswegen haben wir hier so einen Kran, der hebt die Rollen hoch. Guckt mal da drüben. Vorsichtig, ne? Nicht reingreifen. Hier ist die laufende Rolle. Die Maschine zieht sich gerade davon, das Papier. Und hier oben ist schon eine vorbereitet.
2: Zwei bunt bedruckte Stränge werden hier blitzschnell zusammengeführt. Eins ist die Vorderseite, eins die Rückseite der Vanillepuddingtüte. Noch ist der Beutelstrang meterlang. Die Übergänge zwischen dem Tütchen und die Unterseite werden dann schon mal verschweißt.
4: Hier seht ihr ja einmal diesen langen Schlauch. Da kommt Tinte durch und an der Stelle wird das Datum auf dem Beutel gedruckt. Da sieht man dann, wann wurde der Beutel hergestellt und wie lange ist es haltbar.
2: Und dann kommt auch schon das weiße vorgemischte Pulver ins Spiel. Durch ein

0: Geldbeutel haben?
1: Nun ist der Pudding in der Tüte. Rund 500 Tütchen mit Vanillepudding werden pro Minute hergestellt.
0: Da oben auf den Bändern, da seht ihr unsere Puddingpäckchen in den Kartons. Die kommen dann gleich auf eine Palette.
1: Und dann geht's zum Beispiel in den Supermarkt. Aber halt, etwas Wichtiges fehlt noch.
2: Ja, wie ist denn das, wenn man hier arbeitet? Darf man hier dann zwischendurch auch mal was naschen?
3: Nee, leider nicht. Sonst wäre es echt schön gewesen. Aber im Labor könnt ihr was naschen. Da testen die das ja, ne?
2: Okay, danke. Ciao. Tschüss.
4: Da werden die Augen groß.
5: Also, ihr dürft da an dem Pudding etwas naschen.
6: Das ist einmal PP Vanille.
0: Wir sind hier in unserem Werkslabor. Hier wird alles, was wir mischen und abfüllen, regelmäßig kontrolliert.
7: Man kann sich das wie ein klassisches Labor vorstellen mit Chemikalien. Und dann stehen hier ein paar Schüsselchen und ein paar Teller rum. Und dann sieht man hier ein paar Menschen in weißen Kitteln.
1: Hier kochen Mitarbeiterinnen und Mitarbeiter den Pudding also frisch, um die Qualität zu beurteilen. Und dafür probieren sie ihn auch. Heute dürfen Tim, Leo und Liam das übernehmen.
7: Ich probiere gerade den Vanillepudding, den wir gerade gesehen haben, wie der hergestellt wird. Der schmeckt auf jeden Fall frisch, noch mal leckerer.
2: Welchen Pudding würdet ihr gerne mal erfinden?
7: Also so ein Burger- oder Pizza-Pudding wäre cool. Mit dem Geschmack von Salami-Pizza zum Beispiel.
8: Puh, Pudding mit dem Geschmack von Salami-Pizza. Also ich weiß ja nicht. Aber ich könnte mir vorstellen, dass der ein oder andere da gerade seinen neuen Traumberuf gefunden hat. Pudding-Testesser. Oder wäre doch bestimmt für einige der absolute Oberknaller.

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1: Nach jeder Menge Nachtisch und ordentlich Blasengeblubber. Oha, wo kommen die denn jetzt schon wieder her? Ach, naja, egal. Also bei uns.

steckte der Schaum heute schon ganz viel in Süßkram und in Blubberblasen. Ich möchte an dieser Stelle aber mal kurz darauf hinweisen, dass so eine Art Schaum auch zum Beispiel hier drin steckt. In dem Schaumstoffplömpel, der hier auf unserem Mikrofon draufsteckt. Worüber lacht ihr jetzt? Über Schaumstoffplömpel oder was? Ja, wie heißt das Ding denn in echt? Okay, dann kann Martin uns das ja gleich mal erklären. Aber erst singen die Beach Boys für uns und nehmen uns mit auf eine Surftour durch die USA.

USA. So Leute, und jetzt bin ich mal gespannt, was Martin aus dem Maus-Musikteam sagt, wie dieser Plömpel hier auf unserem Mikrofon wieder richtig heißt.

0: Pokerface. Das klingt ja fürchterlich. Was sind das für komische Plopp-Geräusche?
1: Du brauchst einen Popschutz.
0: Ich brauche einen was?
1: Du brauchst einen Popschutz für das Mikrofon.
0: Einen Popschutz? Was soll das denn sein? Schützt der gegen schlechte Popmusik?
2: Wenn man vor einem Mikrofon steht und etwas einsingen will, dann entweicht dabei Luft aus dem Mund. Dieser kleine Luftstoß erzeugt eine Druckwelle, welche dann auf das Mikrofon trifft. Genauer gesagt auf die Mikrofonkapsel, die ungefähr so groß wie ein Aprikosenkern ist und sich im Mikrofon befindet. Dabei entsteht dann ein hörbares Poppen. P. P. Das fällt besonders bei den Buchstaben P, T und K auf. Die erzeugen dann ein fast schon knallendes Geräusch, weil bei denen besonders viel Luft aus dem Mund strömt, wenn man sie spricht. Und um das zu verhindern, bringt man einen Popschutz ins Spiel. Oder besser gesagt, aufs Mikrofon. Meistens sieht ein Popschutz aus wie eine runde Scheibe, die zwischen der singenden Person und dem Mikrofon montiert wird. Diese Scheibe ist ungefähr so groß wie ein Bierdeckel. Sie besteht aus einem Kunststoffrahmen und einem darüber gespannten Stoff. Meistens ist der schwarz und ziemlich dünn wie eine Nylonstrumpfhose. Durch diesen Stoff kann der Schall der Stimme hindurch, der Luftstoß wird aber abgefangen. Die Pop-Geräusche werden also herausgefiltert und landen nicht mit auf der Aufnahme. Ganz ähnlich funktioniert der Windschutz bei einem Mikrofon. Wenn eine Reporterin oder ein Reporter mal draußen an der Luft was aufnehmen möchte, kann es immer mal sein, dass ein Windzug oder sogar ein Sturm mit auf das Mikrofon bläst. Das würde dazu führen, dass bei der Aufnahme nachher niemand mehr was verstehen würde. Der Windschutz besteht aus Schaumstoff und umschließt das gesamte Mikrofon. So werden die fiesen Windschübe abgeblockt. Windschutz und Popschutz sorgen also dafür, dass man die Stimme besser versteht.

0: Na, da hatte Lady Gaga aber auch einen guten Popschutz für diesen Song. Okay, und Popschutz klingt nicht ganz so schön wie Plömpel, macht aber natürlich irgendwie schon ein bisschen mehr Sinn. Und jetzt mal was ganz anderes. Wer weiß, was dieses Lied, die Sängerin dieses Liedes und ich gemeinsam haben? Ey, Leute, ist doch ganz klar. Den Namen, das ist Nina Chuba mit Nina.
1: Hallo, hallo, ich bin hier ganz...

0: wisst ihr Bescheid, ne? Und jetzt hört mal ganz gut hin, ob ihr nur anhand der Geräusche erratet, an welchem schaumigen Ort wir hier sind.
1: Einmal das Beste mit
2: der Innenreinigung.

0: Jawohl. Boah, ich finde Waschstraßen übrigens jedes Mal aufs Neue ein bisschen aufregend. Immer denke ich, oh nee, nicht, dass da gleich der Hintermann in mich reinfährt oder ich auf den Vordermann draufgedrückt werde oder dass ich irgendein Fenster vergessen habe und gleich alles pudelnass ist. Oder. Wirklich, ich bin da jedes Mal ein bisschen aufgeregt in den Dingern.
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0: bin. Über Schaum haben wir ja heute schon eine ganze Menge gehört. Ich möchte fast sagen, wir sind mittlerweile Schaumfachleute. Eine Schaumfrage, die ist für mich aber immer noch ungeklärt. Ich habe mich nämlich schon ganz oft gefragt, warum der Badeschaum in der Badewanne sich immer so schnell auflöst. Eben noch sitzt man im herrlichsten dicken Schaum und ein paar Minuten später kann schon wieder alles weg sein. Warum ist das so? Ja, das möchte ich gerne von unserem Maus-Wissenschaftsreporter Joachim wissen. Joachim, es wäre toll, wenn du uns das mal erklären könntest.
1: Herzlich willkommen in meinem Badezimmer. Ach, ich mach's mir heute so richtig gemütlich, hab einen faulen Tag hinter mir. Ich sitz gerade im Wasser, ordentlich Schaum und es ist so schön. Aber ich ärgere mich schon ein bisschen, dass der Schaum so langsam weniger wird. Das muss doch gar nicht sein. Und das ist jedes Mal doof, dass der Schaum so schnell verschwindet, finde ich. Erst klären wir noch mal eine andere Frage. Mir ist nämlich aufgefallen, das Schaumbad, das hat eine grüne Farbe und es riecht ein bisschen nach Fichtennadeln. Der Schaum ist aber weiß, hat also eine ganz andere Farbe als das Schaumbad. Wie bitte sehr kommt denn das? Der Grund sind natürlich die kleinen Schaumbläschen und das Licht selbst. Das Licht hier im Badezimmer, das wird nämlich von der feinen Seifenhaut der Bläschen abgelenkt, man sagt gebrochen. Die einzelnen Lichtstrahlen, die werden richtig geknickt und zurückgeworfen, also reflektiert. Und weil das Licht von den Tausenden, ach was, von den Millionen von Schaumbläschen in alle Richtungen geknickt und zurückgeworfen wird, entsteht die Farbe weiß. Das ist so ähnlich wie beim Zucker. Das kennt ihr auch, so ein großes Stück Candiszucker, das ist durchsichtig, aber die kleinen Zuckerkörnchen, die sehen weiß aus. So ähnlich ist es eben auch beim Schaum. Je kleiner und je feiner die Schaumbläschen sind, desto weißer sieht der Schaum aus. So, das haben wir geklärt. Jetzt ist die Frage, warum, bitteschön, hält dieser feine weiße Schaum nur so kurz? Dem geht's genauso wie den Seifenblasen, denn die kleinen Bläschen, die trocknen und dann platzen sie. Und je feuchter ihr es im Badezimmer habt, desto länger hält der Schaum. Das ist aber nicht die ganze Wahrheit, denn beim Baden und besonders beim Haarewaschen kommen Schmutzteilchen ins Wasser und diese ollen Schmutzteilchen, die zerstören den Schaum. Das ist vor allem Fett und das Fett gehört eben zu unserem Körper wie die Butter aufs Brot. Wenn ihr aber möchtet, dass der Badeschaum länger hält, dann wascht euch vor die Haare und seift euch vorher ein. Dann spült ihr alles ab, habt viel weniger Fett am Körper und seid bereit für eine Badeschaum-Megaparty. Und ich habe noch einen Tipp für euch. Am besten macht ihr das in einem Badezimmer, wo die Luft so feucht ist, dass das Wasser von den Wänden tropft. Eure Eltern werden begeistert sein, denn dann halten die Badeschaumbläschen am allerlängsten. Doch ewig halten sie trotzdem nicht. Deshalb ist der Badeschaum ja sowas ganz Besonderes. Ich plansche jetzt noch ein bisschen und ich wünsche euch auch viel Spaß beim Planschen. Euer Joachim.
0: Ahoi Joachim, danke für die Tipps und plansch nicht zu weit raus. Ha.

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1: Freunde, es hat sich ausgeschäumt für heute. Wir sind am Ende dieser schaumigen Maus zum Hören angekommen und wünschen euch jetzt noch einen wunderbaren restlichen Tag, hoffentlich auch mit viel Schaum an der einen oder anderen Stelle. Ich bin Nina und wir sagen Tschüss. So, jetzt mal hier um die Schweinerei kümmern.

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1: Oh, boah, da kommen schon richtig Blasen. Super. Genau so brauchen wir das für heute.
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3: mit Puddingpulver und seiner Herstellung, Trude und ihrem wasserscheuen Tier, Schaum in der Badewanne und natürlich mit der Maus und den Elefanten. Hodie cum pulvere pultis et quomodo facta sit, Trude et animale aquamtimente, spuma in solio sita, et sine dubio cum musculo et elefanto. Das war Latein.
1: Einen wunderschönen guten Tag wünsche ich euch. Hier ist Nina. Ja, wir versuchen hier gerade unser Studio komplett in Schaum zu hüllen. Ah, super. Das nimmt so langsam richtig Form an. Und das ist auch gut so. Bei uns wird's heute nämlich durch und durch schaumig. Jawohl, sogar am Maustisch bei Christian und Mausköchin Julia geht's heute um eine schaumige Schweinerei.
4: Oh, die Idee, Julia, mit den Zelten, die war total super. Jetzt sitzen wir hier schön am Lagerfeuer, ne? Und ich lieb das, wie das knistert.
5: Oh ja, das mag ich auch sehr. Weißt du, was ich noch mag? Mäusespeck.
4: Alter, du hast jetzt nicht wirklich eine Tüte Mäusespeck dabei?
5: Für dich sogar die vegetarischen.
4: Oh,
5: und
4: cool.
5: Damit machen wir jetzt den besten Lagerfeuersnack überhaupt. Wir machen S'mores.
4: S'mores? Kommt das irgendwie von Schmoren? S'mores?
5: Nicht ganz. S'mores sind in den USA und Kanada wirklich der Lagerfeuersnack überhaupt. Alle Kinder kennen das. Und der Name setzt sich aus zwei englischen Wörtern zusammen, nämlich some und more, was so viel heißt wie etwas mehr.
4: Some more, s'more, weil man immer noch eins mehr möchte, ne?
5: Genau, das machen wir jetzt. Guck mal, jeder bekommt jetzt so einen Stock oder einen Spieß, irgendwas, wo man so ein Marshmallow drauf spießen kann. Und dann nimmt sich jeder Marshmallow.
4: Ja, Moment.
5: Oder Mäusespeck, je nachdem, welches Wort du lieber magst. Und dann spießt man das da vorne so auf die Spitze drauf.
4: Ich sag Mäusespeck, das ist irgendwie so süß, ne? Also Marshmallow hier auf den Stock drauf. Das ist gar nicht so einfach, weil es auch irgendwie klebrig ist, ne?
5: Ja, ein bisschen schon. Ne?
4: Und was mache ich jetzt hier mit meinem Marshmallow am Stock?
5: Ja, na was wohl? Du sitzt mit einem Stock neben einem Lagerfeuer.
4: Okay, also wir rösten das jetzt, ne? Ich habe das noch nie gemacht. Verbrennt das nicht irgendwie?
5: Deswegen musst du ein bisschen aufpassen und den Stock immer so ein bisschen drehen. Der Mäusespeck, der wird ganz schnell schwarz und dann können wir das halt nicht mehr essen. So hellbraun ist okay.
4: Okay, ich drehe das immer so ein bisschen wie Mäusespeck-Döner. Und dann einfach darunter essen. Oder drehe ich hier noch ein bisschen?
5: Und dann machen wir damit ein kleines, schnelles Sandwich. Ich habe hier Vollkornkekse und jeweils ein Stück Schokolade.
4: Oh, Julia, ich glaube, mein Mäusespeck ist auch fertig.
5: Okay, dann zeige ich dir direkt mal den ultimativen S'more-Trick. Also, dein Marshmallow ist jetzt ja, der ist super heiß, bitte fass das auf keinen Fall an. So, guck mal, ich habe jetzt hier einen Keks in der Hand. Da lege ich ein Stück Schokolade drauf.
4: Mhm.
5: So, und jetzt legen wir da den geschmolzenen Marshmallow am Stock drauf.
4: Am Stock, okay. Ja, also nicht mit den Händen berühren.
5: Nee, nee. Mhm. Und damit ich mich nicht verbrenne, legen wir da jetzt den zweiten Keks so drauf, machen das Sandwich zu.
4: Ja.
5: So, und jetzt kannst du ja quasi so festhalten und den Stock jetzt vorsichtig da rausziehen.
4: Oh, wie das aussieht. So richtig weich geschmolzen. Und jetzt schmilzt auch die Schokolade da innen drin. Kann ich das bitte probieren? Bitte, bitte sofort.
5: Los, rein damit. Aber Vorsicht, heiß, Vorsicht, heiß.
4: Ist das schön. lecker.
5: Ist das nicht der beste Lagerfeuersnack überhaupt?
4: Mhm.
5: So, weißt du denn eigentlich, was in Marshmallows oder Mäusespeck drin ist?
4: Also ich kann mir sehr gut vorstellen, viel Zucker.
5: Ja.
4: Ne? Und ich weiß, dass da eigentlich Gelatine reinkommt. Gelatine wird ja aus Tierknochen gemacht. Ich esse das als Vegetarier nicht, aber es gibt auch Veggie-Marshmallows, ne? Die muss man nur ein bisschen suchen.
5: Ganz genau, Marshmallows oder Mäusespeck wird aus Zucker, Wasser und Gelatine gemacht. Das ist auch schon alles. Häufig ist da noch so ein bisschen Vanillearoma oder irgendwie ein anderer Geschmack dran und eben noch eine Lebensmittelfarbe. Ja, und das war es eigentlich schon. Cool. Der Zucker wird zusammen mit dem Wasser aufgekocht. Das lässt man dann so lange köcheln, bis dann Sirup draus entsteht. So, und dann muss man die Gelatine vorher einweichen. Naja, und dann werden eben die zwei Sachen, der Zuckersirup und die Gelatine, so lange aufgeschlagen, bis das sehr, sehr klebriger Schaum ist. Und das ist dann unser Mäusespeck.
4: Das kann man auch selber machen.
5: Ja, du, dann klebt aber die Küche komplett von oben bis unten.
4: Okay, nee, dann esse ich lieber noch so ein Mäusespeck-Sandwich, ein S'more. Ich möchte bitte noch more, S'more, bitte.
5: Ja, okay, machen wir direkt noch eins. Also wie war das vorhin so? Aufspießen so mit dem Marshmallow drauf? Okay,
6: alles klar, schön.
1: Sag ich doch, eine schaumige Schweinerei Marshmallows. Ja, das finde ich natürlich jetzt auch nicht so nett, dass da mal wieder nichts für uns abfällt. Hey, aber Sebo, der hat jede Menge Süßkram für uns.

0: Ich glaube auch, Maus, mit Süßkram als Leibgericht ist er vermutlich nicht alleine. Ich kenne einige Leute, die sich am liebsten nur von Schokolade und Eis und Bonbons ernähren würden, wenn sie dürften. Und jetzt zurück zum Schaum. Unser Blubberschaum hier im Studio, ja, der ist mittlerweile eher so eine pladderige, glitschige Masse. Aber es gibt Orte, da gibt es zuverlässig immer Schaum. Hier zum Beispiel.
1: Wenn ihr gut zuhört, könnt ihr es erraten.
2: Es könnte Sprudelwasser sein.
3: Es könnte ein Ruderboot sein.
4: Es könnte eine Quelle sein.
5: Das könnte Wasser, das an Land schwappt, sein.
6: Es könnte eine Welle am Strand sein, die über die Muscheln treibt.
7: Also die kleinen Wellen, die an Land kommen können, das sein.
8: Immer wieder plätschert hier das Meer in kleinen Wellen ans Ufer auf den steinigen Strand. Hört ihr es leise murmeln auf den Muscheln und Kieseln? In der geschützten Bucht ganz in der Nähe der isländischen Hauptstadt Reykjavik sind außer dem Wellengemurmel nur ein paar Vögel zu hören.
0: Das klingt herrlich dort. Da wäre ich jetzt auch gerne mit den Füßen im Wasser und dem Blick weit raus aufs Meer.
9: Zu emotional für Regentage.

0: zu emotional für Regentage. Zu emotional, zu emotional.
1: Lina war das mit Wasser. Und die Frage, die uns Maushörerin Ida auf dem Maus-Anrufbeantworter gestellt hat, die hat passenderweise auch mit Wasser zu tun.
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3: Hallo, mein Name ist Ida. Ich bin 7 Jahre alt und ich hätte eine Frage. Warum ist man nach der Badewanne so müde? Und damit grüße ich die Maus, den Elefanten und das ganze Mausteam. Tschüss.
1: Tschüss, Ida, und vielen Dank für deine lieben Grüße. Unser Mausreporter Matthias, der lässt schon mal Badewasser ein, damit er deine Frage gleich beantworten kann.
4: In einer Badewanne, da kann man super coole Sachen veranstalten. Richtig viel Schaum machen zum Beispiel und dann damit spielen. Oder sich lustige Frisuren machen oder Bärte aus Schaum. Man kann auch etwa mit Booten oder Gummienten im Schaum spielen oder welche darin verstecken. Man kann auch einfach abtauchen und entspannen mit einem leckeren Duft. Apropos entspannen. Nach dem Baden ist man oft so müde, dass man manchmal sofort ins Bett fallen könnte. Dafür gibt's Gründe. Warmes Wasser macht so ungefähr ab 37 Grad müde. 37 Grad, das ist normalerweise unsere Körpertemperatur. Weil das Wasser in der Wanne meist warm ist, oft 37 Grad oder ein wenig mehr, werden unsere Adern, wo das Blut durchfließt, weiter als sie das sonst sind. Und zwar vor allem die, die weiter außen am Körper liegen. Also die Adern in den Armen und die in den Beinen zum Beispiel. Wenn man in einer warmen Wanne sitzt, dann fließt da viel Blut rein in die Adern. Das führt dazu, dass sich unsere Muskeln entspannen. Und dann können wir müde werden. Außerdem kann der Blutdruck sinken. Das ist der Druck, mit dem das Blut zum Beispiel gegen die Wände der Adern oder gegen die unseres Herzens drückt. Messen kann man den Blutdruck übrigens mit speziellen Messgeräten. Die kennt ihr vielleicht. Ein niedriger Blutdruck kann dazu führen, dass man sich träge und schläfrig fühlt. Meistens ist es ja auch so, dass in einem Badezimmer nicht besonders viel los ist. Gedimmtes Licht vielleicht noch dazu. Und dann kann sich das Gehirn auf Ruhe und Erholung einstellen. Und der Körper kann ein bisschen runterfahren. Da kann man auch schon mal müde von werden. Nach ungefähr 20 Minuten sollte man übrigens raus aus der Wanne, sonst kann die Haut aufweichen. Dann können vor allem die Finger schrumpelig werden. Das ist aber nicht so schlimm und es geht wieder weg. So, und jetzt raus aus der Wanne, Wasser ablassen, schnell abtrocknen oder von den Eltern abtrocknen lassen, schön warm einmuckeln und ab ins Bett.
1: Nein, natürlich bin ich nicht müde geworden, bei der Vorstellung gerade aus der schönen, warmen Badewanne zu steigen. Absolut fit und wach. Also ich.

0: Sagt mal, wie ist denn das eigentlich bei euch? Badet ihr gerne? So mit schön viel Schaum und allem Zip und Zap? Ich liebe das. Trudes Tier allerdings so gar nicht. Und dafür gibt's Gründe.
1: Trudes Tier!
2: Bei Trude wohnt ein Tier. Irgendwann war es da, das große zottelige Wesen. Wo es herkommt? Keine Ahnung. Hauptsache, es ist da. Denn Trude und das Tier haben immer viel zu tun. Heute geht es um...
3: Was stinkt denn hier so? So säuerlich. Oh, der Biomüll. Nee, der ist es nicht. Die Blumen?
4: Ah, gut, dass ich dich hier treffe, Conny im Kleid.
3: Auch nicht.
4: Ich hab gehört, du seist der Beste im Safe-Knacken. Da ist dieser Käsekuchen, weißt du, nicht weit von hier.
3: Oh, du bist das? Hä? Boah, ja. Das ist die verschüttete Milch in deinem Fell von neulich. Die stinkt jetzt so. Du musst dich unbedingt waschen.
5: Waschen? Ich? Was soll das denn jetzt auf einmal?
2: Das Tier war gerade mitten im Spiel.
3: Da fällt mir ein, hast du dich eigentlich überhaupt schon mal gewaschen?
5: Nein. Da, wo ich herkomme, wäscht sich keiner.
3: Sondern? Na, dann lass ich mal Wasser in die Wanne.
5: Was? Wieso?
2: Das Tier will nicht in die Wanne.
3: Was ist? Du bist doch gar nicht wasserscheu. Wenn wir zum See fahren, badest du doch auch.
5: Ja, im See ist ja auch kein Schaum drin. Und der stinkt auch nicht so eklig nach Seife.
3: Also, wenn hier einer stinkt, dann bist du das. Und ohne Seife kriegen wir das im Leben nicht wieder raus. Oh, komm, das geht doch schnell.
5: Na gut. Und?
3: Was?
5: Da, wo ich herkomme, waschen wir uns immer alleine.
3: Ich dachte, da, wo du herkommst, wascht ihr euch überhaupt nicht.
5: Ja, wenn dir das lieber ist, kann ich's auch sein lassen.
3: Ist ja gut, bin schon weg.
2: Trude geht aus dem Bad und lässt das Tier mit seinem Schaumbad allein.
3: Tier?
6: Trude, du hattest ja so recht, wenn man erst mal anfängt zu baden, dann kann man gar nicht mehr aufhören.
3: Das habe ich doch gar nicht gesagt.
6: Hier so richtig mit Seife eingeschäumt.
2: Trude geht besser mal nachsehen.
6: Das riecht aber auch gut. So frisch. Endlich wieder sauber und so.
2: Das Tier sitzt in der leeren Badewanne.
6: Und so. Ja, das tut gut. Endlich wieder sauber.
3: Du bist trocken.
6: Oh, da ist ja gar kein Wasser drin. Na, sowas. Seltsam, verschwindet das Wasser auf einmal.
3: Und stinken tust du auch noch. Puh.
6: So,
3: na komm, ich helfe dir.
6: Keine Seife, bloß keine Seife.
2: Trude hat eine Idee.
6: Geh weg.
3: Schönes Wetter ist ja. Also gut, dann fahren wir zum See.
6: Yippie! Zum See! Yippie.
2: Trude packt die Badesachen ins Auto. Ja, gute Idee.
5: Was? Ach so.
2: Fenster auf.
3: Okay. Los geht's.
2: Trude hält bei einer Tankstelle.
3: Mann, oh Mann, ey.
5: Wieso fährst du denn hier ab? Wir wollen doch zum See.
3: Oh, ich brauch dringend eine Pause und frische Luft. Und du musst auch an die frische Luft.
5: Wirklich?
3: Komm schon, ausdünsten.
5: Och,
3: beweg dich mal so richtig.
5: Okay.
3: So oder so.
5: So.
3: Und so. Und auch mal stärker. Genau.
2: Trude geht so lange in den Tankstellen schon.
7: Bitte den Wagen einfahren.
2: Die Stimme kommt von der Waschstraße.
5: Ich?
7: Bitte den Wagen einfahren.
2: Na gut, das Tier schiebt Trudes Auto in die Waschstraße hinein. Ist ja ein kleines Auto. Und die Bürsten legen auch gleich los.
3: Wo ist denn Tier?
7: Ende des Waschprogramms. Bitte ausfahren.
3: Tier? Tier!
7: Ende des Waschprogramms.
3: Ach du meine Güte, mein Auto!
2: Auf der anderen Seite der Waschstraße kommt Trudes Auto rausgefahren.
3: Tier?
2: Das Tier ist noch in der Waschstraße und nicht zu sehen.
5: Was ist denn?
3: Wie bist du denn da reingeraten?
5: Ich habe nur gemacht, was die Stimme gesagt hat.
2: Das Tier versteckt sich.
3: Geht's dir gut? Ist dir was passiert?
5: Allerdings. Ich bin gewaschen worden. Mit Bürsten und Seife und Schaum und bäh.
3: Echt? Stimmt. Der Gestank ist weg. Toll.
5: Gar nichts ist toll. Es ist schrecklich.
3: Wieso? Was ist denn los? Jetzt komm doch mal raus.
2: Das Tier ist kaum wiederzuerkennen. Sein Fell ist ganz aufgeplustert und steht in alle Richtungen ab.
3: Ach Gott, wie süß!
5: Was? Nein, das sieht voll doof aus. Blöde Seife.
3: Das ist doch nicht doof. Das ist süß. Wie ein riesiges, kuscheliges, wuscheliges Knuddellämmchen
5: ja,
3: siehst du aus.
5: Trude, jetzt krieg dich mal wieder ein.
2: Trude umarmt das plusterige Tier und verschwindet fast in seinem Fell.
5: Lass mich, Trude.
3: Ja, ja, ich reiß mich zusammen. Aber ich wusste ja gar nicht, wie süß du sein kannst. Oh, bist du knuddelig.
5: Trude.
3: Ja, ja, ist ja schon gut. Und jetzt?
5: Weiter zum See. Vielleicht kriege ich da ja die doofe Seife wieder aus diesem Wuschelfell.
3: Ach, darf ich vorher noch ein Foto machen?
5: Nein.
3: Oh, bitte. Nur eins.
2: Das Tier flieht ins Auto.
3: Meine Güte, du stellst dich aber auch an. Wegen so ein bisschen Gewuschel.
2: Das Tier wuschelt Trude durch die Haare. Jetzt sieht Trude aus wie ein kuscheliges, wuscheliges Knuddel.
3: Also gut. Wir fahren zum See.
2: Guter Plan.

Alle ganz wuschelig, kuschelig, knuddelig. Wollt ihr auch vielleicht mal ein bisschen durchgewuschelt werden, ihr drei? Ach, na gut, dann eben nicht. Ich dachte, ich frag mal.

0: Jetzt muss ich mal die alles entscheidende Frage stellen. Wie sieht's bei euch aus? Welches Team seid ihr? Schoko, Vanille oder am liebsten mit Erdbeergeschmack? Na, bei Pudding. Okay, hier dreimal Schoko. Ich enthalte mich. Ich stehe nämlich ehrlich gesagt gar nicht so auf Pudding. Aber Liam, Leo und Tim, die drei haben sich gefragt, wie eigentlich der Pudding in die Tüte kommt. Also dieses Puddingpulver. Und um das für uns rauszufinden, sind sie zu einem großen Puddinghersteller nach Bielefeld gefahren.
1: Wir haben so Mützen aufgezogen und dann noch so Kittel, damit wir keinen Dreck in den Pudding bringen.
2: Wie sieht das aus?
3: Wie so eine Plastikhaube auf dem Kopf, das sieht ein bisschen lustig aus. Die ist orange und der Kittel ist weiß. Wir haben uns gerade die Hände gewaschen mit Seife. Jetzt desinfizieren wir uns in die Hände und dann gehen wir rein.
4: Gehen einmal hier links lang, gehen dann einmal über den Abfüllsaal und ihr folgt mir einfach mal und wir gehen zu einer Maschine, die unseren Pudding abfüllt.
2: Oh ja, man merkt auch schon, dass es zu laut wird. Und wenn man einatmet?
1: Also dann riecht man einen sehr leckeren Pudding.
3: Also ich würde ihn als den typischen Vanillegeruch bezeichnen.
2: Petra Hübenthal ist Lebensmitteltechnikerin. Sie arbeitet schon seit 17 Jahren bei Dr. Oetker und kennt sich super mit Lebensmitteln und vor allem Pudding aus. Sie nimmt uns mit in die Halle. Sie ist so groß wie drei Turnhallen in der Schule. Vorbei an mehreren Maschinen aus Metall mit Rohren und Spiralen gehen wir zu einer kleinen Empore. Fließbänder schweben über unseren Köpfen. Durch die Gänge fahren Gabelstapler, ganz allein. Es ist echt laut hier.
4: Da können wir gerne auch noch mal kurz hochgehen. Da oben wird der Pudding quasi vorgemischt.
5: Hier liegt überall Puddingpulver auf dem Boden und an den Geländern. Das ist voll cool. Schneeweiß.
4: Hat ein bisschen gestaubt. Ja. Hier wird das Pulver vorbereitet. Man sieht jetzt nicht so viel, ist alles ein geschlossenes System. Was hier ganz spannend ist, die Stärke, die wird direkt aus dem Silo rübergefördert. Dann kommt noch eine Vormischung dazu. Dazu darf ich natürlich nicht so viel sagen. Unsere Rezeptur, das sieht man ja auch hier in der Zutatenliste. Maisstärke, Salz, Aroma, Farbstoff. Wie das genau vermischt wird und was das genau ist, das ist natürlich unser Geheimnis.
5: Kennen Sie das Geheimrezept denn?
4: Dazu sage ich jetzt nichts.
2: Vor der nächsten Maschine liegen zwei riesige bunte Rollen. So ähnlich wie überdimensionierte Klopapierrollen. Daraus entstehen gleich die Tüten.
6: Das ist eine sehr große Maschine. Da läuft so Papier, das man dann später außen sieht. Und das wird dann da so zusammengemacht.
2: So, dass ein Beutel entsteht, ne?
6: Genau.
5: Sieht auf jeden Fall beeindruckend aus, wie man das macht. Das hätte ich nicht gedacht. Ne?
4: Genau, so sieht's aus. Die Rolle wird hier vorbereitet, auf die Anlage gesetzt. Könnt ihr ja mal probieren, ob ihr die hochheben könnt.
5: Nee, das kann kein Mensch hochheben. Keine Chance.
4: Die ist schwer, ne? Deswegen haben wir hier so einen Kran, der hebt die Rollen hoch. Guck mal da drüben. Vorsichtig, ne? Nicht reingreifen. Hier ist die laufende Rolle. Die Maschine zieht sich gerade davon, das Papier. Und hier oben ist schon eine vorbereitet.
2: Zwei bunt bedruckte Stränge werden hier blitzschnell zusammengeführt. Eins ist die Vorderseite, eins die Rückseite der Vanillepuddingtüte. Noch ist der Beutelstrang meterlang. Die Übergänge zwischen dem Tütchen und die Unterseite werden dann schon mal verschweißt.
4: Hier seht ihr ja einmal diesen langen Schlauch. Da kommt Tinte durch und an der Stelle wird das Datum auf dem Beutel gedruckt. Da sieht man dann, wann wurde der Beutel hergestellt und wie lange ist es haltbar.
2: Und dann kommt auch schon das weiße vorgemischte Pulver ins Spiel. Durch ein Rohr kommt es zunächst auf einen großen silbernen Teller. Der hat Löcher. Dadurch rutscht das Pulver in die Tütchen.
4: Ich wollte euch einmal zeigen, hier, wenn ihr durch die Scheibe nach da oben schaut, da kommt unser Pulver aus dem Rohr, wird hier auf den sogenannten Teller dosiert und kommt dann in die Tüte. Da ist der Pudding jetzt schon drin.
5: Die Beutel sind doch voll dick.
4: Genau, das fällt erstmal einfach unten rein.
2: Blitzschnell geht das. Wenige Meter weiter wird die Tüte oben versiegelt.
4: So, jetzt geht's weiter. Jetzt läuft dieser Beutelstrang in die nächste Maschine. Und da werden die dann vom Strang abgeschnitten, dass wir einzelne

0: Wir sind hier in unserem Werkslabor. Hier wird alles, was wir mischen und abfüllen, regelmäßig kontrolliert.
1: Man kann sich das wie ein klassisches Labor vorstellen mit Chemikalien. Und dann stehen hier ein paar Schüsselchen und ein paar Teller rum. Und dann sieht man hier ein paar Menschen in weißen Kitteln.
2: Hier kochen Mitarbeiterinnen und Mitarbeiter den Pudding also frisch, um die Qualität zu beurteilen. Und dafür probieren sie ihn auch. Heute dürfen Tim, Leo und Liam das übernehmen.
1: Ich probiere gerade den Vanillepudding, den wir gerade gesehen haben, wie der hergestellt wird. Der schmeckt auf jeden Fall frisch, noch mal leckerer.
2: Welchen Pudding würdet ihr gerne mal erfinden?
1: Also so ein Burger- oder Pizza-Pudding wäre cool. Mit dem Geschmack von Salami-Pizza zum Beispiel.
3: Puh, Pudding mit dem Geschmack von Salami-Pizza. Also ich weiß ja nicht. Aber ich könnte mir vorstellen, dass der ein oder andere da gerade seinen neuen Traumberuf gefunden hat. Pudding-Testesser. Oder wäre doch bestimmt für einige der absolute Oberknaller.

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1: Nach jeder Menge Nachtisch und ordentlich Blasengeblubber. Oha, wo kommen die denn jetzt schon wieder her? Ach, naja. Egal. Also bei uns steckte der Schaum heute schon ganz viel in Süßkram und in Blubberblasen. Ich möchte an dieser Stelle aber mal kurz darauf hinweisen, dass so eine Art Schaum auch zum Beispiel hier drin steckt. In dem Schaumstoffplömpel, der hier auf unserem Mikrofon draufsteckt. Worüber lacht ihr jetzt? Über Schaumstoffplömpel oder was? Ja, wie heißt das Ding denn in echt? Okay, dann kann Martin uns das ja gleich mal erklären, aber erst singen die Beach Boys für uns und nehmen uns mit auf eine Surftour durch die USA.

0: So Leute, und jetzt bin ich mal gespannt, was Martin aus dem Mausmusikteam sagt, wie dieser Plömpel hier auf unserem Mikrofon, wie der richtig heißt.
1: Poker face.
0: Das klingt ja fürchterlich. Was sind das für komische Plop-Geräusche?
2: Du brauchst einen Popschutz.
0: Ich brauche einen was?
2: Du brauchst einen Popschutz für das Mikrofon.
0: Einen Popschutz? Was soll das denn sein? Schützt der gegen schlechte Popmusik?
3: Wenn man vor einem Mikrofon steht und etwas einsingen will, dann entweicht dabei Luft aus dem Mund. Dieser kleine Luftstoß erzeugt eine Druckwelle, welche dann auf das Mikrofon trifft. Genauer gesagt auf die Mikrofonkapsel, die ungefähr so groß wie ein Aprikosenkern ist und sich im Mikrofon befindet. Dabei entsteht dann ein hörbares Poppen. P. P. Das fällt besonders bei den Buchstaben P, T und K auf. Die erzeugen dann ein fast schon knallendes Geräusch, weil bei denen besonders viel Luft aus dem Mund strömt, wenn man sie spricht. Und um das zu verhindern, bringt man einen Popschutz ins Spiel. Oder besser gesagt, aufs Mikrofon. Meistens sieht ein Popschutz aus wie eine runde Scheibe, die zwischen der singenden Person und dem Mikrofon montiert wird. Diese Scheibe ist ungefähr so groß wie ein Bierdeckel. Sie besteht aus einem Kunststoffrahmen und einem darüber gespannten Stoff. Meistens ist der schwarz und ziemlich dünn wie eine Nylonstrumpfhose. Durch diesen Stoff kann der Schall der Stimme hindurch, der Luftstoß wird aber abgefangen. Die Pop-Geräusche werden also herausgefiltert und landen nicht mit auf der Aufnahme. Ganz ähnlich funktioniert der Windschutz bei einem Mikrofon. Wenn eine Reporterin oder ein Reporter mal draußen an der Luft was aufnehmen möchte, kann es immer mal sein, dass ein Windzug oder sogar ein Sturm mit auf das Mikrofon bläst. Das würde dazu führen, dass bei der Aufnahme nachher niemand mehr was verstehen würde. Der Windschutz besteht aus Schaumstoff und umschließt das gesamte Mikrofon. So werden die fiesen Windschübe abgeblockt. Windschutz und Popschutz sorgen also dafür, dass man die Stimme besser versteht.

0: Na, da hatte Lady Gaga aber auch einen guten Popschutz für diesen Song. Okay, und Popschutz klingt nicht ganz so schön wie Plömpel, macht aber natürlich irgendwie schon ein bisschen mehr Sinn. Und jetzt mal was ganz anderes. Wer weiß, was dieses Lied, die Sängerin dieses Liedes und ich gemeinsam haben? Ey, Leute, ist doch ganz klar. Den Namen, das ist Nina Tschuber mit Nina.
1: Hallo, hallo, ich bin hier ganz...

0: Wisst ihr Bescheid, ne? Und jetzt hört mal ganz gut hin, ob ihr nur anhand der Geräusche erratet, an welchem schaumigen Ort wir hier sind.
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0: Jawoll. Boah, ich finde Waschstraßen übrigens jedes Mal aufs Neue ein bisschen aufregend. Immer denke ich, oh nee, nicht, dass da gleich der Hintermann in mich reinfährt oder ich auf den Vordermann draufgedrückt werde oder dass ich irgendein Fenster vergessen habe und gleich alles pudelnass ist. Oder. Wirklich, ich bin da jedes Mal ein bisschen aufgeregt in den Dingern.
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0: Über Schaum haben wir ja heute schon eine ganze Menge gehört. Ich möchte fast sagen, wir sind mittlerweile Schaumfachleute. Eine Schaumfrage, die ist für mich aber immer noch ungeklärt. Ich habe mich nämlich schon ganz oft gefragt, warum der Badeschaum in der Badewanne sich immer so schnell auflöst. Eben noch sitzt man im herrlichsten dicken Schaum und ein paar Minuten später kann schon wieder alles weg sein. Warum ist das so? Ja, das möchte ich gerne von unserem Maus-Wissenschaftsreporter Joachim wissen. Joachim, es wäre toll, wenn du uns das mal erklären könntest.
1: Herzlich willkommen in meinem Badezimmer. Ach, ich mach's mir heute so richtig gemütlich, hab einen faulen Tag hinter mir. Ich sitz gerade im Wasser, ordentlich Schaum und es ist so schön. Aber ich ärgere mich schon ein bisschen, dass der Schaum so langsam weniger wird. Das muss doch gar nicht sein. Und das ist jedes Mal doof, dass der Schaum so schnell verschwindet, finde ich. Erst klären wir noch mal eine andere Frage. Mir ist nämlich aufgefallen, das Schaumbad, das hat eine grüne Farbe und es riecht ein bisschen nach Fichtennadeln. Der Schaum ist aber weiß, hat also eine ganz andere Farbe als das Schaumbad. Wie bitte sehr kommt denn das? Der Grund sind natürlich die kleinen Schaumbläschen und das Licht selbst. Das Licht hier im Badezimmer, das wird nämlich von der feinen Seifenhaut der Bläschen abgelenkt, man sagt gebrochen. Die einzelnen Lichtstrahlen, die werden richtig geknickt und zurückgeworfen, also reflektiert. Und weil das Licht von den Tausenden, ach was, von den Millionen von Schaumbläschen in alle Richtungen geknickt und zurückgeworfen wird, entsteht die Farbe weiß. Das ist so ähnlich wie beim Zucker. Das kennt ihr auch, so ein großes Stück Candiszucker, das ist durchsichtig, aber die kleinen Zuckerkörnchen, die sehen weiß aus. So ähnlich ist es eben auch beim Schaum. Je kleiner und je feiner die Schaumbläschen sind, desto weißer sieht der Schaum aus. So, das haben wir geklärt. Jetzt ist die Frage, warum, bitteschön, hält dieser feine weiße Schaum nur so kurz? Dem geht's genauso wie den Seifenblasen, denn die kleinen Bläschen, die trocknen und dann platzen sie. Und je feuchter ihr es im Badezimmer habt, desto länger hält der Schaum. Das ist aber nicht die ganze Wahrheit, denn beim Baden und besonders beim Haarewaschen kommen Schmutzteilchen ins Wasser und diese ollen Schmutzteilchen, die zerstören den Schaum. Das ist vor allem Fett und das Fett gehört eben zu unserem Körper wie die Butter aufs Brot. Wenn ihr aber möchtet, dass der Badeschaum länger hält, dann wascht euch vor die Haare und seift euch vorher ein. Und dann spült ihr alles ab, habt viel weniger Fett am Körper und seid bereit für eine Badeschaum-Megaparty. Und ich habe noch einen Tipp für euch. Am besten macht ihr das in einem Badezimmer, wo die Luft so feucht ist, dass das Wasser von den Wänden tropft. Eure Eltern werden begeistert sein, denn dann halten die Badeschaumbläschen am allerlängsten. Doch ewig halten sie trotzdem nicht. Deshalb ist der Badeschaum ja sowas ganz Besonderes. Ich plansche jetzt noch ein bisschen und ich wünsche euch auch viel Spaß beim Planschen. Euer Joachim.
0: Ahoi Joachim, danke für die Tipps und plansch nicht zu weit raus. Ha.

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1: Freunde, es hat sich ausgeschäumt für heute. Wir sind am Ende dieser schaumigen Maus zum Hören angekommen und wünschen euch jetzt noch einen wunderbaren restlichen Tag. Hoffentlich auch mit viel Schaum an der einen oder anderen Stelle. Ich bin Nina und wir sagen Tschüss. So, jetzt mal hier um die Schweinerei kümmern.

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Ich wünsche mir das Lied Feuer, Feuer von Bibi und Tina. 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
1: Hallo, ich heiße Nelia, ich bin 7 Jahre alt und ich wünsche mir den Titelsong von einem Mädchen namens Wille und damit grüße ich meine Familie und meine ganzen Freunde.

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1: Hallo, ich bin die Rasta, ich bin 9 Jahre alt und ich wünsche mir das Lied Azizam. Und ich grüße meine Familie, die Maus, den Elefanten und die Entes.

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1: Hallo, ich bin Helene, ich bin 6 Jahre alt und ich wünsche mir das Lied Ich bin stark von Semtar.

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Und damit grüße ich meine Eltern, die Ente, den Elefanten, die Maus und mein Portemonnaie aus 2010 aus Südafrika. Tschüss.

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1: Hallo, ich bin Jonas und ich bin 6 Jahre alt. Ich wünsche mir das Lied Hausaufgaben. Tschüss.

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1: Hallo, ich bin die Carolina. Ich wünsche mir das Lied 3 Uhr nachts und ich will grüßen die Maus, meine Schwester und meine beste Freundin Lilly.

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0: ich wünsche mir das Lied Fußball im Wäldel und grüße den Elefant, die Maus, meine ganze Klasse, meine Schwester Lieke und Ben.
1: Und die Ente.
0: Und die Ente noch.

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1: Hallo, ich bin Emil und ich bin 9 Jahre alt und ich wünsche mir das Lied Abracadabra von Lady Gaga.

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1: Hallo, ich bin Max. Bin 7 Jahre alt und wünsche mir das Lied Kommissar Ärmchen. Und grüße meine Mama, meinen Papa, die Ente, die Maus und den Elefanten und mein Uropa und meine Uroma.
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0: eigentlich ganz lieb. Ist der Heimer wieder high? 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
1: Leute, so geht das hier nicht.
0: Ja, dann wird mal streng gesprochen.
1: Das kann ich.

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1: Holleri, du Dadeldo. Nee, warte mal, das ist Quatsch. Holleri, du Dödeldi. Oder was? Hollera, di Dadeldo. Ach Mann, ich kann mir das einfach nicht merken. Also nochmal. Holleri, du Dödel, da, Dödel, di, ri, Dödel. Oh Mann, was kommt denn nach Dödel? Di, ri, Dödel. Wie soll ich denn so meinen Abschluss kriegen? Ich krieg's nicht rein.
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1: Hallo, liebe Leute. Falls ihr euch fragt, ob ich verrückt geworden bin, nein, bin ich nicht. Ich wollte mich nur auf unser Thema heute einstimmen. Und ich habe einen Komiker nachgemacht, der hieß Loriot. Und der hat einen Sketch gemacht, der heißt Die Jodelschule. Und genau darum geht's eben auch heute im Checkpot. Also hollera die Höhe, es geht ums Jodeln.
3: Odeli, odeli, odeli.
1: Ich jodel aber nicht alleine heute, sondern begrüße ganz herzlich die wunderbare Marlene, die heute sogar im Dirndl vor mir sitzt. Hallo, liebe Marlene.
4: Hi, Tobi.
1: Servus, muss man sagen, ne?
4: Ja, servus.
1: Servus, genau. Sag mal, kennst du Loriots Jodelschule?
4: Nee.
1: Das ist auch schon älter, ich weiß nicht, bestimmt 30, 40 Jahre her oder so. Aber es ist so lustig, weil da sitzen ganz viele erwachsene Menschen, wie in so einem Klassenzimmer, in Schulbänken richtig, und lernen so sehr, sehr ernsthaft so Jodelsilben auswendig. Also es ist dann so, Holleri, du Dödel, die, nein, nein, nein, das ist zweiter Futur bei Sonnenaufgang, du Dödel da oder sowas. Und das ist richtig witzig, richtig witzig. Das musst du dir unbedingt mal angucken.
4: Ja.
1: Aber meinst du, sowas gibt's in echt, dass man Jodeln richtig so studiert?
4: Ich glaube eher nicht. Ich glaube, Jodeln ist eine Tradition.
1: Mhm.
4: Und das wird halt von Familienmitglied zu Familienmitglied weitergegeben.
1: Wir werden es heute rausfinden, würde ich sagen. Das und noch viel, viel mehr. Aber jetzt waren wir erstmal noch ganz kurz zu dir. Mai, schaust du pfundig aus, super. Denn die Tracht, die du da anhast, die gefällt mir närrisch.
4: Tobi, du kannst kein Bayerisch.
1: Ja, ich weiß.
4: Du solltest lieber in eine Bayerisch-Schule statt in eine Jodelschule gehen.
1: Ja, ich kann kein Bayerisch. Aber ich komme auch nicht aus Bayern, sondern aus Reu-Hesse, gell? Und da redet man ganz anders. Und wenn ihr zu Hause den Checkpot zum Thema Dialekte gehört habt, dann wisst ihr das. Kann man übrigens auch nachhören in der ARD-Audiothek, das ist ja völlig klar. Rheinhessisch kann ich aber leider auch nicht so richtig gut. Aber was ich eigentlich nur sagen wollte, liebe Marlene, du siehst ganz toll aus in deinem Dirndl und ich finde, damit passt du auch viel besser zu unserem Thema als ich heute mit meinem Pulli und normale Hose und so. Glaubst du, dass du in deinem Outfit besser jodeln kannst?
4: Also ehrlich gesagt kann ich überhaupt nicht wirklich jodeln. Aber ich glaube, wenn man so ein bisschen das Flair hat, dann klappt es vielleicht bisschen besser.
1: Du, wir finden es raus. Jetzt lass uns erstmal klären, was für Fragen du mitgebracht hast.
4: Ja.
1: Und ich könnte ja immer so einen kleinen Jodler zwischendrin einfach machen.
4: Na gut, aber nur, wenn du dir Mühe gibst.
1: Selbstverständlich.
4: Meine erste Frage lautet, was ist überhaupt Jodeln?
1: Jappadihuhu.
4: Meine zweite Frage ist, jodelt man nur in den Bergen?
1: Jahu.
4: Und Frage Nummer 3 ist, wie schnell kann man jodeln lernen?
1: Also das war ein Jodler und ich finde, das sind sehr großartige Fragen und die jodeln wir heute. Nee, Quatsch, was machen wir damit?
4: Das checken wir für euch.
1: Liebe Marlene, hast du denn überhaupt schon mal jemanden so richtig jodeln gehört?
4: Ja, auf der Wiesn, also auf dem Oktoberfest, da war ein Bläserkonzert und da haben auch Männer gejodelt.
1: Mhm, cool.
4: Und beim Wandern, da war ein Mann auf der anderen Seite des Hügels.
1: Aha.
4: Und der hat auch gejodelt.
1: Cool.
4: Und dadurch, dass es dann auch so ein bisschen ein Echo gab, war das ziemlich laut. Und wir haben mal auf einer Autofahrt in die Berge eine bayerische CD gehört und da haben auch welche gejodelt.
1: Und gefällt dir das, wenn du das so hörst?
4: Ja, naja, geht so.
1: Es ist schon eigenwillig irgendwie.
4: Ja.
1: Ne? Ist irgendwie besonders. Also so wie nichts anderes. Nicht mit irgendwas anderem vergleichbar, finde ich.
4: Ja, aber du hast auch schon mal gejodelt, Tobi.
1: Ich wann?
4: In unserem Checkpot über die Angst.
1: Da kann ich mich jetzt nicht dran erinnern.
4: Doch,
1: nee.
4: Da hast du eine Mutprobe
1: Musst du gar
4: verloren.
1: Nicht erzählen. Nee.
4: Doch, da musstest du auf die Straße gehen und dann musstest du ganz laut rufen, Holleria Dio, mich juckt's am Po.
1: Oh, das war so peinlich, alle haben hergeguckt und du hast dich totgelacht. Du fandst es witzig, ne?
4: Ja, das war voll lustig.
1: Aber es ist prinzipiell ja schon so, dass Jodeln irgendwie eher was Fröhliches ist, oder?
4: Ja, ich glaube schon, weil wenn man traurig ist, dann kann man, glaube ich, nicht so wirklich jodeln. Mhm. Und ich glaube auch so beim Schlittenfahren oder Rodeln, mhm, da jodelt man auch oft.
1: Voll, ja, das ist aber dann eher so ein ja, aus dem Weg, au, au, au, oder so. Oder? Wie schreist du auf dem Schlitten?
4: Aus der Bahn, Kartoffelschmarrn.
1: Genau. Und das mit dem Traurigjodeln ist eine gute Frage. Wie würde das wohl klingen? Aber wie würdest du überhaupt Jodeln beschreiben?
4: Also es ist eine Mischung aus Schrei und Gesang. Und meistens hat es was mit der Zunge zu tun. Also die Zunge wird gerollt, mhm, und es ist grell und laut.
1: Ja, was, wenn wir Jackie mal fragen? Vielleicht kann Jackie sogar jodeln. Ich weiß es nicht.
4: Ja, wir fragen sie mal.
1: Jackie, kannst du jodeln? Oh, Jackie, das war ja richtig gut.
4: Ja, voll.
1: Respekt.
5: Ja, das war aber nicht ich. Ich habe euch die Sängerin Eva Bruckner vorgespielt aus meinem Musikarchiv.
1: Ach so, das ist ja eigentlich geschummelt. Was ist denn mit dir selbst? Hast du es schon mal probiert?
5: Nein. Aber ich sollte doch eine andere Frage beantworten, oder?
1: Ach so, ja, stimmt. Marlene, was war nochmal deine erste Checker-Frage?
4: Meine erste Frage lautet, was ist überhaupt Jodeln?
1: Juhu!
4: Tobi!
1: Sag mal, Jackie.
5: Jodeln ist ein Gesang mit Silben, die keine Bedeutung haben. Also zum Beispiel ho oder la oder di. Diese Silben werden zu einer Melodiefolge zusammengesetzt, in der sich Kopf- und Bruststimme abwechseln. In der Melodie gibt es große Intervallsprünge. Daher ist das, was du vorhin bei Marlenes Fragen gemacht hast, Tobi, nicht jodeln, sondern eher jauchzen.
1: Verstehe. Das war jetzt aber auch irgendwie alles sehr technisch, Jackie. So richtig kapiert habe ich, oder du, Marlene?
4: Ja, also Intervallsprünge, das weiß ich, was es ist. Das hatten wir in Musik. Aha. Ein Intervall ist der Abstand zwischen zwei Tönen. Und es gibt sehr hohe und relativ niedrige Intervalle. Also zum Beispiel eine Oktave, das sind 8 Töne Unterschied. Aber was sind Kopf- und Bruststimme?
5: Erwachsene sprechen und singen in der Regel mit der Bruststimme. Sie klingt laut und kräftig, manche sagen auch männlich. Also zum Beispiel so.
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5: Kinder singen und sprechen mit der Kopfstimme. Sie klingt leise, zart, kindlich oder auch weiblich. Also zum Beispiel so.
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5: Erwachsene Sängerinnen und Sänger können mit beiden Stimmen, also mit Kopf- und Bruststimme singen und beim Jodeln wechseln sie dauernd ab.
1: Aber dann sind wir doch irgendwie dem Ganzen ein bisschen näher gekommen, was Jodeln wirklich ist, oder? Was meinst du?
4: Auf alle Fälle. Aber Jackie, kannst du jetzt jodeln oder nicht?
1: Ah ja, stimmt.
5: Also ich beherrsche die Theorie.
4: Ja, und die Praxis?
5: Ich bin noch in der Übungsphase.
1: Wir lassen Jackie mal in Ruhe. Ich glaube, sonst hat die einen Kurzschluss oder so. Drück doch mal den grünen Knopf, bitte.
4: Gut.
1: Beim Jodeln reiht man Silben, die keine Bedeutung haben, aneinander und wechselt zwischen Kopf- und Bruststimme ab. Außerdem gibt es große Intervallsprünge zwischen den Tönen.
8: Gecheckt!
1: Jetzt will ich dich aber noch fragen, Marlene, weil du bist ja im Dirndl hier, also in der bayerischen Tracht. Glaubst du wirklich, dass Jodeln typisch bayerisch ist?
4: Also, es könnte auch sein, dass es in anderen Ländern schon auch bekannt ist, aber für mich ist Jodeln so typisch bayerisch.
1: Du stellst dir eben dann Männer in Lederhosen vor und dann stehen die da auf dem Berg irgendwo, auf dem Gipfel und jodeln halt einfach, ne?
4: Ja.
1: Wir sind auf jeden Fall schon mitten in deiner zweiten Checker-Frage.
4: Meine zweite Frage ist, jodelt man nur in den Bergen?
1: Ich weiß es nicht genau. Deshalb würde ich vorschlagen, dass wir einfach Jackie wieder fragen.
4: Ich drück mal auf den Knopf.
1: Wow.
4: Boah, Jackie.
1: Jetzt hast du aber geübt. Das war ja Hammer.
5: Danke, aber das war nicht ich, sondern Gwen Stefani. Auch aus meinem Archiv.
4: Wer?
5: Gwen Stefani ist eine US-amerikanische Popsängerin. Also keine Bayerin und sie singt auch nicht in den Bergen.
1: Ah, und damit willst du uns sagen?
5: Gejodelt wird auf der ganzen Welt. Von Männern und Frauen. Und das vermutlich schon immer.
4: Echt? Da lag ich total falsch.
5: Ja, hört euch das hier mal an. Hier jodeln Angehörige des Stammes der Pygmäen im Urwald von Zentralafrika.
1: Pygmäen habe ich schon mal gehört, das sind Menschen, die ja noch so leben wie Menschen vor vielen tausend Jahren mal, richtig?
5: Richtig. Daher könnte es eben auch sein, dass man schon immer gejodelt hat. Dass Jodeln so ein ganz ursprünglicher Gesang der Menschen ist.
1: Hätte ich nicht gedacht. Du?
4: Nee.
1: Okay. Und Jackie, jetzt hast du gesagt, man jodelt überall auf der Welt. Wirklich?
5: Ja. Auch Inuit, also Polarbewohner, jodeln. Auch Chinesen. Überall jodelt man. Und viele Amerikaner würden vielleicht sagen, Jodeln ist typisch amerikanisch.
1: Hä? Wieso das?
5: Im 19. Jahrhundert kam das Jodeln aus Europa nach Amerika und floss da in fast alle wichtigen Musikstile ein. Also zum Beispiel in Jazz, Blues oder Country. Hört mal hier. Das ist fast 100 Jahre alt und stammt von dem Country-Sänger Jimmy Rogers. Der war berühmt und soll sogar beim Sprechen gejodelt haben. Der Song heißt Blue Yodel Number One. Also blauer Jodler Nummer 1. Das hier ist der Jazzsänger Leon Thomas. Und hier kommt Erika Stucki. Sie ist eine US-amerikanisch-schweizerische Sängerin. Sie vermischt alle möglichen Stile und macht was ganz Neues daraus. Dafür ist Jodeln nämlich bestens geeignet.
1: Wofür ist es geeignet?
5: Damit zu spielen, herumzuspinnen, was Neues zu machen. Manche sagen auch Chaos-Jodeln dazu.
4: Chaos-Jodeln, das klingt super. Kau-au-au-au-aus.
1: Ja, stimmt. Das steckt eigentlich schon im Wort drin. Nochmal ganz kurz die Frage, Jackie, mit den Bergen hat es also nichts zu tun?
5: Jodeln ist zwar in Europa im Alpenraum recht verbreitet, also in der Schweiz, in Österreich und in Süddeutschland, aber es gibt auch genügend Flachlandjodler. Übrigens, in der Schweiz kann man Jodeln tatsächlich studieren, an der Hochschule Luzern.
1: Das Jodeldiplom, habe ich doch gesagt, das gibt's wirklich.
4: Oh.
5: Naja, das ist dann schon was anderes als in dem berühmten Sketch von Loriot. Aber es zeigt, wie wichtig Jodeln in der Schweiz ist. Es gibt dort auch richtige Jodelwettbewerbe.
4: Also ich hatte jetzt wirklich gedacht, dass Jodeln typisch bayerisch ist.
1: Mhm,
4: aber ich finde es ja schön, wenn auch andere jodeln. Also bei Jodeln macht ja auch Freude.
1: Voll. Aber deine Frage ist geklärt, oder?
4: Ja.
1: Überall auf der Welt wird gejodelt. In den Bergen wie im Flachland, sogar im Urwald. Jodeln gibt es in ganz unterschiedlichen Musikstilen und vermutlich haben die Menschen schon immer gejodelt.
8: Gecheckt!
1: Ja, und damit jodeln wir doch eigentlich schon auf deine dritte und letzte Frage zu, oder liebe Marlene?
4: Ganz genau. Meine dritte Frage ist, wie schnell kann man jodeln lernen?
1: Ja. Also ich habe mich jetzt ja schon ein paar Mal am Jodeln versucht und ich habe von dir das Gefühl zurückbekommen, dass es noch nicht so richtig gut ist, was ich da mache, richtig?
4: Ja, also ich finde, wenn einer Jodeln lernen sollte, dann du.
1: Findest du? Aber ich meine, Jackie hat ja gesagt, wenn man das in der Schweiz wirklich so richtig studieren kann in Luzern, dann würde ich fast denken, dass man länger dafür braucht, bis man es wirklich kann, oder? Weil sonst würde ja nicht ein ganzes Studium dafür geben.
4: Ja, ich denke schon, dass es länger braucht, weil erstmal diese ganzen Silben lernen und dann die Aneinanderklänge und die Bruststimme, die Kopfstimme.
1: Genau. Es ist schon viel. Also eine Menge Theorie und dann natürlich viel Praxis.
4: Ja.
1: Aber ich weiß, wen wir anrufen könnten.
4: Mhm.
1: Und zwar Amelie Meru und ihren Freund Florian Böck. Die geben richtig Jodelkurse. Kann man auch im Internet finden unter Voice of Nature. Und als echte Jodellehrer müssten die es ja eigentlich wissen.
4: Ja, bestimmt.
1: Ich rufe sie mal an. Ich hoffe, die sind nicht gerade im Unterrichten.
4: Oder ja, die.
9: Hallo, hier sind Amelie und Flo.
1: Hallo ihr beiden.
10: Hi.
1: Wo erwische ich euch denn?
9: Wir leben gerade in Australien, also sind am anderen Ende der Welt.
1: Ach krass, was macht ihr denn da?
9: Wir sind vor so gut 5 Jahren aufgebrochen auf Reisen, weil wir uns gefragt haben, wie kann man als Mensch eigentlich wieder im Einklang mit der Natur leben? Und die Reise hat uns jetzt vor einem halben Jahr nach Australien geführt. Und hier gibt's ja auch noch so ganz alte Kulturen, Völker, die noch wirklich mit der Natur im Einklang leben. Und das hat uns sehr interessiert.
1: Und damit sind wir auch schon beim Thema, glaube ich, weil das Jodeln, um das es bei uns im Checkpot heute geht, ist ja auch eine ganz alte Geschichte, glaube ich, ne?
9: Ja, ziemlich alt. Das ist so eine der urnatürlichsten Ausdrücke, die der Mensch so machen kann mit seiner Stimme.
1: Und bei euch beiden kann man doch richtig jodeln lernen. Gebt ihr dann richtig so Kurse? Stelle ich mir das vor wie so eine Schulklasse oder wie läuft das?
9: Vielleicht wie eine Schulklasse, aber draußen. Also wir nehmen die Leute gern mit zum Jodelwandern. Denn in der Natur können wir auch die Kraft unserer Stimme so, ja, wirklich mit den Bergen, mit der Wiese, mit dem See oder Fluss erfahren.
10: Ja, und für all diejenigen, die das von zu Hause aus lernen wollen, haben wir auch einen Online-Jodelkurs.
1: Cool. Wer kommt denn so zu euren Kursen? Also wer will denn so jodeln lernen?
9: Die Menschen kommen so aus ganz verschiedenen Hintergründen, mit verschiedenen Berufen. Auch von 11 Jahre bis 75 hatten wir schon welche dabei.
1: Cool.
9: Und ich glaube, dass viele kommen, weil sie eigentlich das vermissen, was Kinder

0: diese Tiere dazu kriegen, dass sie sich bewegen. Ja, und spür wirklich so deine Füße am Boden.
1: Tu ich.
0: Und dann, hey,
2: Ja, und du kannst mal versuchen, noch so die Kraft aus deinen Tiefen mit reinzunehmen. Also mach mal so ein Ho,
1: ho,
0: ja, das ist schon ein Teil.
1: ho. Okay,
0: Und der
1: cool.
0: zweite ist, jetzt stell dir vor, da steht so eine alte Oma ganz hinten auf der Kuhweide und die hat heute ihr Hörgerät vergessen.
1: Oh, oh Gott, die
0: Und jetzt
1: Arme.
0: rufen wir die mal und winken ihr zu. Huhu, huhu. Ja, super. Huhu. Und jetzt bauen wir einfach diese beiden zusammen, indem wir machen Ho, huhu. Ja.
1: Ja? Ach, cool.
2: Oh.
1: Danke.
2: Hast du was gemerkt, was mit deiner Stimme passiert?
1: Also es fühlt sich auf jeden Fall alles sehr frei an. So, wuppa, ich weiß auch nicht. Ja, es
0: Super.
1: geht ganz gut.
2: Es hat geschnackelt. Also ich habe es am anderen Ende der Welt voll gut hören können, dass es bei dir geschnackelt hat, dass deine Bruststimme unkontrolliert nach oben in die Kopfstimme übergegangen ist. Und das ist das Typische, das Klassische am Jodeln, was das so einzigartig macht.
1: Und der Fachausdruck dafür ist Schnackeln?
0: Unser Fachausdruck.
1: Okay.
2: Kehlkopfschlag.
1: Ah. Aber ich meine, also mir macht das total Spaß und ich finde es super, aber ich würde voll gerne mal hören, wenn ihr zwei miteinander jodelt, die ihr das ja schon länger macht und gut könnt, könnt ihr Marlene und mir kurz was zeigen?
0: Ja, gerne.

0: Schön, wow. Also einen fetten Applaus von uns ans andere Ende der Welt. Das war ja der Hammer. Cool.
1: Dankeschön.
0: Ja, euch zwei vielen Dank. Es hat großen Spaß gemacht und macht's gut. Bis dann, Jodeli und so.
1: Jodeli.
2: Ciao.
0: Marlene, ich kann jodeln.
3: Ja, irre.
0: Willst du es auch mal probieren?
3: Okay.
0: Also, weißt du jetzt, ne? Richtig den Boden spüren und dann, genau, Bruststimmung.
3: Also, ich stehe auf einer Kuhweide, eine alte Omi, okay, also, nein.
0: Doch, das war super. Ja! Lauter! Lauter! Richtig gut. Also ich finde, du kannst auch jodeln. Ich finde, wir können beide. Komm, wir machen auch mal so zweistimmig wie die beiden gerade.
3: Wir singen immer ho, ho,
0: ho, ho, ho. Genau. 1, 2, 3. Ho, ho, ho, ho, ho, ho, ho, ho, ho, ho.
3: Ich glaube, das von den beiden klingt besser als uns.
0: Das Gefühl habe ich auch. Ist deine Frage beantwortet?
3: Ja, auf jeden Fall.
0: Jodeln kann man ganz schnell lernen. Man muss sich nur trauen. Und man sollte nicht gleich super perfekt sein wollen. Es hilft, sich dabei vorzustellen, dass man jemanden ganz weit weg mit seiner Stimme erreichen will. Probiert's doch einfach mal aus.
2: Gecheckt!
3: Und was machen wir jetzt?
0: Ich weiß auch nicht. Ich meine, ich habe schon eine Challenge hinter mir. Jodeln lernen. Jackie will irgendwas.
4: Jetzt, wo ihr so gut geübt habt, könntet ihr beide versuchen, den Rekord im Schnelljodeln zu brechen.
3: Bitte wie?
0: Was für ein Ding?
4: Der Schlagersängerin und Jodlerin Uschi Bauer gelang es 2021 in der Sendung Heimat der Rekorde, in einer Sekunde 24 Jodeltöne zu singen. Damit ist sie die schnellste Jodlerin der Welt.
0: Das ist ein Witz, oder? In einer Minute wahrscheinlich, doch nicht in einer Sekunde.
4: Nein, in einer Sekunde. Das hörte sich so an.
0: Das wäre ja Wahnsinn, oder?
3: Das war jetzt aber länger als eine Sekunde.
0: Ja, sie haben länger aufgenommen und dann haben sie aber wahrscheinlich runtergerechnet, wie viele Töne es pro Sekunde sind oder so. Aber das kriegen wir niemals hin, das können wir auf gar keinen Fall toppen.
3: Nee, das ist unmöglich zu toppen.
4: Dann machen wir 5 Sekunden.
3: Oje, oje.
0: Dürfen wir uns kurz einjodeln?
4: Bitte, nur zu.
0: Okay, dann.
3: Ja.
4: Wer fängt

0: an.
1: Okay, ich fang an.
2: Okay, deine Zeit läuft jetzt. Aus. Das war beeindruckend. Das versuche ich jetzt zu schlagen.
1: Okay, auf die Plätze. Fertig. Los. Das war jetzt aber eher Gebelle.
2: Ich weiß, klang wie ein Hund. Aber es waren vielleicht viele Töne.
1: Okay. Und wer zählt das jetzt aus?
2: Lass uns sagen, das war bei zwischen uns ein Unentschieden. Ich bin auch viel mehr daran interessiert, ob Jackie jodeln kann oder nicht.
1: Jackie?
3: Ich? Also ich bin doch hier nur die Datenbank.
2: Ach komm, du kannst sonst immer alles.
3: Schon klar. Aber, eigentlich ist doch jetzt die Zeit für dein Jodelgeheimnis, Tobi.
2: Die will nur ablenken.
1: Voll.
2: Aber ich könnte dir natürlich trotzdem eine Art Jodelgeschichte erzählen.
1: Mhm, gerne.
2: Also, mit dem Jodeln selbst hat es gar nicht so viel zu tun. Aber weißt du, was ein Akkordeon ist?
1: Ja.
2: Das ist doch diese Quetschkommode, dieses Instrument mit ganz vielen Tasten an den Seiten, was man so auf- und zuziehen kann. Mhm. Und ich finde, unter den Instrumenten da draußen in dieser Welt ist das das Instrument, was am meisten nach Jodeln klingt. Findest du auch, weil es so macht?
1: Ja, oder die Ziehharmonika.
2: Die ist ja das. Ziehharmonika, Akkordeon, genau das gleiche Instrument. Und wenn man einen Knopf drücken könnte, mit dem man sofort ein Instrument gelernt hätte, egal welches, und man könnte es perfekt beherrschen, es wäre bei mir immer das Akkordeon.
1: Also bist du ein richtiger Jodeltyp?
2: Ich bin ein absoluter Jodeltyp und ich liebe das Akkordeon.
1: Ja.
2: Und wenn ich dann Akkordeon spielen könnte, dann dazu noch jodeln, also quasi mit den Händen jodeln und mit dem Mund jodeln, das wäre mein Lebenstraum.
1: Ein Doppeljodler.
2: Ein Doppeljodler. Dann könnte ich mit mir selbst zweistimmig jodeln. Ja, aber damit sind wir jetzt wirklich am Ende der Sendung angejodelt.
1: Jackie.
2: Genau. Jackie, bitte jodel uns was vor.
3: Oh, ich glaube, mein Akku ist leer. Ich muss mich noch aufladen.
2: Das war doch schon mal ein Anfang.
1: Ja, süß. Klang auf jeden Fall silbig.
2: Silbig, genau, war sehr silbig. Damit sind wir am Ende, wirklich. Liebe Marlene, es hat mir ganz viel Spaß gemacht.
1: Ja, mir auch.
2: Ja, und euch allen vielen Dank fürs Zuhören. Und weil Jodeln ja international ist, wie wir heute gelernt haben, sage ich mal Servus und Goodbye und Hasta luego und Au revoir. Und ich glaube, ich kann mich gar nicht in allen Sprachen verabschieden, in denen gejodelt wird.
1: Wir jodeln einfach gemeinsam die Sendung aus, okay?
2: Das ist gut. Tschüss. Was meinst du? Versuchen wir es jetzt mal mit Holleri, du Dödel, die.
1: Holleri, du Dödel, da heißt es.
2: Ach so, nee, du, oder? Du Dödel, die, du?
1: Hä, wie
2: nee.
1: Ich.
2: Nee, also halt, Holleri, du Dödel, du.
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5: Dankeschön, Checker Tobi. Das war der Checkpot. Den Checkpot findest du auch in der ARD-Audiothek. Jetzt geht es weiter mit Mausmusik.

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0: Sprachnachricht von Sebastian.
1: Wenn man Lust auf die Fußball-WM hat oder Lust kriegen will, dann muss man im Moment in die Stadt Essen. Da gibt's einen riesigen Fußballfan. Alle nennen ihn schon nur noch Flaggen-Achim, weil er zu großen Fußballturnieren seine ganze Straße schmückt und so total viele Flaggen aufhängt. Die Fahnen, die sind von verschiedenen Ländern, die bei der WM mitmachen. Und dieses Mal hat sich Achim aber noch eine besondere Anfeuerung für die deutsche Mannschaft ausgedacht. Auf verschiedenen Fahnen sind Fotos von den deutschen Männernationalmannschaften, die schon mal Weltmeister geworden sind. 1954, 74, 90 und 2014. An denen soll sich die Mannschaft in diesem Jahr ein Beispiel nehmen und auch die WM gewinnen. Ja. Achso, wenn du die ganzen Fahnen sehen willst, Achims Straße heißt Rulligstraße in Essen-Altendorf.
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2: Hallo, hier ist die Mausklasse aus Dormagen. Wir sind eigentlich die Waschbären. Aber diese Woche waren wir eine Mausklasse und haben für euch Sachen aufgenommen. Wir wünschen euch noch viel Spaß beim Zuhören.
3: Hallo, hier ist die Waschbärenklasse aus der Tambo-Schule in Dormagen.
4: Wir sind 12 Mädchen und 11 Jungs.
5: Unsere Schule ist ganz nah an einem Tierpark und der heißt Tannenbusch, genauso wie unsere Schule.
6: In Tannenbusch haben wir auch einen Patenhirsch, der heißt Hugo. Wir besuchen den manchmal.
7: Und sammeln dann das Geweih, wenn's abfällt.
8: Wir haben 4 Waschbärenkuscheltiere in unserer Klasse.
9: Die heißen Walter, Waschi, Rachel und Wilma.
10: Wir hatten auch schon mal Hühner in der Schule und wir haben sie gepflegt und haben ihre Eier gekocht und gegessen.
11: Wir haben einen Sonnenschirm auf dem Schulhof, weil die Sonne manchmal sehr stark scheint.
12: Wir haben mit unserer Klasse schon mal im Klassenraum und in der Bibliothek übernachtet.
13: Wir haben in der Bibliothek morgens zusammen gefrühstückt, Werwolf gespielt und eine Rallye durch die ganze Bibliothek gemacht.
14: Unsere Klasse ist friedlich, freundlich, fair.
15: Und so heißt auch unser Klassenlied.

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1: Hallo, ich bin Michael.
2: Hallo, ich bin Sharaf.
3: Hallo, ich bin Greta.
4: Hallo, ich bin Maruschka.
5: Hallo, ich bin Mia.
6: Hallo, ich bin Timo.
0: Wir wünschen
3: uns
0: das Lied
5: Mama hat gesagt
6: von STP und Sido
3: und Esther Graf.
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0: Klasse.
1: Wir haben uns für euch auch Rätsel ausgedacht. Schaut mal, ob ihr sie knacken könnt. Viel Spaß dabei.
2: Hallo, wir sind
3: Lias,
4: Colin,
5: Linus,
6: Josie,
7: Johanna
8: und ich bin Leon. Jetzt kommt unser Steinrätsel. Achtung, hört gut zu.
9: Ich bin ein Stein, aber bestehe aus uralten Pflanzen.
10: Ich bin ein weiches Gestein.
11: Ich bin auch 20 bis 60 Millionen Jahre alt.
12: Man findet mich ein paar Meter unter der Erde.
13: Wenn man mich haben will, muss man einen Bagger benutzen.
14: Ich bin sehr nützlich und man kann mich verbrennen.
15: Dann wird aus mir Wärme und Strom gemacht.
16: Man findet mich im Rheinland zwischen Köln und Aachen.
17: Aus mir kann man auch Farben und Kunststoffteilchen herstellen.
12: Wenn ich weg bin, entstehen manchmal große Krater.
18: Wegen mir gibt es immer mal wieder Streit.
19: Denn wenn ich verbrannt werde, entstehen ganz viele schlechte Luft.
20: Meine Farbe ist braun.
21: Wer bin ich?
22: Die Auflösung ist...
0: Braunkohle!
1: Ihr hört die Maus und das ist der WM-Song 2026. Shakira und Burna Boy liefern den Hit zur Fußball-Weltmeisterschaft. Hier sind sie mit Dai Dai.

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1: Zur Mausklasse gehören auch Musikwünsche. Einer davon wird immer live angesagt. Das hat am Dienstag Johanna gemacht. Hört mal, wie das war.
2: Die Waschbären aus Dormagen sind diese Woche unsere Mausklasse und dazu gehört auch Johanna. Hi.
3: Hi.
2: Johanna, wie war dein Tag heute?
3: Sehr gut.
2: Was hast du gemacht?
3: Ich war heute in einer Kreativ-AG und dort haben wir mit einer Giraffe eine Pinnwand gemacht.
2: Oh, das klingt ja super. Und hast du die mit nach Hause genommen, die Giraffe?
3: Ja.
2: Ist schon fertig. Das ist ja toll. Ja. Johanna, wir haben ja heute als Thema hier in der Sendung Schulprojekte. Habt ihr da an eurer Schule in Dormagen auch schon mal sowas gemacht?
3: Ja.
2: Was war das?
3: Also wir haben ein Zusammenhaltsprojekt gemacht und dazu haben wir drei Sachen gemacht, also drei größere. Wir haben einmal eine Weltkugel gemacht, die besteht aus Zeitungen und die Form war ein Gymnastikball und da sind Männchen drauf und die verschiedenen Länder. Die Männchen zeigen dorthin, wo die Länder sind. Und das zweite war von uns ein Ameisenhaufen, aber da leben die Ameisen und da zum Beispiel ist da ein Raum, zum Beispiel ein Kindergarten, ein Kinderzimmer, ein Wohnzimmer und ein Schlafzimmer. Und dort haben wir auch mit Moos alles bedeckt, dort oben, mit Holzstämmen, mit Bäumen und eine Schaukel dorthin. Und da habe ich auch noch ganz viel mitgemacht bei den olympischen Reifen. Da haben wir Hula-Hoop-Reifen gemacht mit den verschiedenen Farben. Aus Wolle haben wir die Hula-Hoop-Reifen dann befüllt und umwickelt. Und dann haben wir noch Sportler dorthin gemacht, zum Beispiel Läufer, Skier,
2: wow. Tennisspieler. Johanna, du klingst so begeistert. Du hast dir das so gut gemerkt. Ich glaube, du hast da richtig viel mitgenommen von diesem Projekt. Das klingt richtig toll. Also freut mich, dass es dir so viel Spaß gemacht hat. Du hast ja heute auch hier angerufen, weil du dir gerne Musik wünschen möchtest. Für die Mausklasse, für die Waschbären. Welcher Song ist das? Was spielen wir heute für die 3A?
3: Also, das ist unser Wald von der Schule der magischen Tiere.
2: Und das kommt jetzt, Johanna, für dich und für die ganze Klasse 3a, für die Mausklasse diese Woche. Vielen Dank, dass du angerufen hast und ich wünsche dir noch eine ganz tolle Mausklassenwoche.
3: Ja, danke.

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2: Hallo, wir sind
3: Lena,
4: Maroschka,
5: Michael,
6: Sishan
2: und ich bin Maxi. Achtung, jetzt kommt unser Steinrätsel.
3: Ich bin so leicht, dass man mich wegpusten kann.
6: Ich entstehe bei Ausbrüchen.
5: Meine Farbe entsteht durch Luft und Farbe und Lava.
6: Ich fühle mich an wie ein harter Schwamm.
2: Ich bin sehr nützlich.
3: Vielleicht habt ihr mich im Badezimmer.
6: Ich bin der Feind von Hornhaut.
5: Ich bin leichter als Wasser.
6: Ich bin leicht, aber oho.
2: Man kann aus mir auch Häuser bauen.
3: Ich werde im Tagebau aus der Erde geholt.
6: Man findet mich vor allem in der Eifel, zum Beispiel am Lacher See.
5: Ich kann verschiedene Farben haben.
6: Zum Beispiel schwarz, grau, gelb oder weiß.
2: Mit mir kann man helle Flecken auf Jeanshosen machen.
3: Das heißt dann Stonewashed.
6: Wer bin ich?
5: Die Auflösung ist...

0: Ihr hört die Waschbärklasse aus Dormagen. Wir sind diese Woche die Mausklasse.
1: Hallo, ich bin Oskar.
2: Hallo, ich bin Lilly.
3: Hallo, ich bin Marie.
4: Hallo, ich bin Lena.
5: Hallo, ich bin Josie.
6: Hallo, ich bin Elisa.
1: Wir wünschen uns
5: das Lied So viel schöner
6: von Sophia.
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3: Ich grüße meine Haustiere.
4: Ich grüße meine Familie und meine Haustiere.
5: Ich grüße meine Eltern.
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2: Wir sind eure Mausklasse, wir mögen Tiere und haben auch welche. Und zwar 5 Schildkröten, 3 Meerschweinchen, 9 Hühner.
3: Ein Hund, eine Katze.
4: 3 Schildkröten, eine Katze.
5: 3 Wachteln, 2 Pferde, 20 Hühner,
6: eine Katze.
7: Ein Hund und 4 Fische,
8: eine Katze.
9: 2 Katers und ein Hund.
10: 2 Katzen, 3 Meerschweinchen und 2 Pferde.
11: 2 Hasen,
12: ein Hund.
13: Ein Hund und ein Pflegepferd.
14: Ein Hase.
4: Wenn wir die alle mit zur Schule bringen würden, dann würde das so klingen.

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1: In der Mausklasse beschäftigen wir uns auch mit Nachrichten. Und am Ende machen wir selbst einen Nachrichten-Zoom. Hört mal, für welches Thema wir uns diese Woche entschieden haben.
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2: Hier bei uns ist in der Stadt nicht so viel Grün und Pflanzen. Und deshalb ist es im Sommer sehr heiß. Und wenn ich in der Stadt bin, dann gehe ich auf die Rutsche. Und auf den Spielplatz sind manchmal Sonnenschirme, damit es nicht so heiß wird.
3: In vielen deutschen Städten gibt es ein Problem mit Hitze, vor allem im Sommer. Weil die Menschen in vielen Städten zum Beispiel Bäume fällen und da Häuser hinbauen oder auch Straßen.
4: Bäume sorgen für saubere Luft und vor allem auch für Schatten.
5: Worum geht's?
6: Die Deutsche Umwelthilfe hat jetzt einen Hitzecheck gemacht. Das Ergebnis: In vielen Städten in Nordrhein-Westfalen gibt es zu wenig Schutz gegen Hitze.
7: Bei rund 70 Städten steht die Ampel zurzeit auf Gelb.
0: Achtung, Quizfrage!
1: In welcher Stadt in Nordrhein-Westfalen

0: Einmal steht die Hitzeampel also auf grün.
1: Übrigens,
2: wir hier in Dormagen sind bei der Ampel der deutschen Umwelthilfe leider ganz unten auf Rot gelandet.
3: Weil bei uns zu viel Beton und zu wenig Grün ist. Deshalb heizt sich unsere Stadt sehr auf.
2: Wir sind aber nicht die einzige Stadt, die auf Rot ist. Es gibt noch 7 andere in Nordrhein-Westfalen.
0: Sie heißen Euskirchen, Greffenbuch, Kerpen, Düren, Langenfeld, Bergheim und Eschweiler.
4: Was bedeutet das für uns?
5: Das Thema Hitzeschutz wird immer wichtiger. Durch den Klimawandel werden wir immer häufiger mit Hitze zu tun haben.
6: Die Umweltschützer finden es besonders schlimm, dass innerhalb von wenigen Jahren fast 1 Million Bäume in Deutschland verschwunden sind, aus knapp 200 Städten.
4: Was können wir tun?
7: Mein Opa wohnt hier in Dormagen und hat einen sehr großen Garten mit sehr viel Wiese. Man kann sich sehr gut im Sommer da abkühlen, weil es da viele Bäume gibt und viel Schatten.
8: Bei uns im Garten ist alles grün und wir haben sehr viele Bäume und sehr viele Blumen und einen Teich.
4: Und jetzt?
9: Hoffentlich tun jetzt viele Städte was dafür, dass die Ampel bald bei ihnen grün wird.
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0: Klasse.
1: Hallo, ich bin Lotti.
2: Hallo, ich bin Emily.
3: Hallo, ich bin Sishan.
4: Hallo, ich bin Lias.
5: Hallo, ich bin Damien.
1: Wir wünschen uns
3: das Lied
4: Pommesgabel
5: von Heavysaurus.
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3: Ich grüße meine Familie und Freunde.
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1: Viele Kinder dürfen schon ins Internet gehen. Wir erzählen euch, was wir da am liebsten machen und wie viel Zeit wir am Internet verbringen.
2: Jeden Tag zu Hause spiele ich eine Stunde auf dem Tablet.
3: Also ich suche auf Google Informationen zu meinem Hund.
4: Ich suche auf Google irgendwelche Bilder, die ich abmalen kann.
5: Ich spiele jeden Tag eine Stunde an meinem iPad und manchmal gucke ich auch bei Google, wie andere Hasen aussehen.
6: In der Schule machen wir Anton oder andere Projekte mit dem iPad.
7: Ich spiele jeden Samstag und Sonntag immer eine Stunde auf mein Tablet.
8: Ich darf jeden Tag 30 Minuten an mein iPad spielen.
9: Also ich gucke manchmal Fußballspiele.
10: Wenn ich an den Medien bin, mache ich mittags so eine halbe Stunde an den iPad und abends so eine halbe Stunde an der Switch.
11: Bin eher wenig am iPad, aber wenn ich am iPad bin, dann mache ich Anton oder Antolin.
12: Ich darf eine Stunde an meinem Handy spielen.
13: Ich darf eineinhalb Stunden am Handy sein und da gucke ich YouTube oder Spiele.
14: Ich gucke jeden Tag Fußball, wenn es läuft.
15: Ich gucke auch manchmal Jessica, das ist eine YouTuberin.
16: Ich gucke YouTube Kids und spiele manchmal am Videospiele.
17: Ich sammle Informationen über irgendwelche Rezepte.
5: Wenn ich eine Stunde an meinem iPad bin und irgendwas spiele oder schaue, dann bin ich meistens auf YouTube unterwegs oder spiele Roblox.
3: Ich bin also eine Stunde höchstens am Tablet und schreibe Geschichten.
16: Wenn ich am Computer meiner Eltern bin, dann suche ich Bilder von berühmten Häusern.

0: Hallo, ich bin Colin.
1: Ich bin Leon.
2: Ich bin Linus.
3: Ich bin Maxi.
4: Hallo, ich bin Mika.
5: Ich bin Johanna.
0: Wir wünschen uns
3: das Lied
6: I Love Rock'n'Roll
7: von Joe und Jet and the Black Heart.
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9: Ich grüße meinen Fußballverein.
10: Ich grüße meine Familie.
11: Ich grüße meinen Fußballverein.
12: Ich grüße meine Eltern.
13: Ich grüße meine Freundin Leonie und Maroschka.

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1: Für unsere Entdeckertour waren wir im Geopark. Der gehört zum Tambusch in Dormagen. Dort hat uns Dr. Malmann alles über Steine erzählt.
2: Ich nehme euch jetzt gleich mal mit zu dem größten Stein, den wir hier sehen können. Der kommt aus der Eifel. Und was kann man da sehen?
3: Vulkane?
2: Ja, das sind Vulkane.
4: Ich weiß, wie der Stein heißt. Das ist, glaube ich, der Bimsstein.
2: Bimsstein kommt auch aus der Eifel, fängt auch mit B an. Aber ich will euch jetzt einen anderen Stein zeigen aus der Eifel, der auch mit B anfängt. Der nennt sich Basalt. Der ist schwarz. Dann gehen wir mal eben rüber zu diesem großen Stein. Das ist so ziemlich das Größte, was wir hier haben. Und wenn man hier herumgeht, sind die Flächen glatt. Basalt bricht manchmal so in Säulenform. Und hier kann man so etwas sehen. Der kann durchaus 4,50 Meter hoch sein. Und dann muss der auch noch eine ganze Ecke hier eingegraben sein. Sonst fällt der vielleicht um. Ne? Wann war die Katastrophe, als die großen Saurier ausgestorben sind?
4: Vor 30 Millionen.
2: Da musst du noch mal 30 Millionen und ein bisschen mehr drauflegen.
3: Vor 60 Millionen Jahren.
2: Ja, vor 65 Millionen Jahren. Das ist eine 65 mit 6 Nullen hinten dran. Dieser Basalt hier, der könnte so eine halbe Million Jahre alt sein. Ich wollte euch ein paar Steine zeigen, die habe ich von zu Hause mitgebracht, die man sehr gut wiedererkennen kann. Das häufigste Gestein, was es auf unserem Planeten Erde gibt, das ist das hier.
3: Die sind weiß, braun, so pink.
5: Die sind hart, manchmal glänzen die aber auch ein bisschen.
2: Ja, man kann die hier bei uns hier in der Gegend in Dormagen sehr oft sehen, sehr oft finden. Die sind also meistens glatt, haben so Runzeln. Manchmal sieht man sie auch durchgebrochen. Dann sieht man was?
5: Das glitzert.
2: Da kann man Kristalle sehen, die glitzern. Das sieht so ein bisschen aus wie ein Stückchen Speck hier. Das ist der Milchquarz.
5: Ich weiß auch, glaube ich, warum der Milchquarz heißt. Mhm. Weil der auch so weiß ist wie Milch.
2: Genau. So habe ich hier einen ziemlich großen Stein.
3: Ist das ein Lavastein?
2: Fast. Das ist ein Vulkangestein, ja, aus der Eifel.
3: Das ist Bimsstein?
2: Das ist ein großer Bimsstein.
3: Vielleicht so groß wie ein Kopf?
2: Ich kann den hier mit zwei Fingern hochhalten.
3: Es ist sehr leicht.
2: Kannst du diese Flasche Wasser bitte mal hier in diese Schüssel reingießen? Als der Laacher Seevulkan vor 13 Millionen Jahren ausgebrochen ist, hat er sehr viel Bims produziert. Und von diesem Bims ist sehr viel in den Rhein gefallen.
6: Wahrscheinlich ist er auf die Oberfläche geschwebt und ist dann über Wasser weitergeschwommen.
2: Das klingt sehr gut. Bimsstein ist der einzige Stein auf der Welt, der schwimmen kann. Deswegen haben wir jetzt mal hier dieses Wasser in der Schüssel und da legen wir ihn rein. Der schwimmt. Und als ganz viel Bimsstein in den Rhein gefallen ist vor 13.000 Jahren, floss ganz viel von diesem schwimmenden Bimsstein hier den Rhein runter, auch an Dormagen vorbei und hat den Rhein sehr stark verstopft. Der Bimsstein ist aber ein sehr weicher Stein und wenn die Steine sich aneinander reiben, werden die auch sehr schnell kleiner. Und irgendwann nach vielleicht 100 Kilometern sind diese Bimssteine nur noch so groß wie ein Erbsenkorn.
7: Dankeschön!

0: Das war's von uns, die Waschbärenklasse aus Dormagen.
1: Wir waren eine Woche eure Mausklasse und es hat mir sehr gefallen.
2: Ich fand's cool, mich selber am Radio zu hören,
3: dass wir immer wenig Unterricht hatten und wir haben immer sehr viel zusammen gemacht und es hat mir sehr viel Spaß gemacht.
4: Mir hat gefallen, dass wir ganz viele Aufnahmen gemacht haben.
5: Und das war voll cool, dass wir im Geopark waren.
6: Es war cool, dass wir über Steine geredet haben.
7: Ich fand's cool, dass wir auch mehrere Quizze gemacht haben.
8: Dass wir viel öfter im Bad sein konnten.
9: Nächste Woche geht's weiter mit den Kindern aus der KGS Schlossstraße in Troisdorf.
10: Wir grüßen euch herzlich aus Dormagen-Dellhofen.
11: Tschö!
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13: Sophie erstmal von uns als Mausklasse, aber es geht noch weiter heute. Um 6:55 beginnt das Radioquiz. Aus unserer Klasse machen Linus, Lotti und Lilly mit. Sie versuchen für uns, möglichst viele Preise abzuräumen. Aber das Beste, ihr könnt auch mitmachen. Bis später.

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1: Hallo, ich bin Ellie, bin 4 Jahre alt und wünsche mir 194 Länder von Mark Forster. Und ich grüße damit meine Mama.

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1: Hallo, ich heiße Lina und ich grüße die Maus und ich wünsche mir Piraten von Casella.

Annika. Ich bin 5 Jahre alt. Ich wünsche mir das Lied. Wir sind die Mario Brothers in Klappmer Gang, von der den Film gemacht hat. Und ich grüße dabei meine Schwester, Mel, die Ente, den Elefanten, die Maus und das ganze Mausteam. Und ich bin auch 5 Jahre alt. Und ich grüße damit auch meine Freunde, meine Tante, die in Italien wohnt, und noch meine Omas. Und heute schaffe ich noch bei Oma Tina. Und nicht vergessen, die Maus ist wirklich schlau.

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1: Hallo, ich heiße Dere, ich bin 6 Jahre alt, ich will das Arbeiten Musik. Tschüss.

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1: Hi, liebe Mausklasse. Hier sind Luca und Caroline von der Südschule Herne. Und wir wünschen uns ein Lied. Und zwar gibt eine Schokolade. Würde uns sehr, sehr freuen. Tschüss.
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1: Hallo, ich heiße Finja und ich wünsche mir das Lied Up, Up, Up, Nobody is Perfect von Bibi und Tina.

0: Hallo, wir sind Paula und Martha. Wir sind 9 und 12 Jahre alt und wir kommen
1: aus Dresden.
0: Und wir wünschen uns das Lied Das Leben ist schön von Lea.
1: Damit grüßen wir alle, die zuhören und auch das ganze Mausteam.

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1: Ich bin Rosalie, bin 7 Jahre alt, wohne in Hannover und will das Lied Dicker hat Geburtstag. Happy Birthday.
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2: Ich heiße Melina und bin 6 Jahre alt. Ich wünsche mir das Lied, das ist Neo von Ich flieg los. Das

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1: Ich heiße Johann, ich bin 6 Jahre alt und ich wünsche mir das Lied Make Your Tom.

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1: Hallo, ich bin Charlotte Anna Paula. Ich bin 7 Jahre alt und ich wünsche mir sehr gerne das Lied We Will Rock You Kids. Und ich grüße dann mit dem Maus die Ente und den Elefanten und natürlich das ganze Maus-Team.

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1: Hallo, ich bin Mia. Ich bin 6 Jahre alt. Ich grüße den Elefant und ich wünsche mir das Lied 99 Luftballons.

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1: Ich bin Danica und ich bin 9 Jahre alt. Und ich wünsche mir das Lied Chasing Paradise von Kygo und One Republic. Und ich grüße damit die ganze Welt.

0: Ich wünsche mir das Lied Katzenklo von Herr Schneider. Ich bin Nick und bin 7 Jahre alt und lieg zu Hause krank auf der Couch.
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2: Oh, boah, da kommen schon richtig Blasen. Super. Genau so brauchen wir das für heute.
3: 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Heute
4: mit Puddingpulver und seiner Herstellung, Trude und ihrem wasserscheuen Tier, Schaum in der Badewanne und natürlich mit der Maus und den Elefanten. Hodie cum pulvere pultis et quomodo factasit, Trude et animale aquamtimente, Spuma in solio sita, et sine dubio cum musculo et elefanto. Das war Latein.
2: Einen wunderschönen guten Tag wünsche ich euch. Hier ist Nina. Ja, und wir versuchen hier gerade unser Studio komplett in Schaum zu hüllen. Ah, super. Das nimmt so langsam richtig Form an. Und das ist auch gut so. Bei uns wird's heute nämlich durch und durch schaumig. Jawohl, sogar am Maustisch bei Christian und Mausköchin Julia geht's heute um eine schaumige Schweinerei.
5: Oh, die Idee, Julia, mit den Zelten, die war total super. Jetzt sitzen wir hier schön am Lagerfeuer, ne? Und ich lieb das, wie das knistert.
6: Oh ja, das mag ich auch sehr. Weißt du, was ich noch mag? Mäusespeck.
5: Alter, du hast jetzt nicht wirklich eine Tüte Mäusespeck dabei?
6: Für dich sogar die vegetarischen.
5: Oh,
6: und
5: cool.
6: Damit machen wir jetzt den besten Lagerfeuersnack überhaupt. Wir machen S'mores.
5: S'mores? Kommt das irgendwie von Schmoren? S'mores?
6: Nicht ganz. S'mores sind in den USA und Kanada wirklich der Lagerfeuersnack überhaupt. Alle Kinder kennen das. Und der Name setzt sich aus zwei englischen Wörtern zusammen, nämlich some und more, was so viel heißt wie etwas mehr.
5: Some more. S'more, weil man immer noch eins mehr möchte, ne?
6: Genau, und das machen wir jetzt. Guck mal, jeder bekommt jetzt so einen Stock oder einen Spieß, irgendwas, wo man so ein Marshmallow drauf spießen kann.
5: Mhm.
6: Und dann nimmt sich jeder ein Marshmallow.
5: Ja, Moment.
6: Oder Mäusespeck, ja, je nachdem, welches Wort du lieber magst. Und dann spießt man das da vorne so auf die Spitze drauf.
5: Ich sag Mäusespeck, das ist irgendwie so süß, ne? Also Marshmallow hier auf den Stock drauf. Das ist gar nicht so einfach, weil es auch irgendwie klebrig ist, ne?
6: Ja, ein bisschen schon.
5: Und was mache ich jetzt hier mit meinem Marshmallow am Stock?
6: Ja, na was wohl? Du sitzt mit einem Stock neben einem Lagerfeuer.
5: Okay, also wir rösten das jetzt, ne? Ich habe das noch nie gemacht. Verbrennt das nicht irgendwie?
6: Deswegen musst du ein bisschen aufpassen und den Stock immer so ein bisschen drehen. Der Mäusespeck, der wird ganz schnell schwarz und dann können wir das halt nicht mehr essen. So hellbraun ist okay.
5: Okay, ich drehe das immer so ein bisschen wie Mäusespeck-Döner. Und dann einfach da runter essen. Oder drehe ich hier noch ein bisschen?
6: Und dann machen wir damit ein kleines, schnelles Sandwich. Ich habe hier Vollkornkekse und jeweils ein Stück Schokolade.
5: Oh, Julia, ich glaube, mein Mäusespeck ist auch fertig.
6: Okay, dann zeige ich dir direkt mal den ultimativen S'more-Trick. Also, dein Marshmallow ist jetzt ja, der ist super heiß. Bitte fass das auf keinen Fall an. So, guck mal, ich habe jetzt hier einen Keks in der Hand. Da lege ich ein Stück Schokolade drauf.
5: Mhm.
6: So, und jetzt legen wir da den geschmolzenen Marshmallow am Stock drauf.
5: Am Stock, okay. Ja, also nicht mit den Händen berühren.
6: Nee, nee. Und damit ich mich nicht verbrenne, legen wir da jetzt den zweiten Keks so drauf, machen das Sandwich zu.
5: Ja.
6: So, und jetzt kannst du ja quasi so festhalten und den Stock jetzt vorsichtig da rausziehen.
5: So richtig weich geschmolzen, ne? Und jetzt schmilzt auch die Schokolade da innen drin. Kann ich das bitte probieren? Bitte, bitte sofort.
6: Los, rein damit. Aber Vorsicht, heiß,
5: Ist das schön. lecker.
6: Ist das nicht der beste Lagerfeuersnack überhaupt?
5: Mhm.
6: So, weißt du denn eigentlich, was in Marshmallows oder Mäusespeck drin ist?
5: Also ich kann mir sehr gut vorstellen, viel Zucker.
6: Ja, ja.
5: Ne? Und ich weiß, dass da eigentlich Gelatine reinkommt. Gelatine wird ja aus Tierknochen gemacht. Ich esse das als Vegetarier nicht. Aber es gibt auch Veggie-Marshmallows. Ne? Die muss man nur ein bisschen suchen.
6: Ganz genau. Marshmallows oder Mäusespeck wird aus Zucker, Wasser und Gelatine gemacht. Das ist auch schon alles. Häufig ist da noch so ein bisschen Vanillearoma oder irgendwie ein anderer Geschmack dran. Und eben noch eine Lebensmittelfarbe. Ja, und das war's eigentlich schon. Cool. Der Zucker wird zusammen mit dem Wasser aufgekocht. Das lässt man dann so lange köcheln, bis dann Sirup draus entsteht. So, und dann muss man die Gelatine vorher einweichen. Naja, und dann werden eben die zwei Sachen, der Zuckersirup und die Gelatine, so lange aufgeschlagen, bis das sehr, sehr klebriger Schaum ist. Und das ist dann unser Mäusespeck.
5: Das kann man auch selber machen.
6: Ja, du, dann klebt aber die Küche komplett von oben bis unten.
5: Okay, nee. Dann esse ich lieber noch so ein Mäusespeck-Sandwich, ein S'more. Ich möchte bitte noch more, s'more, bitte.
6: Ah. Ja, okay, machen wir direkt noch eins. Also wie war das vorhin so? Aufspießen so mit dem Marshmallow drauf? Okay,
7: Feuer.
6: Alles klar, schön. Mhm.
2: Sag ich doch, eine schaumige Schweinerei, Marshmallows. Ja, das finde ich natürlich jetzt auch nicht so nett, dass da mal wieder nichts für uns abfällt. Hey, aber Sebo, der hat jede Menge Süßkram für uns.

0: Ich glaube auch, Maus, mit Süßkram als Leibgericht ist er vermutlich nicht alleine. Ich kenne einige Leute, die sich am liebsten nur von Schokolade und Eis und Bonbons ernähren würden, wenn sie dürften. Und jetzt zurück zum Schaum. Unser Blubberschaum hier im Studio, ja, der ist mittlerweile eher so eine pladderige, glitschige Masse. Aber es gibt Orte, da gibt es zuverlässig immer Schaum. Hier zum Beispiel.
1: Wenn ihr gut zuhört, könnt ihr es erraten. Es könnte Sprudelwasser sein.
2: Es könnte ein Ruderboot sein.
3: Es könnte eine Quelle sein.
4: Das könnte Wasser, das an Land schwappt, sein.
5: Es könnte eine Welle am Strand sein, die über die Muscheln treibt.
6: Also die kleinen Wellen, die an Land kommen, können das sein.
7: Immer wieder plätschert hier das Meer in kleinen Wellen ans Ufer auf den steinigen Strand. Hört ihr es leise murmeln auf den Muscheln und Kieseln? In der geschützten Bucht ganz in der Nähe der isländischen Hauptstadt Reykjavik sind außer dem Wellengemurmel nur ein paar Vögel zu hören.
0: Das klingt herrlich dort. Da wäre ich jetzt auch gerne mit den Füßen im Wasser und dem Blick weit raus aufs Meer.
8: Zu emotional für Regentage.

0: Zu emotional für Regentage. 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
1: Lina war das mit Wasser. Und die Frage, die uns Maushörerin Ida auf dem Maus-Anrufbeantworter gestellt hat, die hat passenderweise auch mit Wasser zu tun.
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3: Hallo, mein Name ist Ida. Ich bin 7 Jahre alt und ich hätte eine Frage. Warum ist man nach der Badewanne so müde? Und damit grüße ich die Maus, den Elefanten und das ganze Mausteam. Tschüss.
1: Tschüss, Ida, und vielen Dank für deine lieben Grüße. Unser Mausreporter Matthias, der lässt schon mal Badewasser ein, damit er deine Frage gleich beantworten kann.
4: In einer Badewanne, da kann man super coole Sachen veranstalten. Richtig viel Schaum machen zum Beispiel und dann damit spielen. Oder sich lustige Frisuren machen oder Bärte aus Schaum. Man kann auch etwa mit Booten oder Gummienten im Schaum spielen oder welche darin verstecken. Man kann auch einfach abtauchen und entspannen mit einem leckeren Duft. Apropos entspannen. Nach dem Baden ist man oft so müde, dass man manchmal sofort ins Bett fallen könnte. Dafür gibt's Gründe. Warmes Wasser macht so ungefähr ab 37 Grad müde. 37 Grad, das ist normalerweise unsere Körpertemperatur. Weil das Wasser in der Wanne meist warm ist, oft 37 Grad oder ein wenig mehr, werden unsere Adern, wo das Blut durchfließt, weiter als sie das sonst sind. Und zwar vor allem die, die weiter außen am Körper liegen. Also die Adern in den Armen und die in den Beinen zum Beispiel. Wenn man in einer warmen Wanne sitzt, dann fließt da viel Blut rein in die Adern. Das führt dazu, dass sich unsere Muskeln entspannen. Und dann können wir müde werden. Außerdem kann der Blutdruck sinken. Das ist der Druck, mit dem das Blut zum Beispiel gegen die Wände der Adern oder gegen die unseres Herzens drückt. Messen kann man den Blutdruck übrigens mit speziellen Messgeräten. Die kennt ihr vielleicht. Ein niedriger Blutdruck kann dazu führen, dass man sich träge und schläfrig fühlt. Meistens ist es ja auch so, dass in einem Badezimmer nicht besonders viel los ist. Gedimmtes Licht vielleicht noch dazu, und dann kann sich das Gehirn auf Ruhe und Erholung einstellen und der Körper kann ein bisschen runterfahren. Da kann man auch schon mal müde von werden. Nach ungefähr 20 Minuten sollte man übrigens raus aus der Wanne, sonst kann die Haut aufweichen. Dann können vor allem die Finger schrumpelig werden. Das ist aber nicht so schlimm und es geht wieder weg. So, und jetzt raus aus der Wanne, Wasser ablassen, schnell abtrocknen oder von den Eltern abtrocknen lassen, schön warm einmuckeln und ab ins Bett.
1: Nein, natürlich bin ich nicht müde geworden, bei der Vorstellung gerade aus der schönen, warmen Badewanne zu steigen. Absolut fit und wach. Also ich.

0: Sagt mal, wie ist denn das eigentlich bei euch? Badet ihr gerne? So mit schön viel Schaum und allem Zip und Zap? Ich liebe das. Trudes Tier allerdings so gar nicht. Und dafür gibt's Gründe.
1: Trudes Tier!
2: Bei Trude wohnt ein Tier. Irgendwann war es da, das große, zottelige Wesen. Wo es herkommt? Keine Ahnung. Hauptsache, es ist da. Denn Trude und das Tier haben immer viel zu tun. Heute geht es um...
3: Was stinkt denn hier so? So säuerlich. Oh, der Biomüll. Nee, der ist es nicht. Die Blumen?
4: Ah, gut, dass ich dich getrennt habe von dem Kleid.
3: Auch nicht.
4: Ich habe gehört, du seist der Beste im Safe-Knacken. Da ist dieser Käsekuchen, weißt du, nicht weit von hier.
3: Oh, du bist das. Hä? Boah, ja. Das ist die verschüttete Milch in deinem Fell von neulich. Die stinkt jetzt so. Du musst dich unbedingt waschen.
5: Waschen? Ich? Was soll das denn jetzt auf einmal?
2: Das Tier war gerade mitten im Spiel.
3: Da fällt mir ein. Hast du dich eigentlich überhaupt schon mal gewaschen?
5: Nein. Da, wo ich herkomme, wäscht sich keiner.
3: Sondern? Na, dann lass ich mal Wasser in die Wanne.
5: Was? Wieso?
2: Das Tier will nicht in die Wanne.
3: Was ist? Du bist doch gar nicht wasserscheu. Wenn wir zum See fahren, badest du doch auch.
5: Ja, im See ist ja auch kein Schaum drin. Und da stinkt auch nicht so eklig nach Seife.
3: Also, wenn hier einer stinkt, dann bist du das. Und ohne Seife kriegen wir das im Leben nicht wieder raus. Oh, komm, das geht doch schnell.
5: Na gut. Und?
3: Was?
5: Da, wo ich herkomme, waschen wir uns immer alleine.
3: Ich dachte, da, wo du herkommst, wascht ihr euch überhaupt nicht.
5: Ja, wenn dir das lieber ist, kann ich's auch sein lassen.
3: Ist ja gut, bin schon weg.
2: Trude geht aus dem Bad und lässt das Tier mit seinem Schaumbad allein.
3: Tier?
6: Trude, du hattest ja so recht, wenn man erst mal anfängt zu baden, dann kann man gar nicht mehr aufhören.
3: Das habe ich doch gar nicht gesagt.
6: Hier so richtig mit Seife eingeschäumt.
2: Trude geht besser mal nachsehen.
6: Aber auch gut. So frisch. Endlich wieder sauber und so.
2: Das Tier sitzt in der leeren Badewanne.
6: Und so. Ja, das tut gut. Endlich wieder sauber.
3: Du bist trocken.
6: Oh, da ist ja gar kein Wasser drin. Na, sowas. Seltsam, verschwindet das Wasser auf einmal.
3: Und stinken tust du auch noch. Puh.
6: So.
3: Na komm, ich helf dir.
6: Keine Seife, bloß keine Seife.
2: Trude hat eine Idee.
6: Geh weg.
3: Schönes Wetter ist ja. Also gut, dann fahren wir zum See.
6: Yippie! Zum See!
2: Trude packt die Badesachen ins Auto. Ja, gute Idee.
5: Was? Ach so.
2: Fenster auf.
3: Okay. Los geht's.
2: Trude hält bei einer Tankstelle.
3: Mann, oh Mann, ey.
5: Wieso fährst du denn hier ab? Wir wollen doch zum See.
3: Oh, ich brauche dringend eine Pause und frische Luft. Und du musst auch an die frische Luft.
5: Wirklich?
3: Komm schon, ausdünsten.
5: Och,
3: beweg dich mal so richtig.
5: Okay.
3: So oder so.
5: So.
3: Und so. Und auch mal stärker. Genau.
2: Trude geht so lange in den Tankstellen schon.
7: Bitte den Wagen einfahren.
2: Die Stimme kommt von der Waschstraße.
5: Ich?
7: Bitte den Wagen einfahren.
2: Na gut, das Tier schiebt Trudes Auto in die Waschstraße hinein. Ist ja ein kleines Auto. Und die Bürsten legen auch gleich los.
3: Wo ist denn Tier?
7: Ende des Waschprogramms. Bitte ausfahren.
3: Tier? Tier!
7: Ende des Waschprogramms.
3: Ach du meine Güte, mein Auto!
2: Auf der anderen Seite der Waschstraße kommt Trudes Auto rausgefahren.
3: Tier?
2: Das Tier ist noch in der Waschstraße und nicht zu sehen.
5: Was ist denn?
3: Wie bist du denn da reingeraten?
5: Ich habe nur gemacht, was die Stimme gesagt hat.
2: Das Tier versteckt sich.
3: Geht's dir gut? Ist dir was passiert?
6: Allerdings! Ich bin gewaschen worden. Mit Bürsten und Seife und Schaum und... Bäh.
3: Echt? Stimmt, der Gestank ist weg. toll.
6: Gar nichts ist toll. Es ist schrecklich.
3: Wieso? Was ist denn los? Jetzt komm doch mal raus.
2: Das Tier ist kaum wiederzuerkennen. Sein Fell ist ganz aufgeplustert und steht in alle Richtungen ab.
3: Ach Gott, wie süß.
6: Was? Nein, das sieht voll doof aus. Blöde Seife.
3: Das ist doch nicht doof. Das ist süß. Wie ein riesiges, kuscheliges, wuscheliges Knuddellämmchen siehst du aus.
6: Trude, jetzt krieg dich mal wieder ein.
2: Trude umarmt das plusterige Tier und verschwindet fast in seinem Fell.
6: Lass mich, Trude.
3: Ja, ja, ich reiß mich zusammen. Aber ich wusste ja gar nicht, wie süß du sein kannst. Oh, bist du knuddelig.
6: Trude.
3: Ja, ja, ist ja schon gut. Und jetzt?
6: Weiter zum See. Vielleicht kriege ich da ja die doofe Seife wieder aus diesem Wuschelfell.
3: Ach, darf ich vorher noch ein Foto machen?
6: Nein.
3: Oh, bitte. Nur eins.
2: Das Tier flieht ins Auto.
3: Meine Güte, du stellst dich aber auch an. Wegen so ein bisschen Gewuschel.
2: Das Tier wuschelt Trude durch die Haare. Jetzt sieht Trude aus wie ein kuscheliges, wuscheliges Knuddel.
3: Also gut, wir fahren zum See.
2: Guter Plan.

Alle ganz wuschelig, kuschelig, knuddelig. Wollt ihr auch vielleicht mal ein bisschen durchgewuschelt werden, ihr drei? Ach, na gut, dann eben nicht. Ich dachte, ich frag mal.

0: Jetzt muss ich mal die alles entscheidende Frage stellen. Wie sieht's bei euch aus? Welches Team seid ihr? Schoko, Vanille oder am liebsten mit Erdbeergeschmack? Na, bei Pudding. Okay, hier dreimal Schoko. Ich enthalte mich. Ich stehe nämlich ehrlich gesagt gar nicht so auf Pudding. Aber Liam, Leo und Tim, die drei haben sich gefragt, wie eigentlich der Pudding in die Tüte kommt. Also dieses Puddingpulver. Und um das für uns rauszufinden, sind sie zu einem großen Puddinghersteller nach Bielefeld gefahren.
1: Wir haben so Mützen aufgezogen und dann noch so Kittel, damit wir keinen Dreck in den Pudding bringen.
2: Wie sieht das aus?
3: Wie so eine Plastikhaube auf dem Kopf, das sieht ein bisschen lustig aus. Die ist orange und der Kittel ist weiß. Wir haben uns gerade die Hände gewaschen mit Seife. Jetzt desinfizieren wir uns in die Hände und dann gehen wir rein.
4: Gehen einmal hier links lang, gehen dann einmal über den Abfüllsaal und ihr folgt mir einfach mal und wir gehen zu einer Maschine, die unseren Pudding abfüllt.
2: Oh ja, man merkt auch schon, dass es zu laut wird. Und wenn man einatmet?
1: Also dann riecht man einen sehr leckeren Pudding.
3: Also ich würde ihn als den typischen Vanillegeruch bezeichnen.
5: Petra Hübenthal ist Lebensmitteltechnikerin. Sie arbeitet schon seit 17 Jahren bei Dr. Oetker und kennt sich super mit Lebensmitteln und vor allem Pudding aus. Sie nimmt uns mit in die Halle. Sie ist so groß wie drei Turnhallen in der Schule. Vorbei an mehreren Maschinen aus Metall mit Rohren und Spiralen gehen wir zu einer kleinen Empore. Fließbänder schweben über unseren Köpfen. Durch die Gänge fahren Gabelstapler. Ganz allein. Es ist echt laut hier.
4: Da können wir gerne auch noch mal kurz hochgehen. Da oben wird der Pudding quasi vorgemischt.
6: Hier liegt überall Puddingpulver auf dem Boden und an den Geländern. Das ist voll cool. Schneeweiß.
4: Hat ein bisschen gestaubt. Ja. Hier wird das Pulver vorbereitet. Man sieht jetzt nicht so viel, ist alles ein geschlossenes System. Was hier ganz spannend ist, die Stärke, die wird direkt aus dem Silo rübergefördert. Dann kommt noch eine Vormischung dazu. Dazu darf ich natürlich nicht so viel sagen. Unsere Rezeptur, das sieht man ja auch hier in der Zutatenliste. Maisstärke, Salz, Aroma, Farbstoff. Wie das genau vermischt wird und was das genau ist, das ist natürlich unser Geheimnis.
6: Kennen Sie das Geheimrezept denn?
4: Dazu sage ich jetzt nichts.
5: Vor der nächsten Maschine liegen zwei riesige bunte Rollen. So ähnlich wie überdimensionierte Klopapierrollen. Daraus entstehen gleich die Tüten.
1: Das ist eine sehr große Maschine. Da läuft so Papier, das man dann später außen sieht. Und das wird dann da so zusammengemacht.
2: So, dass ein Beutel entsteht, ne?
1: Genau.
6: Sieht auf jeden Fall beeindruckend aus, wie man das macht. Das hätte ich nicht gedacht.
4: Genau, so sieht's aus. Die Rolle wird hier vorbereitet, auf die Anlage gesetzt. Könnt ihr ja mal probieren, ob ihr die hochheben könnt.
6: Nee, das kann kein Mensch hochheben. Keine Chance.
4: Die ist schwer, ne? Deswegen haben wir hier so einen Kran, der hebt die Rollen hoch. Guckt mal da drüben. Vorsichtig, ne? Nicht reingreifen. Hier ist die laufende Rolle. Die Maschine zieht sich gerade davon, das Papier. Und hier oben ist schon eine vorbereitet.
5: Zwei bunt bedruckte Stränge werden hier blitzschnell zusammengeführt. Eins ist die Vorderseite, eins die Rückseite der Vanillepuddingtüte. Noch ist der Beutelstrang Meter lang. Die Übergänge zwischen dem Tütchen und die Unterseite werden dann schon mal verschweißt.
4: Hier seht ihr ja einmal diesen langen Schlauch. Da kommt Tinte durch und an der Stelle wird das Datum auf dem Beutel gedruckt. Da sieht man dann, wann wurde der Beutel hergestellt und wie lange ist es haltbar.
5: Und dann kommt auch schon das weiße vorgemischte Pulver ins Spiel. Durch ein Rohr kommt es zunächst auf einen großen silbernen Teller. Der hat Löcher. Dadurch rutscht das Pulver in die Tütchen.
4: Ich wollte euch einmal zeigen, hier, wenn ihr durch die Scheibe nach da oben schaut, da kommt unser Pulver aus dem Rohr, wird hier auf den sogenannten Teller dosiert und kommt dann in die Tüte. Da ist der Pudding jetzt schon drin.
6: Die Beutel sind doch voll dick.
4: Genau, das fällt erstmal einfach unten rein.
5: Blitzschnell geht das. Wenige Meter weiter wird die Tüte oben versiegelt.
4: So, jetzt geht's weiter. Jetzt läuft dieser Beutelstrang in die nächste Maschine. Und da werden die dann vom Strang abgeschnitten, dass wir einzelne Beutel haben.
5: Nun ist der Pudding in der Tüte. Rund 500 Tütchen mit Vanillepudding werden pro Minute hergestellt.
4: Da oben auf den Bändern, da seht ihr unsere Puddingpäckchen in den Kartons. Die kommen dann gleich auf eine Palette.
5: Und dann geht's zum Beispiel in den Supermarkt. Aber halt, etwas Wichtiges fehlt noch.
2: Ja, wie ist denn das, wenn man hier arbeitet? Darf man hier dann zwischendurch auch mal was naschen?
7: Nee, leider nicht. Sonst wäre es echt schön gewesen. Aber im Labor könnt ihr was naschen. Da testen die das ja, ne?
2: Okay, danke. Ciao. Tschüss.
8: Da werden die Augen groß.
9: Also, ihr dürft da an dem Pudding etwas naschen. Das ist einmal PP Vanille.
4: Wir sind hier in unserem Werkslabor. Hier wird alles, was wir mischen und abfüllen, regelmäßig kontrolliert.
3: Man kann sich das wie ein klassisches Labor vorstellen mit Chemikalien. Und dann stehen hier ein paar Schüsselchen und ein paar Teller rum. Und dann sieht man hier ein paar Menschen in weißen Kitteln.
5: Hier kochen Mitarbeiterinnen und Mitarbeiter den Pudding also frisch, um die Qualität zu beurteilen. Und dafür probieren sie ihn auch. Heute dürfen Tim, Leo und Liam das übernehmen.
3: Ich probiere gerade den Vanillepudding, den wir gerade gesehen haben, wie der hergestellt wird. Der schmeckt auf jeden Fall frisch, noch mal leckerer.
5: Welchen Pudding würdet ihr gerne mal erfinden?
3: Also so ein Burger- oder Pizza-Pudding wäre cool. Mit dem Geschmack von Salami-Pizza zum Beispiel.
0: Puh, Pudding mit dem Geschmack von Salami-Pizza. Also ich weiß ja nicht. Aber ich könnte mir vorstellen, dass der ein oder andere da gerade seinen neuen Traumberuf gefunden hat. Pudding. Testesser. Oder wäre doch bestimmt für einige der absolute Oberknaller.

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1: Nach jeder Menge Nachtisch und ordentlich Blasengeblubber. Oha, wo kommen die denn jetzt schon wieder her? Ach, naja. Egal. Also bei uns steckte der Schaum heute schon ganz viel in Süßkram und in Blubberblasen. Ich möchte an dieser Stelle aber mal kurz darauf hinweisen, dass so eine Art Schaum auch zum Beispiel hier drin steckt. In dem Schaumstoffplömpel, der hier auf unserem Mikrofon draufsteckt. Worüber lacht ihr jetzt? Über Schaumstoffplömpel oder was? Ja, wie heißt das Ding denn in echt? Okay, dann kann Martin uns das ja gleich mal erklären, aber erst singen die Beach Boys für uns und nehmen uns mit auf eine Surftour durch die USA.

So Leute, und jetzt bin ich mal gespannt, was Martin aus dem Maus-Musikteam sagt, wie dieser Plömpel hier auf unserem Mikrofon wieder richtig heißt.

0: 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Das klingt ja fürchterlich. Was sind das für komische Plop-Geräusche?
1: Du brauchst einen Popschutz.
0: Ich brauche einen was?
1: Du brauchst einen Popschutz für das Mikrofon.
0: Einen Popschutz? Was soll das denn sein? Schützt der gegen schlechte Popmusik?
2: Wenn man vor einem Mikrofon

steht und etwas einsingen will, dann entweicht dabei Luft aus dem Mund. Dieser kleine Luftstoß erzeugt eine Druckwelle, welche dann auf das Mikrofon trifft. Genauer gesagt auf die Mikrofonkapsel, die ungefähr so groß wie ein Aprikosenkern ist und sich im Mikrofon befindet. Dabei entsteht dann ein hörbares Poppen. P. P. Das fällt besonders bei den Buchstaben P, T und K auf. Die erzeugen dann ein fast schon knallendes Geräusch, weil bei denen besonders viel Luft aus dem Mund strömt, wenn man sie spricht. Und um das zu verhindern, bringt man einen Popschutz ins Spiel. Oder besser gesagt, aufs Mikrofon. Meistens sieht ein Popschutz aus wie eine runde Scheibe, die zwischen der singenden Person und dem Mikrofon montiert wird. Diese Scheibe ist ungefähr so groß wie ein Bierdeckel. Sie besteht aus einem Kunststoffrahmen und einem darüber gespannten Stoff. Meistens ist der schwarz und ziemlich dünn wie eine Nylonstrumpfhose. Durch diesen Stoff kann der Schall der Stimme hindurch, der Luftstoß wird aber abgefangen. Die Pop-Geräusche werden also herausgefiltert und landen nicht mit auf der Aufnahme. Ganz ähnlich funktioniert der Windschutz bei einem Mikrofon. Wenn eine Reporterin oder ein Reporter mal draußen an der Luft was aufnehmen möchte, kann es immer mal sein, dass ein Windzug oder sogar ein Sturm mit auf das Mikrofon bläst. Das würde dazu führen, dass bei der Aufnahme nachher niemand mehr was verstehen würde. Der Windschutz besteht aus Schaumstoff und umschließt das gesamte Mikrofon. So werden die fiesen Windschübe abgeblockt. Windschutz und Popschutz sorgen also dafür, dass man die Stimme besser versteht.

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1: Na, da hatte Lady Gaga aber auch einen guten Popschutz für diesen Song. Okay, und Popschutz klingt nicht ganz so schön wie Plömpel, macht aber natürlich irgendwie schon ein bisschen mehr Sinn. Und jetzt mal was ganz anderes. Wer weiß, was dieses Lied, die Sängerin dieses Liedes und ich gemeinsam haben? Ey, Leute, ist doch ganz klar. Den Namen, das ist Nina Chuba mit Nina.
2: Hallo, hallo, ich bin hier ganz...

0: Wisst ihr Bescheid, ne? Und jetzt hört mal ganz gut hin, ob ihr nur anhand der Geräusche erratet, an welchem schaumigen Ort wir hier sind.
1: Einmal das Beste mit
2: der Innenreinigung.

0: Jawoll. Boah, ich finde Waschstraßen übrigens jedes Mal aufs Neue ein bisschen aufregend. Immer denke ich, oh nee, nicht, dass da gleich der Hintermann in mich reinfährt oder ich auf den Vordermann draufgedrückt werde oder dass ich irgendein Fenster vergessen habe und gleich alles pudelnass ist. Oder. Wirklich, ich bin da jedes Mal ein bisschen aufgeregt in den Dingern.
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0: Wasser bin.
1: Über Schaum haben wir ja heute schon eine ganze Menge gehört. Ich möchte fast sagen, wir sind mittlerweile Schaumfachleute. Eine Schaumfrage, die ist für mich aber immer noch ungeklärt. Ich habe mich nämlich schon ganz oft gefragt, warum der Badeschaum in der Badewanne sich immer so schnell auflöst. Eben noch sitzt man im herrlichsten dicken Schaum und ein paar Minuten später kann schon wieder alles weg sein. Warum ist das so? Ja, das möchte ich gerne von unserem Maus-Wissenschaftsreporter Joachim wissen. Joachim, es wäre toll, wenn du uns das mal erklären könntest.
2: Herzlich willkommen in meinem Badezimmer. Ach, ich mach's mir heute so richtig gemütlich, hab einen faulen Tag hinter mir. Ich sitz gerade im Wasser, ordentlich Schaum und es ist so schön. Aber ich ärgere mich schon ein bisschen, dass der Schaum so langsam weniger wird. Das muss doch gar nicht sein. Und das ist jedes Mal doof, dass der Schaum so schnell verschwindet, finde ich. Erst klären wir noch mal eine andere Frage. Mir ist nämlich aufgefallen, das Schaumbad, das hat eine grüne Farbe und es riecht ein bisschen nach Fichtennadeln. Der Schaum ist aber weiß, hat also eine ganz andere Farbe als das Schaumbad. Wie bitte sehr kommt denn das? Der Grund sind natürlich die kleinen Schaumbläschen und das Licht selbst. Das Licht hier im Badezimmer, das wird nämlich von der feinen Seifenhaut der Bläschen abgelenkt, man sagt gebrochen. Die einzelnen Lichtstrahlen, die werden richtig geknickt und zurückgeworfen, also reflektiert. Und weil das Licht von den Tausenden, ach was, von den Millionen von Schaumbläschen in alle Richtungen geknickt und zurückgeworfen wird, entsteht die Farbe weiß. Das ist so ähnlich wie beim Zucker. Das kennt ihr auch, so ein großes Stück Candiszucker, das ist durchsichtig, aber die kleinen Zuckerkörnchen, die sehen weiß aus. So ähnlich ist es eben auch beim Schaum. Je kleiner und je feiner die Schaumbläschen sind, desto weißer sieht der Schaum aus. So, das haben wir geklärt. Jetzt ist die Frage, warum bitteschön hält dieser feine weiße Schaum nur so kurz? Dem geht's genauso wie den Seifenblasen, denn die kleinen Bläschen, die trocknen und dann platzen sie. Und je feuchter ihr es im Badezimmer habt, desto länger hält der Schaum. Das ist aber nicht die ganze Wahrheit, denn beim Baden und besonders beim Haarewaschen kommen Schmutzteilchen ins Wasser und diese ollen Schmutzteilchen, die zerstören den Schaum. Das ist vor allem Fett und das Fett gehört eben zu unserem Körper wie die Butter aufs Brot. Wenn ihr aber möchtet, dass der Badeschaum länger hält, dann wascht euch vor die Haare und seift euch vorher ein. Dann spült ihr alles ab, habt viel weniger Fett am Körper und seid bereit für eine Badeschaum-Megaparty. Und ich habe noch einen Tipp für euch. Am besten macht ihr das in einem Badezimmer, wo die Luft so feucht ist, dass das Wasser von den Wänden tropft. Eure Eltern werden begeistert sein, denn dann halten die Badeschaumbläschen am allerlängsten. Doch ewig halten sie trotzdem nicht. Deshalb ist der Badeschaum ja sowas ganz Besonderes. Ich plansche jetzt noch ein bisschen und ich wünsche euch auch viel Spaß beim Planschen. Euer Joachim.
1: Ahoi Joachim, danke für die Tipps und plansch nicht zu weit raus. Ha.

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1: Freunde, es hat sich ausgeschäumt für heute. Wir sind am Ende dieser schaumigen Maus zum Hören angekommen und wünschen euch jetzt noch einen wunderbaren restlichen Tag, hoffentlich auch mit viel Schaum an der einen oder anderen Stelle. Ich bin Nina und wir sagen Tschüss. So, jetzt mal hier um die Schweinerei kümmern. Oh weia.

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1: Wenn man Lust auf die Fußball-WM hat oder Lust kriegen will, dann muss man im Moment in die Stadt Essen. Da gibt's einen riesigen Fußballfan. Alle nennen ihn schon nur noch Flaggenachim, weil er zu großen Fußballturnieren seine ganze Straße schmückt und so total viele Flaggen aufhängt. Die Fahnen, die sind von verschiedenen Ländern, die bei der WM mitmachen. Und dieses Mal hat sich Achim aber noch eine besondere Anfeuerung für die deutsche Mannschaft ausgedacht. Auf verschiedenen Fahnen sind Fotos von den deutschen Männernationalmannschaften, die schon mal Weltmeister geworden sind. 1954, 74, 90 und 2014. An denen soll sich die Mannschaft in diesem Jahr ein Beispiel nehmen und auch die WM gewinnen. Ja. Achso, wenn du die ganzen Fahnen sehen willst, Achims Straße heißt Rulligstraße in Essen-Altendorf.
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2: Hallo, hier ist die Mausklasse aus Dormagen. Wir sind eigentlich die Waschbären, aber diese Woche waren wir eine Mausklasse und haben für euch Sachen aufgenommen. Wir wünschen euch noch viel Spaß beim Zuhören.
3: Hallo, hier ist die Waschbärenklasse aus der Tambo-Schule in Dormagen.
4: Wir sind 12 Mädchen und 11 Jungs.
5: Unsere Schule ist ganz nah an einem Tierpark und der heißt Tannenbusch, genauso wie unsere Schule.
6: In Tannenbusch haben wir auch einen Patenhirsch, der heißt Hugo. Wir besuchen den manchmal
7: und sammeln dann das Geweih, wenn es abfällt.
8: Wir haben 4 Waschbärenkuscheltiere in unserer Klasse.
9: Die heißen Walter, Waschi, Rachel und Wilma.
10: Wir hatten auch schon mal Hühner in der Schule und wir haben sie gepflegt und haben ihre Eier gekocht und gegessen.
11: Wir haben einen Sonnenschirm auf den Schulhof, weil die Sonne manchmal sehr stark scheint.
12: Wir haben mit unserer Klasse schon mal im Klassenraum und in der Bibliothek übernachtet.
13: Wir haben in der Bibliothek morgens zusammen gefrühstückt, Werwolf gespielt und eine Rallye durch die ganze Bibliothek gemacht.
14: Unsere Klasse ist friedlich, freundlich, fair.
15: Und so heißt auch unser Klassenlied.

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1: Hallo, ich bin Michael.
2: Hallo, ich bin Schabaf.
3: Hallo, ich bin Greta.
4: Hallo, ich bin Maruschka.
5: Hallo, ich bin Mia.
6: Hallo, ich bin Timo.
0: Wir wünschen uns das Lied
7: Mama hat gesagt
8: von STP und Sido
9: und Esther Graf.
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11: Ich grüße meine Familie und meinen Hund.
12: Ich grüße meine Katze, meine Familie und meine beste Freundin Lilly.
13: Ich grüße Johanna, Sichan, Elisa und meine Familie.
14: Ich grüße meine Familie und meinen Hund.
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0: Klasse.
1: Wir haben uns für euch auch Rätsel ausgedacht. Schaut mal, ob ihr sie knacken könnt. Viel Spaß dabei.
2: Hallo, wir sind
3: Lias,
4: Colin,
5: Linus,
6: Josie,
7: Johanna
8: und ich bin Leon. Jetzt kommt unser Steinrätsel. Achtung, hört gut zu.
3: Ich bin ein Stein, aber bestehe aus uralten Pflanzen.
8: Ich bin ein weiches Gestein.
3: Ich bin auch 20 bis 60 Millionen Jahre alt.
6: Man findet mich ein paar Meter unter der Erde.
3: Wenn man mich haben will, muss man einen Bagger benutzen.
8: Ich bin sehr nützlich und man kann mich verbrennen.
3: Dann wird aus mir Wärme und Strom gemacht.
8: Man findet mich im Rheinland zwischen Köln und Aachen.
3: Aus mir kann man auch Farben und Kunststoffteilchen herstellen.
6: Wenn ich weg bin, entstehen manchmal große Krater.
3: Wegen mir gibt es immer mal wieder Streit.
8: Denn wenn ich verbrannt werde, entstehen ganz viele schlechte Luft.
3: Meine Farbe ist braun.
8: Wer bin ich?
3: Die Auflösung ist...
0: Braunkohle!
9: Ihr hört die Maus und das ist der WM-Song 2026. Shakira und Burner Boy liefern den Hit zur Fußball-Weltmeisterschaft. Hier sind sie mit Dai Dai.

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1: Zur Mausklasse gehören auch Musikwünsche. Einer davon wird immer live angesagt. Das hat am Dienstag Johanna gemacht. Hört mal, wie das war.
2: Die Waschbären aus Dormagen sind diese Woche unsere Mausklasse und dazu gehört auch Johanna. Hi.
3: Hi.
2: Johanna, wie war dein Tag heute?
3: Sehr gut.
2: Was hast du gemacht?
3: Ich war heute in einer Kreativ-AG und dort haben wir mit einer Giraffe eine Pinnwand gemacht.
2: Oh, das klingt ja super. Und hast du die mit nach Hause genommen, die Giraffe?
3: Ja.
2: Ist schon fertig. Das ist ja toll. Ja. Johanna, wir haben ja heute als Thema hier in der Sendung Schulprojekte. Habt ihr da an eurer Schule in Dormagen auch schon mal sowas gemacht?
3: Ja.
2: Was war das?
3: Also wir haben ein Zusammenhaltsprojekt gemacht und dazu haben wir drei Sachen gemacht, also drei größere. Wir haben einmal eine Weltkugel gemacht, die besteht aus Zeitungen und die Form war ein Gymnastikball und da sind Männchen drauf und die verschiedenen Länder. Die Männchen zeigen dorthin, wo die Länder sind. Und das zweite war von uns ein Ameisenhaufen, aber da leben die Ameisen und da zum Beispiel ist da ein Raum, zum Beispiel ein Kindergarten, ein Kinderzimmer, ein Wohnzimmer und ein Schlafzimmer. Und dort haben wir auch mit Moos alles bedeckt, dort oben, mit Holzstämmen, mit Bäumen und eine Schaukel dorthin. Und da habe ich auch noch ganz viel mitgemacht bei den olympischen Reifen. Da haben wir Hula-Hoop-Reifen gemacht mit den verschiedenen Farben. Aus Wolle haben wir die Hula-Hoop-Reifen dann befüllt und umwickelt. Und dann haben wir noch Sportler dorthin gemacht, zum Beispiel Läufer, Skier, Tennisspieler.
2: Johanna, du klingst so begeistert. Du hast dir das so gut gemerkt. Ich glaube, du hast da richtig viel mitgenommen von diesem Projekt. Das klingt richtig toll. Also freut mich, dass es dir so viel Spaß gemacht hat. Du hast ja heute auch hier angerufen, weil du dir gerne Musik wünschen möchtest. Für die Mausklasse, für die Waschbären. Welcher Song ist das? Was spielen wir heute für die 3A?
3: Also, das ist unser Wald von der Schule der magischen Tiere.
2: Und das kommt jetzt, Johanna, für dich und für die ganze Klasse 3a, für die Mausklasse diese Woche. Vielen Dank, dass du angerufen hast und ich wünsche dir noch eine ganz tolle Mausklassenwoche.

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2: Hallo, wir sind
3: Lena,
4: Maroschka,
5: Michael,
6: Sishan
2: und ich bin Maxi. Achtung, jetzt kommt unser Steinrätsel.
3: Ich bin so leicht, dass man mich wegpusten kann.
6: Ich entstehe bei Vulkanausbrüchen.
5: Meine Farbe entsteht durch Luft und Farbe und Lava.
6: Ich fühle mich an wie ein harter Schwamm.
2: Ich bin sehr nützlich.
3: Vielleicht habt ihr mich im Badezimmer.
6: Ich bin der Feind von Hornhaut.
5: Ich bin leichter als Wasser.
6: Ich bin leicht, aber oho.
2: Man kann aus mir auch Häuser bauen.
3: Ich werde im Tagebau aus der Erde geholt.
6: Man findet mich vor allem in der Eifel, zum Beispiel am Lacher See.
5: Ich kann verschiedene Farben haben.
6: Zum Beispiel schwarz, grau, gelb oder weiß.
2: Mit mir kann man helle Flecken auf Jeanshosen machen.
3: Das heißt dann Stonewashed.
6: Wer bin ich?
5: Die Auflösung ist...

0: Ihr hört die Waschbärklasse aus Dormagen. Wir sind diese Woche die Mausklasse.
1: Hallo, ich bin Oskar.
2: Hallo, ich bin Lilly.
3: Hallo, ich bin Marie.
4: Hallo, ich bin Lena.
5: Hallo, ich bin Josie.
6: Hallo, ich bin Elisa.
1: Wir wünschen
3: uns
5: das Lied
4: So viel schöner
6: von Sophia.
1: Ich grüße meine Familie.
2: Ich grüße meine Freundin Greta und meine Familie.
3: Ich grüße meine Haustiere.
4: Ich grüße meine Familie und meine Haustiere.
5: Ich grüße meine Eltern.
6: Ich grüße Johanna und Maroschka.

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2: Wir sind eure Mausklasse. Wir mögen Tiere und haben auch welche. Und zwar 5 Schildkröten, 3 Meerschweinchen, 9 Hühner.
3: Ein Hund, eine Katze.
4: 3 Schildkröten, eine Katze.
5: 3 Wachteln, 2 Pferde, 20 Hühner,
6: eine Katze.
7: Ein Hund und 4 Fische,
8: eine Katze.
9: 2 Katers und ein Hund.
10: 2 Katzen, 3 Meerschweinchen und 2 Pferde.
11: 2 Hasen,
12: ein Hund.
13: Ein Hund und ein Pflegepferd.
14: Ein Hase.
4: Wenn wir die alle mit zur Schule bringen würden, dann würde das so klingen.

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1: In der Mausklasse beschäftigen wir uns auch mit Nachrichten. Und am Ende machen wir selbst einen Nachrichten-Zoom. Hört mal, für welches Thema wir uns diese Woche entschieden haben.
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3: Hier bei uns ist in der Stadt nicht so viel Grün und Pflanzen. Und deshalb ist es im Sommer sehr heiß. Und wenn ich in der Stadt bin, dann gehe ich auf die Rutsche. Und auf den Spielplatz sind manchmal Sonnenschirme, damit es nicht so heiß wird.
4: In vielen deutschen Städten gibt es ein Problem mit Hitze, vor allem im Sommer. Weil die Menschen in vielen Städten zum Beispiel Bäume fällen und da Häuser hinbauen oder auch Straßen.
5: Bäume sorgen für saubere Luft und vor allem auch für Schatten.
6: Worum geht's?
7: Die Deutsche Umwelthilfe hat jetzt einen Hitzecheck gemacht. Das Ergebnis: In vielen Städten in Nordrhein-Westfalen gibt es zu wenig Schutz gegen Hitze.
8: Bei rund 70 Städten steht die Ampel zurzeit auf Gelb.
2: Achtung, Quizfrage!
9: In welcher Stadt in Nordrhein-Westfalen sind die Menschen am besten vor Hitze geschützt?
10: In Köln, in Dortmund, in Wuppertal
11: oder in München?
12: Die richtige Antwort ist...
11: Wuppertal!
1: München liegt übrigens nicht in Nordrhein-Westfalen, sondern in Bayern.
13: Wuppertal hat am besten abgeschnitten, weil da viele Bäume stehen.
14: Deren Kronen liefern viel Schatten.
15: Köln und Dortmund haben viel schlechter abgeschnitten.
16: In Wuppertal steht die Hitzeampel also auf Grün.
17: Übrigens, wir hier in Dormagen sind bei der Ampel der deutschen Umwelthilfe leider ganz unten auf Rot gelandet,
18: weil bei uns zu viel Beton und zu wenig Grün ist. Deshalb heizt sich unsere Stadt sehr auf.
19: Wir sind aber nicht die einzige Stadt, die auf Rot ist. Es gibt noch 7 andere in Nordrhein-Westfalen.
20: Sie heißen Euskirchen, Greffenbuch, Kerpen, Düren, Langenfeld, Bergheim und Eschweiler.
6: Was bedeutet das für uns?
8: Das Thema Hitzeschutz wird immer wichtiger. Durch den Klimawandel werden wir immer häufiger mit Hitze zu tun haben.
9: Die Umweltschützer finden es besonders schlimm, dass innerhalb von wenigen Jahren fast 1 Million Bäume in Deutschland verschwunden sind, aus knapp 200 Städten.

0: Klasse.
1: Hallo, ich bin Lotti.
2: Hallo, ich bin Emily.
3: Hallo, ich bin Sishan.
4: Hallo, ich bin Lias.
5: Hallo, ich bin Damien.
1: Wir wünschen uns
3: das Lied
4: Pommesgabel
5: von Heavysaurus.
1: Ich grüße meine Familie.
2: Ich grüße meine Familie und Freunde.
3: Ich grüße meine Familie und Freunde.
4: Ich grüße meine Familie und meine Haustiere.
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1: Viele Kinder dürfen schon ins Internet gehen. Wir erzählen euch, was wir da am liebsten machen und wie viel Zeit wir am Internet verbringen.
2: Jeden Tag zu Hause spiele ich eine Stunde auf dem Tablet.
3: Also ich suche auf Google Informationen zu meinem Hund.
4: Ich suche auf Google irgendwelche Bilder, die ich abmalen kann.
5: Ich spiele jeden Tag eine Stunde an meinem iPad und manchmal gucke ich auch bei Google, wie andere Hasen aussehen.
6: In der Schule machen wir Anton oder andere Projekte mit dem iPad.
7: Ich spiele jeden Samstag und Sonntag immer eine Stunde auf mein Tablet.
8: Ich darf jeden Tag 30 Minuten an mein iPad spielen.
9: Also ich gucke manchmal Fußballspiele.
10: Wenn ich an den Medien bin, mache ich mittags so eine halbe Stunde an den iPad und abends so eine halbe Stunde an der Switch.
11: Bin eher wenig am iPad, aber wenn ich am iPad bin, dann mache ich Anton oder Antolin.
12: Ich darf eine Stunde an meinem Handy spielen.
13: Ich darf eineinhalb Stunden am Handy sein und da gucke ich YouTube oder Spiele.
14: Ich gucke jeden Tag Fußball, wenn es läuft.
15: Ich gucke auch manchmal Jessica, das ist eine YouTuberin.
16: Ich gucke YouTube Kids und spiele manchmal an Videospiele.
17: Ich sammle Informationen über irgendwelche Rezepte.
5: Wenn ich eine Stunde an meinem iPad bin und irgendwas spiele oder schaue, dann bin ich meistens auf YouTube unterwegs oder spiele Roblox.
3: Ich bin also eine Stunde höchstens am Tablet und schreibe Geschichten.
18: Wenn ich am Computer meiner Eltern bin, dann suche ich Bilder von berühmten Häusern.

0: Hallo, ich bin Colin.
1: Ich bin Leon.
2: Ich bin Linus.
3: Ich bin Maxi.
4: Hallo, ich bin Mika.
5: Ich bin Johanna.
0: Wir wünschen
4: uns
3: das Lied
4: I Love Rock'n'Roll
5: von Joan Jett and the Blackheart.
0: Ich grüße meine Katze und meinen Halbbruder.
1: Ich grüße meinen Fußballverein.
2: Ich grüße meine Familie.
3: Ich grüße meinen Fußballverein.
6: Ich grüße meine Eltern.
5: Ich grüße meine Freundin Leonie und Maroschka.

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1: Für unsere Entdeckertour waren wir im Geopark. Der gehört zum Tambusch in Dormagen. Dort hat uns Dr. Malmann alles über Steine erzählt.
2: Ich nehme euch jetzt gleich mal mit zu dem größten Stein, den wir hier sehen können. Der kommt aus der Eifel. Und was kann man da sehen?
3: Vulkane?
2: Ja, das sind Vulkane.
4: Ich weiß, wie der Stein heißt. Das ist, glaube ich, der Bimsstein.
2: Bimsstein kommt auch aus der Eifel, fängt auch mit B an. Aber ich will euch jetzt einen anderen Stein zeigen aus der Eifel, der auch mit B anfängt. Der nennt sich Basalt. Der ist schwarz. Dann gehen wir mal eben rüber zu diesem großen Stein. Das ist so ziemlich das Größte, was wir hier haben. Und wenn man hier herumgeht, sind die Flächen glatt. Basalt bricht manchmal so in Säulenform. Und hier kann man so etwas sehen. Der kann durchaus 4,50 Meter hoch sein. Und dann muss der auch noch eine ganze Ecke hier eingegraben sein. Sonst fällt der vielleicht um. Ne? Wann war die Katastrophe, als die großen Saurier ausgestorben sind?
4: Vor 30 Millionen.
2: Da musst du noch mal 30 Millionen und ein bisschen mehr drauflegen.
3: Vor 60 Millionen Jahren.
2: Ja, vor 65 Millionen Jahren. Das ist eine 65 mit 6 Nullen hinten dran. Dieser Basalt hier, der könnte so eine halbe Million Jahre alt sein. Ich wollte euch ein paar Steine zeigen, die habe ich von zu Hause mitgebracht, die man sehr gut wiedererkennen kann. Das häufigste Gestein, was es auf unserem Planeten Erde gibt, das ist das hier.
3: Die sind weiß, braun, so bisschen.
5: Die sind hart, manchmal glänzen die aber auch ein bisschen.
2: Ja, man kann die hier bei uns hier in der Gegend in Dormagen sehr oft sehen, sehr oft finden. Die sind also meistens glatt, haben so Runzeln. Manchmal sieht man sie auch durchgebrochen. Dann sieht man was?
5: Das glitzert.
2: Da kann man Kristalle sehen, die glitzern. Das sieht so ein bisschen aus wie ein Stückchen Speck hier. Das ist der Milchquarz.
5: Ich weiß auch, glaube ich, warum der Milchquarz heißt.
2: Mhm.
5: Weil der auch so weiß ist wie Milch.
2: Genau. So habe ich hier einen ziemlich großen Stein.
3: Ist das ein Lavastein?
2: Fast. Das ist ein Vulkangestein, ja, aus der Eifel.
3: Das ist Bimsstein?
2: Das ist ein großer Bimsstein.
3: Vielleicht so groß wie ein Kopf.
2: Ich kann den hier mit zwei Fingern hochhalten.
3: Es ist sehr leicht.
2: Kannst du diese Flasche Wasser bitte mal hier in diese Schüssel reingießen. Als der Laacher Seevulkan vor 13 Millionen Jahren ausgebrochen ist, hat er sehr viel Bims produziert. Und von diesem Bims ist sehr viel in den Rhein gefallen.
6: Wahrscheinlich ist er auf die Oberfläche geschwebt und ist dann über Wasser weitergeschwommen.
2: Das klingt sehr gut. Bimsstein ist der einzige Stein auf der Welt, der schwimmen kann. Deswegen haben wir jetzt mal hier dieses Wasser in der Schüssel und da legen wir ihn rein. Der schwimmt. Und als ganz viel Bimsstein in den Rhein gefallen ist vor 13.000 Jahren, floss ganz viel von diesem schwimmenden Bimsstein hier den Rhein runter, auch an Dormagen vorbei und hat den Rhein sehr stark verstopft. Der Bimsstein ist aber ein sehr weicher Stein und wenn die Steine sich aneinander reiben, werden die auch sehr schnell kleiner. Und irgendwann nach vielleicht 100 Kilometern sind diese Bimssteine nur noch so groß wie ein Erbsenkorn.
7: Danke!

0: Das war's von uns, die Waschbärenklasse aus Dormagen.
1: Wir waren eine Woche eure Mausklasse und es hat mir sehr gefallen.
2: Ich fand's cool, mich selber am Radio zu hören, dass wir immer wenig Unterricht hatten und wir haben immer sehr viel zusammen gemacht und es hat mir sehr viel Spaß gemacht.
3: Mir hat gefallen, dass wir ganz viele Aufnahmen gemacht haben.
4: Und das war voll cool, dass wir im Geopark waren.
5: Es war cool, dass wir über Steine geredet haben.
6: Ich fand's cool, dass wir auch mehrere Quizze gemacht haben.
7: Dass wir viel öfter im Bad sein konnten.
8: Nächste Woche geht's weiter mit den Kindern aus der KGS Schlossstraße in Troisdorf.
9: Wir grüßen euch herzlich aus Dormagen-Dellhofen.
10: Tschö!
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12: So viel erstmal von uns als Mausklasse. Aber es geht noch weiter heute. 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
2: Hollerie, du Dadeldo. Nee, warte mal, das ist Quatsch. Hollerie, du Dödeldi. Oder was? Hollera, di Dadeldo. Ach Mann, ich kann mir das einfach nicht merken. Also nochmal. Hollerie, du Dödel, da, Dödel, di, ri, Dödel. Oh Mann, was kommt denn nach Dödel? Di, ri, Dödel. Wie soll ich denn so meinen Abschluss kriegen? Ich krieg's nicht rein.
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2: Hallo, liebe Leute. Falls ihr euch fragt, ob ich verrückt geworden bin, nein, bin ich nicht. Ich wollte mich nur auf unser Thema heute einstimmen. Und ich habe einen Komiker nachgemacht, der hieß Loriot. Und der hat einen Sketch gemacht, der heißt Die Jodelschule. Und genau darum geht es eben auch heute im Checkpot. Also, hollera die Höhe, es geht ums Jodeln.
4: Odelei, odelei, odelei.
2: Ich jodel aber nicht alleine heute, sondern begrüße ganz herzlich die wunderbare Marlene, die heute sogar im Dirndl vor mir sitzt. Hallo, liebe Marlene.
5: Hi, Tobi.
2: Servus, muss man sagen, ne?
5: Ja, servus.
2: Servus, genau. Sag mal, kennst du Loriots Jodelschule?
5: Nee.
2: Das ist auch schon älter, ich weiß nicht, bestimmt 30, 40 Jahre her oder so. Aber es ist so lustig, weil da sitzen ganz viele erwachsene Menschen, wie in so einem Klassenzimmer, in Schulbänken richtig, und lernen so sehr, sehr ernsthaft so Jodelsilben auswendig. Also es ist dann so, Hollerie, du dödel die, nein, das ist zweiter Futur bei Sonnenaufgang, du dödel da oder sowas. Und es ist richtig witzig. Das musst du dir unbedingt mal angucken.
5: Ja.
2: Aber meinst du, sowas gibt's in echt, dass man Jodeln richtig so studiert?
5: Ich glaube eher nicht. Ich glaube, Jodeln ist eine Tradition.
2: Mhm.
5: Und das wird halt von Familienmitglied zu Familienmitglied weitergegeben.
2: Wir werden es heute rausfinden, würde ich sagen. Das und noch viel, viel mehr. Aber jetzt wollen wir erstmal noch ganz kurz zu dir. Mai, schaust du pfundig aus. Super, denn die Tracht, die du da anhast, die gefällt mir närrisch.
5: Tobi, du kannst kein Bayerisch.
2: Ja, ich weiß.
5: Du solltest lieber in eine Bayerisch-Schule statt in eine Jodelschule gehen.
2: Ja, ich kann kein Bayerisch. Aber ich komme auch nicht aus Bayern, sondern aus Reu-Hesse, gell? Und da redet man ganz anders. Und wenn ihr zu Hause den Checkpot zum Thema Dialekte gehört habt, dann wisst ihr das. Kann man übrigens auch nachhören in der ARD-Audiothek, das ist ja völlig klar. Rheinhessisch kann ich aber leider auch nicht so richtig gut. Aber was ich eigentlich nur sagen wollte, liebe Marlene, du siehst ganz toll aus in deinem Dirndl und ich finde, damit passt du auch viel besser zu unserem Thema als ich heute mit meinem Pulli und normale Hose und so. Glaubst du, dass du in deinem Outfit besser jodeln kannst?
5: Also ehrlich gesagt kann ich überhaupt nicht wirklich jodeln. Aber ich glaube, wenn man so ein bisschen das Flair hat, dann klappt es vielleicht bisschen besser.
2: Du, wir finden es raus. Jetzt lass uns erstmal klären, was für Fragen du mitgebracht hast.
5: Ja.
2: Und ich könnte ja immer so einen kleinen Jodler zwischendrin einfach machen.
5: Na gut, aber nur, wenn du dir Mühe gibst.
2: Selbstverständlich.
5: Meine erste Frage lautet, was ist überhaupt Jodeln?
2: Jappadihuhu.
5: Meine zweite Frage ist, jodelt man nur in den Bergen?
2: Juhu.
5: Und Frage Nummer 3 ist, wie schnell kann man jodeln lernen?
2: Also das war ein Jodler und ich finde, das sind sehr großartige Fragen und die jodeln wir heute. Ne, Quatsch, was machen wir damit?
5: Das checken wir für euch.
2: Liebe Marlene, hast du denn überhaupt schon mal jemanden so richtig jodeln gehört?
5: Ja, auf der Wiesn, also auf dem Oktoberfest, da war ein Bläserkonzert und da haben auch Männer gejodelt.
2: Mhm, cool.
5: Und beim Wandern, da war ein Mann auf der anderen Seite des Hügels.
2: Aha.
5: Und der hat auch gejodelt.
2: Cool.
5: Und dadurch, dass es dann auch so ein bisschen ein Echo gab, war das ziemlich laut. Und wir haben mal auf einer Autofahrt in die Berge eine bayerische CD gehört und da haben auch welche gejodelt.
2: Und gefällt dir das, wenn du das so hörst?
5: Ja, naja, geht so.
2: Es ist schon eigenwillig irgendwie.
5: Ja.
2: Ne? Ist irgendwie besonders. Also so wie nichts anderes. Nicht mit irgendwas anderem vergleichbar, finde ich.
5: Ja, aber du hast auch schon mal gejodelt, Tobi.
2: Ich wann?
5: In unserem Checkpot über die Angst.
2: Da kann ich mich jetzt nicht dran erinnern.
5: Doch.
2: Nee.
5: Da hast du eine Mutprobe verloren.
2: Musst du gar nicht erzählen. Nee.
5: Doch, da musstest du auf die Straße gehen und dann musstest du ganz laut rufen, Holleria Dio, mich juckt's am Po.
2: Oh, das war so peinlich. Alle haben hergeguckt und du hast dich totgelacht. Du fandest es witzig, ne?
5: Ja, das war voll lustig.
2: Aber es ist prinzipiell ja schon so, dass Jodeln irgendwie eher was Fröhliches ist, oder?
5: Ja, ich glaube schon, weil wenn man traurig ist, dann kann man, glaube ich, nicht so wirklich jodeln.
2: Mhm.
5: Und ich glaube auch so beim Schlittenfahren oder Rodeln, da jodelt man auch oft.
2: Voll, ja, das ist aber dann eher so ein Ja, aus dem Weg, au, au, au, oder so. Oder? Wie schreist du auf dem Schlitten?
5: Aus der Bahn, Kartoffelschmarrn.
2: Genau. Und das mit dem Traurigjodeln ist eine gute Frage. Wie würde das wohl klingen? Aber wie würdest du überhaupt Jodeln beschreiben?
5: Also es ist eine Mischung aus Schrei und Gesang. Und meistens hat es was mit der Zunge zu tun. Also die Zunge wird gerollt und es ist grell und laut.
2: Ja. Was, wenn wir Jackie mal fragen? Vielleicht kann Jackie sogar jodeln. Ich weiß es nicht.
5: Ja, wir fragen sie mal.
2: Jackie, kannst du jodeln? Oh, Jackie, das war ja richtig gut.
5: Ja, voll.
2: Respekt.
6: Ja, das war aber nicht ich. Ich habe euch die Sängerin Eva Bruckner vorgespielt aus meinem Musikarchiv.
2: Ach so, das ist ja eigentlich geschummelt. Was ist denn mit dir selbst? Hast du es schon mal probiert?
6: Nein. Aber ich sollte doch eine andere Frage beantworten, oder?
2: Ach so, ja, stimmt. Marlene, was war nochmal deine erste Checker-Frage?
5: Meine erste Frage lautet, was ist überhaupt Jodeln? Tobi!
2: Sag mal, Jackie.
6: Jodeln ist ein Gesang mit Silben, die keine Bedeutung haben. Also zum Beispiel ho oder la oder di. Diese Silben werden zu einer Melodiefolge zusammengesetzt, in der sich Kopf- und Bruststimme abwechseln. In der Melodie gibt es große Intervallsprünge. Daher ist das, was du vorhin bei Marlenes Frage gemacht hast, Tobi, nicht jodeln, sondern eher jauchzen.
2: Verstehe. Das war jetzt aber auch irgendwie alles sehr technisch, Jackie. So richtig kapiert habe ich. Oder du, Marlene?
5: Ja, also Intervallsprünge, das weiß ich, was es ist. Das hatten wir in Musik.
2: Aha.
5: Ein Intervall ist der Abstand zwischen zwei Tönen. Und es gibt sehr hohe und relativ niedrige Intervalle. Also zum Beispiel eine Oktave. Das sind 8 Töne Unterschied. Aber was sind Kopf- und Bruststimme?
6: Erwachsene sprechen und singen in der Regel mit der Bruststimme. Sie klingt laut und kräftig, manche sagen auch männlich. Also zum Beispiel so.
7: 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Komm aus Ägypten, das liegt direkt an dir.
6: Kinder singen und sprechen mit der Kopfstimme. Sie klingt leise, zart, kindlich oder auch weiblich. Also zum Beispiel so.
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6: Erwachsene Sängerinnen und Sänger können mit beiden Stimmen, also mit Kopf- und Bruststimme singen und beim Jodeln wechseln sie dauernd ab.
2: Aber dann sind wir doch irgendwie dem Ganzen ein bisschen näher gekommen, was Jodeln wirklich ist, oder? Was meinst du?
5: Auf alle Fälle. Aber Jackie, kannst du jetzt jodeln oder nicht?
2: Ah ja, stimmt.
6: Also ich beherrsche die Theorie.
5: Ja, und die Praxis?
6: Ich bin noch in der Übungsphase.
2: Wir lassen Jackie mal in Ruhe. Ich glaube, sonst hat die einen Kurzschluss oder so. Drück doch mal den grünen Knopf, bitte.
5: Gut.
2: Beim Jodeln reiht man Silben, die keine Bedeutung haben, aneinander und wechselt zwischen Kopf- und Bruststimme ab. Außerdem gibt es große Intervallsprünge zwischen den Tönen. Gecheckt! Jetzt will ich dich aber noch fragen, Marlene, weil du bist ja im Dirndl hier, also in der bayerischen Tracht. Glaubst du wirklich, dass Jodeln typisch bayerisch ist?
5: Also, es könnte auch sein, dass es in anderen Ländern schon auch bekannt ist, aber für mich ist Jodeln so typisch bayerisch.
2: Du stellst dir eben dann Männer in Lederhosen vor und dann stehen die da auf dem Berg irgendwo, auf dem Gipfel und jodeln halt einfach, ne?
5: Ja.
2: Wir sind auf jeden Fall schon mitten in deiner zweiten Checker-Frage.
5: Meine zweite Frage ist, jodelt man nur in den Bergen?
2: Rippa! Ich weiß es nicht genau. Deshalb würde ich vorschlagen, dass wir einfach Jackie wieder fragen.
5: Ich drück mal auf den Knopf.
2: Wow. Jackie. Jetzt hast du aber geübt. Das war ja Hammer.
6: Danke, aber das war nicht ich, sondern Gwen Stefani. Auch aus meinem Archiv.
5: Wer?
6: Gwen Stefani ist eine US-amerikanische Popsängerin. Also keine Bayerin und sie singt auch nicht in den Bergen.
2: Ah, und damit willst du uns sagen?
6: Gejodelt wird auf der ganzen Welt, von Männern und Frauen. Und das vermutlich schon immer.
5: Echt? Da lag ich total falsch.
6: Ja, hört euch das hier mal an. Vier Jodeln, Angehörige des Stammes der Pygmäen im Urwald von Zentralafrika.
2: Pygmäen habe ich schon mal gehört. Das sind Menschen, die ja noch so leben wie Menschen vor vielen tausend Jahren mal, richtig?
6: Richtig. Daher könnte es eben auch sein, dass man schon immer gejodelt hat. Dass Jodeln so ein ganz ursprünglicher Gesang der Menschen ist.
2: Hätte ich nicht gedacht. Du?
5: Nee.
2: Okay. Und Jackie, jetzt hast du gesagt, man jodelt überall auf der Welt. Wirklich?
6: Ja. Auch Inuit, also Polarbewohner, jodeln. Auch Chinesen. Überall jodelt man. Und viele Amerikaner würden vielleicht sagen, Jodeln ist typisch amerikanisch.
2: Hä, wieso das?
6: Im 19. Jahrhundert kam das Jodeln aus Europa nach Amerika und floss da in fast alle wichtigen Musikstile ein. Also zum Beispiel in Jazz, Blues oder Country. Hört mal hier. Das ist fast 100 Jahre alt und stammt von dem Country-Sänger Jimmy Rogers. Der war berühmt und soll sogar beim Sprechen gejodelt haben. Der Song heißt Blue Yodel Number One, also blauer Jodler Nummer 1. Das hier ist der Jazzsänger Leon Thomas. Und hier kommt Erika Stucki. Sie ist eine US-amerikanisch-schweizerische Sängerin. Sie vermischt alle möglichen Stile und macht was ganz Neues daraus. Dafür ist Jodeln nämlich bestens geeignet.
2: Wofür ist es geeignet?
6: Damit zu spielen, herumzuspinnen, was Neues zu machen. Manche sagen auch Chaos-Jodeln dazu.
5: Chaos-Jodeln, das klingt super. Kau-au-au-au-aus.
2: Ja, stimmt. Das steckt eigentlich schon im Wort drin. Nochmal ganz kurz die Frage, Jackie, mit den Bergen hat es also nichts zu tun?
6: Jodeln ist zwar in Europa im Alpenraum recht verbreitet, also in der Schweiz, in Österreich und in Süddeutschland, aber es gibt auch genügend Flachlandjodler. Übrigens, in der Schweiz kann man Jodeln tatsächlich studieren, an der Hochschule Luzern.
2: Das Jodeldiplom, habe ich doch gesagt, das gibt's wirklich.
6: Naja, das ist dann schon was anderes als in dem berühmten Sketch von Loriot. Aber es zeigt, wie wichtig Jodeln in der Schweiz ist. Es gibt dort auch richtige Jodelwettbewerbe.
5: Also ich hatte jetzt wirklich gedacht, dass Jodeln typisch bayerisch ist. Aber ich finde es ja schön, wenn auch andere jodeln. Also bei Jodeln macht ja auch Freude.
2: Voll. Aber deine Frage ist geklärt, oder?
5: Ja.
2: Überall auf der Welt wird gejodelt. In den Bergen wie im Flachland, sogar im Urwald. Jodeln gibt es in ganz unterschiedlichen Musikstilen und vermutlich haben die Menschen schon immer gejodelt.
9: Gecheckt!
2: Ja, und damit jodeln wir doch eigentlich schon auf deine dritte und letzte Frage zu, oder liebe Marlene?
5: Ganz genau. Meine dritte Frage ist, wie schnell kann man jodeln lernen?
2: Ja, ja, ja, ja, ja, ja. Also ich habe mich jetzt ja schon ein paar Mal am Jodeln versucht und ich habe von dir das Gefühl zurückbekommen, dass es noch nicht so richtig gut ist, was ich da mache, richtig?
5: Ja, also ich finde, wenn einer Jodeln lernen sollte, dann du.
2: Findest du? Aber ich meine, Jackie hat ja gesagt, wenn man das in der Schweiz wirklich so richtig studieren kann in Luzern, dann würde ich fast denken, dass man länger dafür braucht, bis man es wirklich kann, oder? Weil sonst würde ja nicht ein ganzes Studium dafür geben.
5: Ja, ich denke schon, dass es länger braucht, weil erstmal diese ganzen Silben lernen und dann die Aneinanderklänge und die Brust-Stimme, die Kopfstimme.
2: Genau. Es ist schon viel. Also eine Menge Theorie und dann natürlich viel Praxis.
5: Ja.
2: Aber ich weiß, wen wir anrufen könnten. Und zwar Amelie Meru und ihren Freund Florian Böck. Die geben richtig Jodelkurse. Kann man auch im Internet finden unter Voice of Nature. Und als echte Jodellehrer müssten die es ja eigentlich wissen.
5: Ja, bestimmt.
2: Ich rufe sie mal an. Ich hoffe, die sind nicht gerade im Unterrichten.
5: Oder ja, die.
10: Hallo, hier sind Amelie und Flo.
2: Hallo ihr beiden.
11: Hi.
2: Wo erwische ich euch denn?
10: Wir leben gerade in Australien, also sind am anderen Ende der Welt.
2: Ach krass, was macht ihr denn da?
10: Wir sind vor so gut 5 Jahren aufgebrochen auf Reisen, weil wir uns gefragt haben, wie kann man als Mensch eigentlich wieder im Einklang mit der Natur leben? Und die Reise hat uns jetzt vor einem halben Jahr nach Australien geführt. Und hier gibt's ja auch noch so ganz alte Kulturen, Völker, die noch wirklich mit der Natur im Einklang leben und das hat uns sehr interessiert.
2: Und damit sind wir auch schon beim Thema, glaube ich, weil das Jodeln, um das es bei uns im Checkpot heute geht, ist ja auch eine ganz alte Geschichte, glaube ich, ne?
10: Ja, ziemlich alt. Das ist so eine der urnatürlichsten Ausdrücke, die der Mensch so machen kann mit seiner Stimme.
2: Und bei euch beiden kann man doch richtig jodeln lernen. Gebt ihr dann richtig so Kurse? Stelle ich mir das vor wie so eine Schulklasse oder wie läuft das?
10: Vielleicht wie eine Schulklasse, aber draußen. Also wir nehmen die Leute gern mit zum Jodelwandern. Mhm. Denn in der Natur können wir auch die Kraft unserer Stimme so, ja, wirklich mit den Bergen, mit der Wiese, mit dem See oder Fluss erfahren.
11: Mhm. Ja, und für all diejenigen, die das von zu Hause aus lernen wollen, haben wir auch einen Online-Jodelkurs.
2: Cool. Wer kommt denn so zu euren Kursen? Also wer will denn so jodeln lernen?
10: Die Menschen kommen so aus ganz verschiedenen Hintergründen, mit verschiedenen Berufen. Auch von 11 Jahre bis 75 hatten wir schon welche dabei.
2: Cool.
10: Und ich glaube, dass viele kommen, weil sie eigentlich das vermissen, was Kinder zum Beispiel in der Schule und im Kindergarten noch mehr haben. So dieses in der Gruppe zusammen sein, was erleben gemeinsam, was Neues lernen.
2: Wie lange braucht man denn, bis man das wirklich kann?
10: Das können wir sofort machen. In 2 Minuten hast du es gelernt.
2: Nee, wirklich jetzt?
10: Ja, es ist mehr so ein Verlernen, weil eigentlich ist das was ganz Natürliches.
2: Ach, du meinst, Jodeln ist eigentlich angeboren und wir verlernen es nur?
10: Genau.
2: Okay, cool.
11: Ja, hast du Bock, das gleich mal auszuprobieren?
2: Na, aber selbstverständlich.
10: Okay, dann stell dir mal vor, du stehst auf einer Kuhweide und du willst jetzt mit Kraft deiner Stimme diese Tiere dazu kriegen, dass sie sich bewegen. Mhm. Ja, und spür wirklich so deine Füße am Boden.
2: Tu ich.
10: Und dann, hey, hey, hey!
2: Hey, hey, hey!
10: Ho, ho!
2: Ho, oh, hey, hey, hey, ho!
11: Ja, und du kannst mal versuchen, noch so die Kraft aus deinen Tiefen mit reinzunehmen. Also mach mal so ein Ho, ho, ho!
2: Ho, ho, ho!
10: Ja, das ist schon ein Teil.
2: Okay, cool.
10: Und der zweite ist, jetzt stell dir vor, da steht so eine alte Oma ganz hinten auf der Kuhweide und die hat heute ihr Hörgerät vergessen.
2: Oh, oh Gott, die
10: Arme. Und jetzt rufen wir die mal und winken ihr zu. Huhu, huhu!
2: Huhu, hey, huhu!
10: Ja, super.
2: Mhm.
10: Und jetzt bauen wir einfach diese beiden zusammen, indem wir machen Ho! Woo.
2: Ho! Woo. Ho! Ho!
10: Ho!
2: Ho! Ho!
10: Ja!
2: Ja? Ach, cool.
11: Ho! Ho!
2: Ho! Ho! Ho!
11: Ri Julio!
2: Ri Julio!
11: Yes.
10: Super!
2: Danke!
11: Hast du was gemerkt, was mit deiner Stimme passiert?
2: Also es fühlt sich auf jeden Fall alles sehr frei an. So, wuppa! Ich weiß auch nicht. Ja.
10: Super!
2: Geht ganz gut.
11: Es hat geschnackelt. Also ich habe es am anderen Ende der Welt voll gut hören können, dass es bei dir geschnackelt hat. Dass deine Bruststimme unkontrolliert nach oben in die Kopfstimme übergegangen ist. Und das ist das Typische, das Klassische am Jodeln, was das so einzigartig macht.
2: Und der Fachausdruck dafür ist Schnackeln?
10: Unser Fachausdruck.
2: Okay.
10: Kehlkopfschlag.
2: Ah. Aber ich meine, also mir macht das total Spaß und ich finde es super, aber ich würde voll gerne mal hören, wenn ihr zwei miteinander jodelt, die ihr das ja schon länger macht und gut könnt, könnt ihr Marlene und mir kurz was zeigen?
10: Ja, gerne.

0: Schön, wow. Also einen fetten Applaus von uns ans andere Ende der Welt. Das war ja der Hammer. Cool.
1: Dankeschön.
0: Ja, euch zwei vielen Dank. Es hat großen Spaß gemacht und macht's gut.

0: Horror. Genau. 1, 2, 3. Horror.
1: Ich glaube, das war ein paar Einklängen besser als uns.
2: Das Gefühl habe ich auch. Ist deine Frage beantwortet?
1: Ja, auf jeden Fall.
3: Jodeln kann man ganz schnell lernen. Man muss sich nur trauen. Und man sollte nicht gleich super perfekt sein wollen. Es hilft, sich dabei vorzustellen, dass man jemanden ganz weit weg mit seiner Stimme erreichen will. Probiert's doch einfach mal aus.
1: Gecheckt. Und was machen wir jetzt?
2: Ich weiß auch nicht. Ich meine, ich habe schon eine Challenge hinter mir. Jodeln lernen. Jackie will irgendwas.
4: Jetzt, wo ihr so gut geübt habt, könntet ihr beide versuchen, den Rekord im Schnelljodeln zu brechen.
1: Bitte wie?
2: Was für ein Ding?
4: Der Schlagersängerin und Jodlerin Uschi Bauer gelang es 2021 in der Sendung Heimat der Rekorde, in einer Sekunde 24 Jodeltöne zu singen. Damit ist sie die schnellste Jodlerin der Welt.
2: Das ist ein Witz, oder? In einer Minute wahrscheinlich, doch nicht in einer Sekunde.
4: Nein, in einer Sekunde. Das hörte sich so an.
2: Das wäre ja Wahnsinn, oder?
1: Das war jetzt aber länger als eine Sekunde.
2: Ja, sie haben länger aufgenommen und dann haben sie aber wahrscheinlich runtergerechnet, wie viele Töne es pro Sekunde sind oder so. Aber das kriegen wir niemals hin, das können wir auf gar keinen Fall toppen.
1: Nee, das ist unmöglich zu toppen.
4: Dann machen wir 5 Sekunden.
1: Oje, oje.
2: Dürfen wir uns kurz einjodeln?
4: Bitte, nur zu.
2: Okay, dann.
4: Wer fängt an?
1: Okay, ich fang an.
2: Okay, deine Zeit läuft jetzt. Aus. Das war beeindruckend. Das versuche ich jetzt zu schlagen.
1: Okay, auf die Plätze. Fertig. Los! Das war jetzt aber eher Gebelle.
2: Ich weiß, klang wie ein Hund. Aber es waren vielleicht viele Töne.
1: Okay. Und wer zählt das jetzt aus?
2: Lass uns sagen, das war bei zwischen uns ein Unentschieden. Ich bin auch viel mehr daran interessiert, ob Jackie jodeln kann oder nicht.
1: Jackie?
4: Ich? Also ich bin doch hier nur die Datenbank.
2: Ach komm, du kannst sonst immer alles.
4: Schon klar. Aber, eigentlich ist doch jetzt die Zeit für dein Jodelgeheimnis, Tobi.
2: Die will nur ablenken.
1: Voll.
2: Aber ich könnte dir natürlich trotzdem eine Art Jodelgeschichte erzählen.
1: Mhm, gerne.
2: Also, mit dem Jodeln selbst hat es gar nicht so viel zu tun. Aber weißt du, was ein Akkordeon ist?
1: Ja.
2: Das ist doch diese Quetschkommode, dieses Instrument mit ganz vielen Tasten an den Seiten, was man so auf- und zuziehen kann. Mhm. Und ich finde, unter den Instrumenten da draußen in dieser Welt ist das Instrument, was am meisten nach Jodeln klingt. Findest du auch? Weil es so macht.
1: Ja, oder die Ziehharmonika.
2: Die ist ja das. Ziehharmonika, Akkordeon, genau das gleiche Instrument. Und wenn man einen Knopf drücken könnte, mit dem man sofort ein Instrument gelernt hätte, egal welches, und man könnte es perfekt beherrschen, es wäre bei mir immer das Akkordeon.
1: Also bist du ein richtiger Jodeltyp.
2: Ich bin ein absoluter Jodeltyp und ich liebe das Akkordeon.
1: Ja.
2: Und wenn ich dann Akkordeon spielen könnte, dann dazu noch jodeln, also quasi mit den Händen jodeln und mit dem Mund jodeln. Das wäre mein Lebenstraum.
1: Ein Doppeljodler.
2: Ein Doppeljodler. Dann könnte ich mit mir selbst zweistimmig jodeln. Ja, aber damit sind wir jetzt wirklich am Ende der Sendung angejodelt.
1: Jackie.
2: Genau. Jackie, bitte jodel uns was vor.
4: Ich glaube, mein Akku ist leer. Ich muss mich noch
2: Das war doch schon mal ein Anfang.
1: Ja, süß. Klang auf jeden Fall silbig.
2: Silbig, genau, war sehr silbig. Damit sind wir am Ende, wirklich. Liebe Marlene, es hat mir ganz viel Spaß gemacht.
1: Ja, mir auch.
2: Ja, und euch allen vielen Dank fürs Zuhören. Und weil Jodeln ja international ist, wie wir heute gelernt haben, sage ich mal Servus und Goodbye und Hasta luego und Au revoir. Und ich glaube, ich kann mich gar nicht in allen Sprachen verabschieden, in denen gejodelt wird.
1: Wir jodeln einfach gemeinsam die Sendung aus, okay?
2: Das ist gut. Tschüss. Was meinst du? Versuchen wir es jetzt mal mit Hollerie, du dödel die.
1: Hollerie, du dödel da heißt das.
2: Ach so, nee, du, oder? Du dödel die, du?
1: Hä,
2: nee.
1: Wie ich.
2: Nee, also halt, Hollerie, du dödel du.
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1: Dankeschön, Checkert.

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1: Hallo liebe Maus, wir sind Josephine
2: und Lea.
1: Und wir wünschen uns das Lied
2: Wir wollen ein Tier von der Schule der magischen Tiere.
1: Und damit grüßen wir die ganze Welt.
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1: Hallo, ich bin Julius, 7 Jahre alt, aus Königs Wusterhausen, und ich wünsche mir das Lied Major Tom und ich grüße KCKW.

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1: Also ich wünsche mir Texas Hold'em von Beyoncé. Ich heiße Leni und ich bin 7 Jahre alt und ich grüße ganz herzlich meine Familie, meine Mutter, meinen Vater und die Ente und die Maus.

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Hallo, ich bin Ina. Ich bin 7 Jahre alt und wünsche mir Nena 99 Luftballons. Und damit grüße ich meine Eltern, also meine ganze Familie.

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1: Hallo, ich bin die Anouk, ich bin 11 Jahre alt und ich wünsche mir das Lied Love Story von Taylor Swift.

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1: Auf dem Markt wünschst du mir das Lied Gänzen Weiß, Feuerwerk. Und ich grüße damit meine Cousine Merle.

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1: Hallo, ich bin Lola und ich wünsche mir das Lied Boots von Leonie. Damit grüße ich das Mausteam, Ente, Maus, Elefant und meine Familie.

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1: Hallo, ich bin der Nils. Ich wünsche mir das Lied, das du feiern kannst. Und damit grüße ich meinen Freund Julian.

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1: Hallo, ich bin Henriette und bin 10 Jahre alt.
2: Und ich bin Chiara und bin 8 Jahre alt.
1: Wir wünschen uns das Lied Gary Gary Baden von SpongeBob.
2: Wir grüßen damit die Elefantengruppe,
1: das ganze Mausteam und die Maus, die Ente und den Elefanten und die ganze Welt und alle, die gerade zuhören.
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Hallo, ich bin Emil, 6 Jahre alt, komme aus Bielefeld und wünsche mir das Lied Herz über Kopf von Joris.

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1: Sprachnachricht von Sebastian.
2: Wenn man Lust auf die Fußball-WM hat oder Lust kriegen will, dann muss man im Moment in die Stadt Essen. Da gibt's einen riesigen Fußballfan. Alle nennen ihn schon nur noch Flaggen-Achim, weil er zu großen Fußballturnieren seine ganze Straße schmückt und so total viele Flaggen aufhängt. Die Fahnen, die sind von verschiedenen Ländern, die bei der WM mitmachen. Und dieses Mal hat sich Achim aber noch eine besondere Anfeuerung für die deutsche Mannschaft ausgedacht. Auf verschiedenen Fahnen sind Fotos von den deutschen Männernationalmannschaften, die schon mal Weltmeister geworden sind. 1954, 74, 90 und 2014. An denen soll sich die Mannschaft in diesem Jahr ein Beispiel nehmen und auch die WM gewinnen. Ja. Achso, wenn du die ganzen Fahnen sehen willst, Achims Straße heißt Rulligstraße in Essen-Altendorf.
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3: Hallo, hier ist die Mausklasse aus Dormagen. Wir sind eigentlich die Waschbären. Aber diese Woche waren wir eine Mausklasse und haben für euch Sachen aufgenommen. Wir wünschen euch noch viel Spaß beim Zuhören.
4: Hallo, hier ist die Waschbärenklasse aus der Tambo-Schule in Dormagen.
5: Wir sind 12 Mädchen und 11 Jungs.
6: Unsere Schule ist ganz nah an einem Tierpark und der heißt Tannenbusch, genauso wie unsere Schule.
7: In Tannenbusch haben wir auch einen Patenhirsch, der heißt Hugo. Wir besuchen den manchmal.
8: Und sammeln dann das Geweih, wenn es abfällt.
9: Wir haben 4 Waschbärenkuscheltiere in unserer Klasse.
10: Die heißen Walter, Waschi, Rachel und Wilma.
11: Wir hatten auch schon mal Hühner in der Schule und wir haben sie gepflegt und haben ihre Eier gekocht und gegessen.
12: Wir haben einen Sonnenschirm auf dem Schulhof, weil die Sonne manchmal sehr stark scheint.
13: Wir haben mit unserer Klasse schon mal im Klassenraum und in der Bibliothek übernachtet.
14: Wir haben in der Bibliothek morgens zusammen gefrühstückt, Werwolf gespielt und eine Rallye durch die ganze Bibliothek gemacht.
15: Unsere Klasse ist friedlich, freundlich, fair.
16: Und so heißt auch unser Klassenlied.

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1: Hallo, ich bin Michael.
2: Hallo, ich bin Sharaf.
3: Hallo, ich bin Greta.
4: Hallo, ich bin Maruschka.
5: Hallo, ich bin Mia.
6: Hallo, ich bin Timo.
0: Wir wünschen uns das Lied
5: Mama hat gesagt
6: von STP und Sido
3: und Esther Graf.
1: Ich grüße meine Familie.
2: Ich grüße meine Familie und meinen Hund.
3: Ich grüße meine Katze, meine Familie und meine beste Freundin Lilly.
4: Ich grüße Johanna, Sishan, Elisa und meine Familie.
5: Ich grüße meine Familie und meinen Hund.
6: Ich grüße die Welt.

0: Wir haben uns für euch auch Rätsel ausgedacht. Schaut mal, ob ihr sie knacken könnt. Viel Spaß dabei.
1: Hallo, wir sind
2: Lias,
3: Colin,
4: Linus,
5: Josie,
6: Johanna
7: und ich bin Leon. Jetzt kommt unser Steinrätsel. Achtung, hört gut zu.
2: Ich bin ein Stein, aber bestehe aus uralten Pflanzen.
8: Ich bin ein weiches Gestein.
9: Ich bin auch 20 bis 60 Millionen Jahre alt.
10: Man findet mich ein paar Meter unter der Erde.
11: Wenn man mich haben will, muss man einen Bagger benutzen.
12: Ich bin sehr nützlich und man kann mich verbrennen.
2: Dann wird aus mir Wärme und Strom gemacht.
13: Man findet mich im Rheinland zwischen Köln und Aachen.
14: Aus mir kann man auch Farben und Kunststoffteilchen herstellen.
10: Wenn ich weg bin, entstehen manchmal große Krater.
11: Wegen mir gibt es immer mal wieder Streit.
12: Denn wenn ich verbrannt werde, entstehen ganz viele schlechte Luft.
2: Meine Farbe ist braun.
13: Wer bin ich?
14: Die Auflösung ist...
15: Braunkohle!
16: Ihr hört die Maus und das ist der WM-Song 2026. Shakira und Burna Boy liefern den Hit zur Fußball-Weltmeisterschaft. Hier sind sie mit Dai Dai.

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1: Zur Mausklasse gehören auch Musikwünsche. Einer davon wird immer live angesagt. Das hat am Dienstag Johanna gemacht. Hört mal, wie das war.
2: Die Waschbären aus Dormagen sind diese Woche unsere Mausklasse und dazu gehört auch Johanna. Hi.
3: Hi.
2: Johanna, wie war dein Tag heute?
3: Sehr gut.
2: Was hast du gemacht?
3: Ich war heute in einer Kreativ-AG und dort haben wir mit einer Giraffe eine Pinnwand gemacht.
2: Oh, das klingt ja super. Und hast du die mit nach Hause genommen, die Giraffe?
3: Ja.
2: Ist schon fertig. Das ist ja toll. Ja. Johanna, wir haben ja heute als Thema hier in der Sendung Schulprojekte. Habt ihr da an eurer Schule in Dormagen auch schon mal sowas gemacht?
3: Ja.
2: Was war das?
3: Also wir haben ein Zusammenhaltsprojekt gemacht und dazu haben wir drei Sachen gemacht, also drei größere. Wir haben einmal eine Weltkugel gemacht, die besteht aus Zeitungen und die Form war ein Gymnastikball. Und da sind Männchen drauf und die verschiedenen Länder. Die Männchen zeigen dorthin, wo die Länder sind. Und das zweite war von uns ein Ameisenhaufen. Aber da leben die Ameisen. Und da zum Beispiel ist da ein Raum, zum Beispiel ein Kindergarten, ein Kinderzimmer, ein Wohnzimmer und ein Schlafzimmer. Und dort haben wir auch mit Moos alles bedeckt, dort oben, mit Holzstämmen, mit Bäumen und eine Schaukel dorthin. Und da habe ich auch noch ganz viel mitgemacht bei den olympischen Reifen. Da haben wir Hula-Hoop-Reifen gemacht mit den verschiedenen Farben. Aus Wolle haben wir die Hula-Hoop-Reifen dann befüllt und umwickelt. Und dann haben wir noch Sportler dorthin gemacht, zum Beispiel Läufer, Skier, Tennisspieler.
2: Johanna, du klingst so begeistert und du hast dir das so gut gemerkt. Ich glaube, du hast da richtig viel mitgenommen von diesem Projekt. Das klingt richtig toll. Also freut mich, dass es dir so viel Spaß gemacht hat. Du hast ja heute auch hier angerufen, weil du dir gerne Musik wünschen möchtest. Für die Mausklasse, für die Waschbären. Welcher Song ist das? Was spielen wir heute für die 3A?
3: Also, halt, das ist unser Wald von der Schule der magischen Tiere.
2: Und das kommt jetzt, Johanna, für dich und für die ganze Klasse 3a, für die Mausklasse diese Woche. Vielen Dank, dass du angerufen hast und ich wünsche dir noch eine ganz tolle Mausklassenwoche.
3: Ja, danke.

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2: Hallo, wir sind
3: Lena,
4: Maroschka,
5: Michael,
6: Sishan
2: und ich bin Maxi. Achtung, jetzt kommt unser Steinrätsel.
3: Ich bin so leicht, dass man mich wegpusten kann.
6: Ich entstehe bei Vulkanausbrüchen.
5: Meine Farbe entsteht durch Luft und Farbe und Lava.
6: Ich fühle mich an wie ein harter Schwamm.
2: Ich bin sehr nützlich.
3: Vielleicht habt ihr mich im Badezimmer.
6: Ich bin der Feind von Hornhaut.
5: Ich bin leichter als Wasser.
6: Ich bin leicht, aber oho.
2: Man kann aus mir auch Häuser bauen.
3: Ich werde im Tagebau aus der Erde geholt.
6: Man findet mich vor allem in der Eifel, zum Beispiel am Lacher See.
5: Ich kann verschiedene Farben haben.
6: Zum Beispiel schwarz, grau, gelb oder weiß.
2: Mit mir kann man helle Flecken auf Jeanshosen machen.
3: Das heißt dann Stonewashed.
6: Wer bin ich?
5: Die Auflösung ist...

0: Ihr hört die Waschbärklasse aus Dormagen. Wir sind diese Woche die Mausklasse.
1: Hallo, ich bin Oskar.
2: Hallo, ich bin Lilly.
3: Hallo, ich bin Marie.
4: Hallo, ich bin Lena.
5: Hallo, ich bin Josie.
6: Hallo, ich bin Elisa.
1: Wir wünschen uns
5: das Lied So viel schöner
6: von Sophia.
1: Ich grüße meine Familie.
2: Ich grüße meine Freundin Greta und meine Familie.
3: Ich grüße meine Haustiere.
4: Ich grüße meine Familie und meine Haustiere.
5: Ich grüße meine Eltern.
6: Ich grüße Johanna und Maroschka.

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1: Wir sind eure Mausklasse. Wir mögen Tiere und haben auch welche. Und zwar 5 Schildkröten, 3 Meerschweinchen, 9 Hühner.
2: Ein Hund, eine Katze.
3: 3 Schildkröten, eine Katze.
4: 3 Wachteln, 2 Pferde, 20 Hühner,
5: eine Katze.
6: Ein Hund und 4 Fische,
7: eine Katze.
8: 2 Katers und ein Hund.
9: 2 Katzen, 3 Meerschweinchen und 2 Pferde.
10: 2 Hasen,
11: ein Hund.
12: Ein Hund und ein Pflegepferd.
13: Ein Hase.
3: Wenn wir die alle mit zur Schule bringen würden, dann würde das so klingen.

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1: In der Mausklasse beschäftigen wir uns auch mit Nachrichten. Und am Ende machen wir selbst einen Nachrichten-Zoom. Hört mal, für welches Thema wir uns diese Woche entschieden haben.
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2: Hier bei uns ist in der Stadt nicht so viel Grün und Pflanzen. Und deshalb ist es im Sommer sehr heiß. Und wenn ich in der Stadt bin, dann gehe ich auf die Rutsche. Und auf den Spielplatz sind manchmal Sonnenschirme, damit es nicht so heiß wird.
3: In vielen deutschen Städten gibt es ein Problem mit Hitze, vor allem im Sommer. Weil die Menschen in vielen Städten zum Beispiel Bäume fällen und da Häuser hinbauen oder auch Straßen.
4: Bäume sorgen für saubere Luft und vor allem auch für Schatten.
5: Worum geht's?
6: Die Deutsche Umwelthilfe hat jetzt einen Hitzecheck gemacht. Das Ergebnis: In vielen Städten in Nordrhein-Westfalen gibt es zu wenig Schutz gegen Hitze.
7: Bei rund 70 Städten steht die Ampel zurzeit auf Gelb.
0: Achtung, Quizfrage!
8: In welcher Stadt in Nordrhein-Westfalen sind die Menschen am besten vor Hitze geschützt?
9: In Köln, in Dortmund, in Wuppertal
10: oder in München?
11: Die richtige Antwort ist...
12: Wuppertal!
10: München liegt übrigens nicht in Nordrhein-Westfalen, sondern in Bayern.
13: Wuppertal hat am besten abgeschnitten, weil da viele Bäume stehen.
14: Deren Kronen liefern viel Schatten.
15: Köln und Dortmund haben viel schlechter abgeschnitten.
16: In Wuppertal steht die Hitzeampel also auf Grün.
17: Übrigens, wir hier in Dormagen sind bei der Ampel der deutschen Umwelthilfe leider ganz unten auf Rot gelandet,
18: weil bei uns zu viel Beton und zu wenig Grün ist. Deshalb heizt sich unsere Stadt sehr auf.
19: Wir sind aber nicht die einzige Stadt, die auf Rot ist. Es gibt noch 7 andere in Nordrhein-Westfalen.
20: Sie heißen Euskirchen, Greffenbuch, Kerpen, Düren, Langenfeld, Bergheim und Eschweiler.
5: Was bedeutet das für uns?
7: Das Thema Hitzeschutz wird immer wichtiger. Durch den Klimawandel werden wir immer häufiger mit Hitze zu tun haben.
8: Die Umweltschützer finden es besonders schlimm, dass innerhalb von wenigen Jahren fast 1 Million Bäume in Deutschland verschwunden sind, aus knapp 200 Städten.
5: Was können wir tun?
9: Mein Opa wohnt hier in Dormagen und hat einen sehr großen Garten mit sehr viel Wiese. Man kann sich sehr gut im Sommer da abkühlen, weil es da viele Bäume gibt und viel Schatten.
10: Bei uns im Garten ist alles grün und wir haben sehr viele Bäume und sehr viele Blumen und einen Teich.
5: Und jetzt?
3: Hoffentlich tun jetzt viele Städte was dafür, dass die Ampel bald bei ihnen grün wird.
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0: Klasse.
1: Hallo, ich bin Lotti.
2: Hallo, ich bin Emily.
3: Hallo, ich bin Sishan.
4: Hallo, ich bin Lias.
5: Hallo, ich bin Damien.
1: Wir wünschen uns
3: das Lied
4: Pommesgabel
5: von Heavysaurus.
1: Ich grüße meine Familie.
2: Ich grüße meine Familie und Freunde.
3: Ich grüße meine Familie und Freunde.
4: Ich grüße meine Familie und meine Haustiere.
5: Ich grüße meine Familie und meinen besten Kumpel.

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1: Viele Kinder dürfen schon ins Internet gehen. Wir erzählen euch, was wir da am liebsten machen und wie viel Zeit wir am Internet verbringen.
2: Jeden Tag zu Hause spiele ich eine Stunde auf dem Tablet.
3: Also ich suche auf Google Informationen zu meinem Hund.
4: Ich suche auf Google irgendwelche Bilder, die ich abmalen kann.
5: Ich spiele jeden Tag eine Stunde an meinem iPad und manchmal gucke ich auch bei Google, wie andere Hasen aussehen.
6: In der Schule machen wir Anton oder andere Projekte mit dem iPad.
7: Ich spiele jeden Samstag und Sonntag immer eine Stunde auf mein Tablet.
8: Ich darf jeden Tag 30 Minuten an mein iPad spielen.
9: Also ich gucke manchmal Fußballspiele.
10: Wenn ich an den Medien bin, mache ich mittags so eine halbe Stunde an den iPad und

0: abends so eine halbe Stunde an der Switch.
1: Bin eher wenig am iPad, aber wenn ich am iPad bin, dann mache ich Anton oder Antolin.
2: Ich darf eine Stunde an meinem Handy spielen.
3: Ich darf 1,5 Stunden am Handy sein und da gucke ich YouTube oder spiele Spiele.
4: Ich gucke jeden Tag Fußball, wenn es läuft.
5: Ich gucke auch manchmal Jessica, das ist eine YouTuberin.
6: Ich gucke YouTube Kids und spiele manchmal an Videospiele.
7: Ich sammle Informationen über irgendwelche Rezepte.
8: Wenn ich eine Stunde an meinem iPad bin und irgendwas spiele oder schaue, dann bin ich meistens auf YouTube unterwegs oder spiele Roblox.
9: Ich bin also eine Stunde höchstens am Tablet und schreibe Geschichten.
10: Wenn ich am Computer meiner Eltern bin, dann suche ich Bilder von berühmten Häusern.

0: Hallo, ich bin Colin.
1: Ich bin Leon.
2: Ich bin Linus.
3: Ich bin Maxi.
4: Hallo, ich bin Mika.
5: Ich bin Johanna.
0: Wir wünschen uns
3: das Lied
6: I Love Rock'n'Roll
7: von Joe und Jet and the Blackheart.
8: Ich grüße meine Katze und meinen Halbbruder.
9: Ich grüße meinen Fußballverein.
10: Ich grüße meine Familie.
11: Ich grüße meinen Fußballverein.
12: Ich grüße meine Eltern.
13: Ich grüße meine Freundin Leonie und Maroschka.

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1: Für unsere Entdeckertour waren wir im Geopark. Der gehört zum Tannenbusch in Dormagen. Dort hat uns Dr. Malmann alles über Steine erzählt.
2: Ich nehme euch jetzt gleich mal mit zu dem größten Stein, den wir hier sehen können. Der kommt aus der Eifel. Und was kann man da sehen?
3: Vulkane?
2: Ja, das sind Vulkane.
4: Ich weiß, wie der Stein heißt. Das ist, glaube ich, der Bimsstein.
2: Bimsstein kommt auch aus der Eifel, fängt auch mit B an. Aber ich will euch jetzt einen anderen Stein zeigen aus der Eifel, der auch mit B anfängt. Der nennt sich Basalt. Der ist schwarz. Dann gehen wir mal eben rüber zu diesem großen Stein. Das ist so ziemlich das Größte, was wir hier haben. Und wenn man hier herumgeht, sind die Flächen glatt. Basalt bricht manchmal so in Säulenform. Und hier kann man so etwas sehen. Der kann durchaus 4,50 Meter hoch sein. Und dann muss der auch noch eine ganze Ecke hier eingegraben sein. Sonst fällt der vielleicht um. Ne? Wann war die Katastrophe, als die großen Saurier ausgestorben sind?
4: Vor 30 Millionen.
2: Da musst du noch mal 30 Millionen und ein bisschen mehr drauflegen.
3: Vor 60 Millionen Jahren.
2: Ja, vor 65 Millionen Jahren. Das ist eine 65 mit 6 Nullen hinten dran. Dieser Basalt hier, der könnte so eine halbe Million Jahre alt sein. Ich wollte euch ein paar Steine zeigen, die habe ich von zu Hause mitgebracht, die man sehr gut wiedererkennen kann. Das häufigste Gestein, was es auf unserem Planeten Erde gibt, das ist das hier.
3: Die sind weiß, braun, so ein bisschen.
5: Die sind hart, manchmal glänzen die aber auch ein bisschen.
2: Ja, man kann die hier bei uns hier in der Gegend in Dormagen sehr oft sehen, sehr oft finden. Die sind also meistens glatt, haben so Runzeln. Manchmal sieht man sie auch durchgebrochen. Dann sieht man was?
5: Das glitzert.
2: Da kann man Kristalle sehen, die glitzern. Das sieht so ein bisschen aus wie ein Stückchen Speck hier. Das ist der Milchquarz.
5: Ich weiß auch, glaube ich, warum der Milchquarz heißt.
2: Mhm.
5: Weil der auch so weiß ist wie Milch.
2: Genau. So habe ich hier einen ziemlich großen Stein.
3: Ist das ein Lavastein?
2: Das ist ein Vulkangestein, ja, aus der Eifel.
3: Das ist Bimsstein?
2: Das ist ein großer Bimsstein.
3: Vielleicht so groß wie ein Kopf?
2: Ja. Ich kann den hier mit zwei Fingern hochhalten.
3: Es ist sehr leicht.
2: Kannst du diese Flasche Wasser bitte mal hier in diese Schüssel reingießen. Als der Laacher Seevulkan vor 13 Millionen Jahren ausgebrochen ist, hat er sehr viel Bims produziert. Und von diesem Bims ist sehr viel in den Rhein gefallen.
6: Wahrscheinlich ist er auf die Oberfläche geschwebt und ist dann über Wasser weitergeschwommen.
2: Das klingt sehr gut. Bimsstein ist der einzige Stein auf der Welt, der schwimmen kann. Deswegen haben wir jetzt mal hier dieses Wasser in der Schüssel und da legen wir ihn rein. Der schwimmt. Und als ganz viel Bimsstein in den Rhein gefallen ist vor 13.000 Jahren, floss ganz viel von diesem schwimmenden Bimsstein hier den Rhein runter, auch an Dormagen vorbei und hat den Rhein sehr stark verstopft. Der Bimsstein ist aber ein sehr weicher Stein und wenn die Steine sich aneinander reiben, werden die auch sehr schnell kleiner. Und irgendwann nach vielleicht 100 Kilometern sind diese Bimssteine nur noch so groß wie ein Erbsenkorn.
7: Dankeschön.

0: Das war's von uns, die Waschbärenklasse aus Dormagen.
1: Wir waren eine Woche eure Mausklasse und es hat mir sehr gefallen.
2: Ich fand's cool, mich selber am Radio zu hören,
3: dass wir immer wenig Unterricht hatten und wir haben immer sehr viel zusammen gemacht und es hat mir sehr viel Spaß gemacht.
4: Mir hat gefallen, dass wir ganz viele Aufnahmen gemacht haben.
5: Und das war voll cool, dass wir im Geopark waren.
6: Es war cool, dass wir über Steine geredet haben.
7: Ich fand's cool, dass wir auch mehrere Quizze gemacht haben.
8: Dass wir viel öfter im Bade sein konnten.
9: Nächste Woche geht's weiter mit den Kindern aus der KGS Schlossstraße in Troisdorf.
10: Wir grüßen euch herzlich aus Dormagen-Dellhofen.
11: Tschö!
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13: So viel erstmal von uns als Mausklasse. Aber es geht noch weiter heute. Um 6:55 beginnt das Radioquiz. Aus unserer Klasse machen Linus, Lotti und Lilly mit. Sie versuchen für uns, möglichst viele Preise abzuräumen. Aber das Beste, ihr könnt auch mitmachen. Bis später.

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2: Was ist denn da schon wieder los? Gleich geht's hier weiter mit Checker Tobi und seinem Checkpot.

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2: Hollerie, du Dadeldo. Nee, warte mal, das ist Quatsch. Hollerie, du Dödeldi. Oder was? Hollera, die Dadeldo. Ach Mann, ich kann mir das einfach nicht merken. Also nochmal. Hollerie, du Dödel, da, Dödel, die, ri, Dödel. Oh Mann, was kommt denn nach Dödel? Die, Dödel. Wie soll ich denn so meinen Abschluss kriegen? Ich krieg's nicht rein.
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2: Hallo, liebe Leute. Falls ihr euch fragt, ob ich verrückt geworden bin, nein, bin ich nicht. Ich wollte mich nur auf unser Thema heute einstimmen. Und ich habe einen Komiker nachgemacht, der hieß Loriot. Und der hat einen Sketch gemacht, der heißt Die Jodelschule. Und genau darum geht es eben auch heute im Checkpot. Also hollera die Höhe, es geht ums Jodeln.
3: Odelei, odelei, odelei.
2: Ich jodel aber nicht alleine heute, sondern begrüße ganz herzlich die wunderbare Marlene, die heute sogar im Dirndl vor mir sitzt. Hallo, liebe Marlene.
4: Hi, Tobi.
2: Servus, muss man sagen, ne?
4: Ja, servus.
2: Servus, genau. Sag mal, kennst du Loriots Jodelschule?
4: Nee.
2: Das ist auch schon älter, ich weiß nicht, bestimmt 30, 40 Jahre her oder so. Aber es ist so lustig, weil da sitzen ganz viele erwachsene Menschen, wie in so einem Klassenzimmer, in Schulbänken richtig, und lernen so sehr, sehr ernsthaft so Jodelsilben auswendig. Also es ist dann so, Hollerie, du dödel die, nein, nein, nein, das ist zweiter Futur bei Sonnenaufgang, du dödel da oder sowas. Und es ist richtig witzig, richtig witzig. Das musst du dir unbedingt mal angucken.
4: Ja.
2: Aber meinst du, sowas gibt's in echt, dass man Jodeln richtig so studiert?
4: Ich glaube eher nicht. Ich glaube, Jodeln ist eine Tradition.
2: Mhm.
4: Und das wird halt von Familienmitglied zu Familienmitglied weitergegeben.
2: Wir werden es heute rausfinden, würde ich sagen. Das und noch viel, viel mehr. Aber jetzt wollen wir erstmal noch ganz kurz zu dir. Mai, schaust du pfundig aus, super. Denn die Tracht, die du da anhast, die gefällt mir närrisch.
4: Tobi, du kannst kein Bayerisch.
2: Ja, ich weiß.
4: Du solltest lieber in eine Bayerisch-Schule statt in eine Jodelschule gehen.
2: Ja, ich kann kein Bayerisch. Aber ich komme auch nicht aus Bayern, sondern aus Reu-Hesse, gell? Und da redet man ganz anders. Und wenn ihr zu Hause den Checkpot zum Thema Dialekte gehört habt, dann wisst ihr das. Kann man übrigens auch nachhören in der ARD-Audiothek, das ist ja völlig klar. Rein hessisch kann ich aber leider auch nicht so richtig gut. Aber was ich eigentlich nur sagen wollte, liebe Marlene, du siehst ganz toll aus in deinem Dirndl und ich finde, damit passt du auch viel besser zu unserem Thema als ich heute mit meinem Pulli und normale Hose und so. Glaubst du, dass du in deinem Outfit besser jodeln kannst?
4: Also ehrlich gesagt kann ich überhaupt nicht wirklich jodeln. Aber ich glaube, wenn man so ein bisschen das Flair hat, dann klappt es vielleicht bisschen besser.
2: Du, wir finden es raus. Jetzt lass uns erstmal klären, was für Fragen du mitgebracht hast.
4: Ja.
2: Und ich könnte ja immer so einen kleinen Jodler zwischendrin einfach machen.
4: Na gut, aber nur, wenn du dir Mühe gibst.
2: Selbstverständlich.
4: Meine erste Frage lautet, was ist überhaupt Jodeln?
2: Jappadihuhu.
4: Meine zweite Frage ist, jodelt man nur in den Bergen?
2: Ja.
4: Und Frage Nummer 3 ist, wie schnell kann man jodeln lernen?
2: Also das war ein Jodler und ich finde, das sind sehr großartige Fragen und die jodeln wir heute. Ne, Quatsch, was machen wir damit?
4: Das checken wir für euch.
2: Liebe Marlene, hast du denn überhaupt schon mal jemanden so richtig jodeln gehört?
4: Ja, auf der Wiesn, also auf dem Oktoberfest, da war ein Bläserkonzert und da haben auch Männer gejodelt.
2: Mhm, cool.
4: Und beim Wandern, da war ein Mann auf der anderen Seite des Hügels.
2: Aha.
4: Und der hat auch gejodelt.
2: Cool.
4: Und dadurch, dass es dann auch so ein bisschen ein Echo gab, war das ziemlich laut. Und wir haben mal auf einer Autofahrt in die Berge eine bayerische CD gehört und da haben auch welche gejodelt.
2: Und gefällt dir das, wenn du das so hörst?
4: Ja, naja, geht so.
2: Es ist schon eigenwillig irgendwie,
4: ja,
2: ne? Ist irgendwie besonders. Also so wie nichts anderes, nicht mit irgendwas anderem vergleichbar, finde ich.
4: Ja, aber du hast auch schon mal gejodelt, Tobi.
2: Ich wann?
4: In unserem Checkpot über die Angst.
2: Da kann ich mich jetzt nicht dran erinnern.
4: Doch.
2: Nee.
4: Da hast du eine Mutprobe
2: Musst du gar
4: verloren.
2: Nicht erzählen. Nee.
4: Doch, da musstest du auf die Straße gehen und dann musstest du ganz laut rufen, Holleria Dio, mich juckt's am Po.
2: Oh, das war so peinlich. Alle haben hergeguckt und du hast dich totgelacht. Du fandst es witzig, ne?
4: Ja, das war voll lustig.
2: Aber es ist prinzipiell ja schon so, dass Jodeln irgendwie eher was Fröhliches ist, oder?
4: Ja, ich glaube schon, weil wenn man traurig ist, dann kann man, glaube ich, nicht so wirklich jodeln.
2: Mhm.
4: Und ich glaube auch so beim Schlittenfahren oder Rodeln, da jodelt man auch oft.
2: Voll, ja, das ist aber dann eher so ein Ja, aus dem Weg, au, au, au, oder so. Oder? Wie schreist du auf dem Schlitten?
4: Aus der Bahn, Kartoffelschmarrn.
2: Genau. Und das mit dem Traurigjodeln ist eine gute Frage. Wie würde das wohl klingen? Aber wie würdest du überhaupt Jodeln beschreiben?
4: Also es ist eine Mischung aus Schrei und Gesang. Und meistens hat es was mit der Zunge zu tun. Also die Zunge wird gerollt und es ist grell und laut.
2: Ja, was, wenn wir Jackie mal fragen? Vielleicht kann Jackie sogar jodeln. Ich weiß es nicht.
4: Ja, wir fragen sie mal.
2: Jackie, kannst du jodeln? Oh, Jackie, das war ja richtig gut.
4: Ja, voll.
2: Respekt.
5: Ja, das war aber nicht ich. Ich habe euch die Sängerin Eva Bruckner vorgespielt aus meinem Musikarchiv.
2: Ach so, das ist ja eigentlich geschummelt. Was ist denn mit dir selbst? Hast du es schon mal probiert?
5: Nein. Aber ich sollte doch eine andere Frage beantworten, oder?
2: Ach so, ja, stimmt. Marlene, was war nochmal deine erste Checker-Frage?
4: Meine erste Frage lautet, was ist überhaupt Jodeln?
2: Juhu!
4: Tobi!
2: Sag mal, Jackie.
5: Jodeln ist ein Gesang mit Silben, die keine Bedeutung haben. Also zum Beispiel ho oder la oder di. Diese Silben werden zu einer Melodiefolge zusammengesetzt, in der sich Kopf- und Bruststimme abwechseln. In der Melodie gibt es große Intervallsprünge. Daher ist das, was du vorhin bei Marlenes Fragen gemacht hast, Tobi, nicht jodeln, sondern eher jauchzen.
2: Verstehe. Das war jetzt aber auch irgendwie alles sehr technisch, Jackie. So richtig kapiert habe ich, oder du, Marlene?
4: Ja, also Intervallsprünge, das weiß ich, was es ist. Das hatten wir in Musik.
2: Aha.
4: Ein Intervall ist der Abstand zwischen zwei Tönen. Und es gibt sehr hohe und relativ niedrige Intervalle. Also zum Beispiel eine Oktave, das sind 8 Töne Unterschied. Aber was sind Kopf- und Bruststimme?
5: Erwachsene sprechen und singen in der Regel mit der Bruststimme. Sie klingt laut und kräftig, manche sagen auch männlich, also zum Beispiel so.
6: Ich bin Schnappi, das kleine Krokodil, komm aus Ägypten, das liegt direkt am Nil.
5: Kinder singen und sprechen mit der Kopfstimme. Sie klingt leise, zart, kindlich oder auch weiblich, also zum Beispiel so.
7: Ich bin Schnappi, das kleine Krokodil, komm aus Ägypten, das liegt direkt am Nil.
5: Erwachsene Sängerinnen und Sänger können mit beiden Stimmen, also mit Kopf- und Bruststimme singen und beim Jodeln wechseln sie dauernd ab.
2: Aber dann sind wir doch irgendwie dem Ganzen ein bisschen näher gekommen, was Jodeln wirklich ist, oder? Was meinst du?
4: Auf alle Fälle. Aber Jackie, kannst du jetzt jodeln oder nicht?
2: Ja, stimmt.
5: Also ich beherrsche die Theorie.
4: Ja, und die Praxis?
5: Ich bin noch in der Übungsphase.
2: Wir lassen Jackie mal in Ruhe. Ich glaube, sonst hat die einen Kurzschluss oder so. Drück doch mal den grünen Knopf, bitte.
4: Gut.
2: Beim Jodeln reiht man Silben, die keine Bedeutung haben, aneinander und wechselt zwischen Kopf- und Bruststimme ab. Außerdem gibt es große Intervallsprünge zwischen den Tönen.
8: Gecheckt!
2: Jetzt will ich dich aber noch fragen, Marlene, weil du bist ja im Dirndl hier, also in der bayerischen Tracht. Glaubst du wirklich, dass Jodeln typisch bayerisch ist?
4: Also, es könnte auch sein, dass es in anderen Ländern schon auch bekannt ist, aber für mich ist Jodeln so typisch bayerisch.
2: Du stellst dir eben dann Männer in Lederhosen vor und dann stehen die da auf dem Berg irgendwo, auf dem Gipfel und jodeln halt einfach, ne?
4: Ja.
2: Wir sind auf jeden Fall schon mitten in deiner zweiten Checker-Frage.
4: Meine zweite Frage ist, jodelt man nur in den Bergen?
2: Ich weiß es nicht genau. Deshalb würde ich vorschlagen, dass wir einfach Jackie wieder fragen.
4: Ich drück mal auf den Knopf.
2: Wow.
4: Boah, Jackie.
2: Jetzt hast du aber geübt. Das war ja Hammer.
5: Danke, aber das war nicht ich, sondern Gwen Stefani. Auch aus meinem Archiv.
4: Wer?
5: Gwen Stefani ist eine US-amerikanische Popsängerin. Also keine Bayerin und sie singt auch nicht in den Bergen.
2: Ah, und damit willst du uns sagen?
5: Gejodelt wird auf der ganzen Welt. Von Männern und Frauen. Und das vermutlich schon immer.
4: Echt? Da lag ich total falsch.
5: Ja, hört euch das hier mal an. Hier jodeln Angehörige des Stammes der Pygmäen im Urwald von Zentralafrika.
2: Pygmäen habe ich schon mal gehört, das sind Menschen, die ja noch so leben wie Menschen vor vielen tausend Jahren mal, richtig?
5: Richtig. Daher könnte es eben auch sein, dass man schon immer gejodelt hat. Dass Jodeln so ein ganz ursprünglicher Gesang der Menschen ist.
2: Hätte ich nicht gedacht. Du?
4: Nee.
2: Okay. Und Jackie, jetzt hast du gesagt, man jodelt überall auf der Welt. Wirklich?
5: Ja. Auch Inuit, also Polarbewohner, jodeln. Auch Chinesen. Überall jodelt man. Und viele Amerikaner würden vielleicht sagen, Jodeln ist typisch amerikanisch.
2: Hä? Wieso das?
5: Im 19. Jahrhundert kam das Jodeln aus Europa nach Amerika und floss da in fast alle wichtigen Musikstile ein. Also zum Beispiel in Jazz, Blues oder Country. Hört mal hier. Das ist fast 100 Jahre alt und stammt von dem Country-Sänger Jimmy Rogers. Der war berühmt und soll sogar beim Sprechen gejodelt haben. Der Song heißt Blue Yodel Number One. Also blauer Jodler Nummer 1. Das hier ist der Jazzsänger Leon Thomas. Und hier kommt Erika Stucki. Sie ist eine US-amerikanisch-schweizerische Sängerin. Sie vermischt alle möglichen Stile und macht was ganz Neues daraus. Dafür ist Jodeln nämlich bestens geeignet.
2: Wofür ist es geeignet?
5: Damit zu spielen, herumzuspinnen, was Neues zu machen. Manche sagen auch Chaos-Jodeln dazu.
4: Chaos-Jodeln, das klingt super. Kau-au-au-au-aus.
2: Ja, stimmt. Das steckt eigentlich schon im Wort drin. Nochmal ganz kurz die Frage, Jackie, mit den Bergen hat es also nichts zu tun?
5: Jodeln ist zwar in Europa im Alpenraum recht verbreitet, also in der Schweiz, in Österreich und in Süddeutschland, aber es gibt auch genügend Flachlandjodler. Übrigens, in der Schweiz kann man Jodeln tatsächlich studieren, an der Hochschule Luzern.
2: Das Jodeldiplom, habe ich doch gesagt, das gibt's wirklich.
4: Oh.
5: Naja, das ist dann schon was anderes als in dem berühmten Sketch von Loriot. Aber es zeigt, wie wichtig Jodeln in der Schweiz ist. Es gibt dort auch richtige Jodelwettbewerbe.
4: Also ich hatte jetzt wirklich gedacht, dass Jodeln typisch bayerisch ist.
2: Mhm,
4: aber ich finde es ja schön, wenn auch andere jodeln. Also bei Jodeln macht ja auch Freude.
2: Voll. Aber deine Frage ist geklärt, oder?
4: Ja.
2: Überall auf der Welt wird gejodelt. In den Bergen wie im Flachland, sogar im Urwald. Jodeln gibt es in ganz unterschiedlichen Musikstilen und vermutlich haben die Menschen schon immer gejodelt.
8: Gecheckt!
2: Ja, und damit jodeln wir doch eigentlich schon auf deine dritte und letzte Frage zu, oder, liebe Marlene?
4: Ganz genau. Meine dritte Frage ist, wie schnell kann man jodeln lernen?
2: Ja. Also ich habe mich jetzt ja schon ein paar Mal am Jodeln versucht und ich habe von dir das Gefühl zurückbekommen, dass es noch nicht so richtig gut ist, was ich da mache, richtig?
4: Ja, also ich finde, wenn einer Jodeln lernen sollte, dann du.
2: Findest du? Aber ich meine, Jackie hat ja gesagt, wenn man das in der Schweiz wirklich so richtig studieren kann in Luzern, dann würde ich fast denken, dass man länger dafür braucht, bis man es wirklich kann, oder? Weil sonst würde ja nicht ein ganzes Studium dafür geben.
4: Ja, ich denke schon, dass es länger braucht, weil erstmal diese ganzen Silben lernen und dann die Aneinanderklänge und die Bruststimme, die Kopfstimme.
2: Genau. Es ist schon viel. Also eine Menge Theorie und dann natürlich viel Praxis.
4: Ja.
2: Aber ich weiß, wen wir anrufen könnten.
4: Mhm.
2: Und zwar Amelie Meru und ihren Freund Florian Böck. Die geben richtig Jodelkurse. Kann man auch im Internet finden unter Voice of Nature. Und als echte Jodellehrer müssten die es ja eigentlich wissen.
4: Ja, bestimmt.
2: Ich rufe sie mal an. Ich hoffe, die sind nicht gerade im Unterrichten.
4: Oder ja, die.
9: Hallo, hier sind Amelie und Flo.
2: Hallo ihr beiden.
10: Hi.
2: Wo erwische ich euch denn?
9: Wir leben gerade in Australien, also sind am anderen Ende der Welt.
2: Ach krass, was macht ihr denn da?
9: Wir sind vor so gut 5 Jahren aufgebrochen auf Reisen, weil wir uns gefragt haben, wie kann man als Mensch eigentlich wieder im Einklang mit der Natur leben? Und die Reise hat uns jetzt vor einem halben Jahr nach Australien geführt. Und hier gibt es ja auch noch so ganz alte Kulturen, Völker, die noch wirklich mit der Natur im Einklang leben. Und das hat uns sehr interessiert.
2: Und damit sind wir auch schon beim Thema, glaube ich, weil das Jodeln, um das es bei uns im Checkpot heute geht, ist ja auch eine ganz alte Geschichte, glaube ich, ne?
9: Ja, ziemlich alt. Das ist so eine der urnatürlichsten Ausdrücke, die der Mensch so machen kann mit seiner Stimme.
2: Und bei euch beiden kann man doch richtig jodeln lernen. Gebt ihr dann richtig so Kurse? Stelle ich mir das vor wie so eine Schulklasse oder wie läuft das?
9: Vielleicht wie eine Schulklasse, aber draußen. Also wir nehmen die Leute gern mit zum Jodelwandern. Denn in der Natur können wir auch die Kraft unserer Stimme so, ja, wirklich mit den Bergen, mit der Wiese, mit dem See oder Fluss erfahren.
10: Ja, und für all diejenigen, die das von zu Hause aus lernen wollen, haben wir auch einen Online-Jodelkurs.
2: Cool. Wer kommt denn so zu euren Kursen? Also wer will denn so jodeln lernen?
9: Die Menschen kommen so aus ganz verschiedenen Hintergründen, mit verschiedenen Berufen. Auch von 11 Jahre bis 75 hatten wir schon welche dabei.
2: Cool.
9: Und ich glaube, dass viele kommen, weil sie eigentlich das vermissen, was Kinder zum Beispiel in der Schule und im Kindergarten noch mehr haben. So dieses in der Gruppe zusammen sein, was erleben gemeinsam, was Neues lernen.
2: Wie lange braucht man denn, bis man das wirklich kann?
9: Das können wir sofort machen. In 2 Minuten hast du es gelernt.
2: Nee, wirklich jetzt?
9: Ja, es ist mehr so ein Verlernen, weil eigentlich ist das was ganz Natürliches.
2: Du meinst, Jodeln ist eigentlich angeboren und wir verlernen es nur?
9: Genau.
2: Okay, cool.
10: Ja, hast du Bock, das gleich mal auszuprobieren?
2: Na, aber selbstverständlich.
9: Okay, dann stell dir mal vor, du stehst auf einer Kuhweide und du willst jetzt mit Kraft deiner Stimme diese Tiere dazu kriegen, dass sie sich bewegen. Ja, und spür wirklich so deine Füße am Boden.
2: Tue ich.
9: Und dann, hey, hey, hey!
2: Hey, hey, hey!
9: Ho, ho!
2: Ho, hey, hey, hey, ho!
10: Ja, und du kannst mal versuchen, noch so die Kraft aus deinen Tiefen mit reinzunehmen. Also mach mal so ein Ho, ho, ho!
2: Ho, ho, ho!
9: Ja, das ist schon ein Teil.
2: Okay, cool.
9: Und der zweite ist, jetzt stell dir vor, da steht so eine alte Oma ganz hinten auf der Kuhweide und die hat heute ihr Hörgerät vergessen.
2: Oh, oh Gott, die
9: Arme. Jetzt rufen wir die mal und winken ihr zu. Huhu, huhu!
2: Huhu, hey, huhu!
9: Ja, super.
2: Mhm.
9: Und jetzt bauen wir einfach diese beiden zusammen, indem wir machen Ho!
2: Ho! Ho!
9: Ho!
2: Ho! Ho!
9: Ja!
2: Ja? Ach, cool.
9: Ho!
2: Ho! Ho! Ho!
10: Rihulio!
2: Rihulio!
10: Yes.
9: Super!
2: Danke!
10: Hast du was gemerkt, was mit deiner Stimme passiert?
2: Also es fühlt sich auf jeden Fall alles sehr frei an. So, wuppa! Ich weiß auch nicht. Ja.
9: Super!
2: Geht ganz gut.
10: Es hat geschnackelt. Also ich habe es am anderen Ende der Welt voll gut hören können, dass es bei dir geschnackelt hat. Dass deine Bruststimme unkontrolliert nach oben in die Kopfstimme übergegangen ist. Und das ist das Typische, das Klassische am Jodeln, was das so einzigartig macht.
2: Und der Fachausdruck dafür ist Schnackeln?
9: Unser Fachausdruck.
2: Okay.
9: Kehlkopfschlag.
2: Ah. Aber ich meine, also mir macht das total Spaß und ich finde es super, aber ich würde voll gerne mal hören, wenn ihr zwei miteinander jodelt, die ihr das ja schon länger macht und gut könnt, könnt ihr Marlene und mir kurz was zeigen?
9: Ja, gerne.

0: Schön, wow. Also einen fetten Applaus von uns ans andere Ende der Welt. Das war ja der Hammer. Cool.
1: Dankeschön.
0: Ja, euch zwei vielen Dank. Es hat großen Spaß gemacht und macht's gut. Bis dann, Jodeli und so.
1: Jodeli.
2: Ciao.
0: Ciao. Marlene, ich kann jodeln.
3: Ja, irre.
0: Willst du es auch mal probieren?
3: Okay.
0: Also, weißt du jetzt, ne? Richtig den Boden also spüren und dann, genau, Bruststimmung.
3: Also, ich stehe auf einer Kuhweide, eine alte Omi, okay, also, nein.
0: Doch, das war super. Ja! Lauter! Lauter! Richtig gut. Also, ich finde, du kannst auch jodeln. Ich finde, wir können beide, komm, wir machen auch mal so zweistimmig wie die beiden
3: okay
0: gerade.
3: Wir singen immer ho, ho,
0: ho, ho, ho, genau. Eins, zwei, drei. Ho, ho, ho, ho, ho, ho, ho, ho, ho, ho.
3: Ich glaube, das war von den beiden Klängen besser als uns.
0: Das Gefühl habe ich auch. Ist deine Frage beantwortet?
3: Ja, auf jeden Fall.
0: Jodeln kann man ganz schnell lernen. Man muss sich nur trauen. Und man sollte nicht gleich super perfekt sein wollen. Es hilft, sich dabei vorzustellen, dass man jemanden ganz weit weg mit seiner Stimme erreichen will. Probiert's doch einfach mal aus.
2: Gecheckt.
3: Und was machen wir jetzt?
0: Ich weiß auch nicht. Ich meine, ich habe schon eine Challenge hinter mir. Jodeln lernen. Jackie will irgendwas.
4: Jetzt, wo ihr so gut geübt habt, könntet ihr beide versuchen, den Rekord im Schnelljodeln zu brechen.
3: Bitte wie?
0: Was für ein Ding?
4: Der Schlagersängerin und Jodlerin Uschi Bauer gelang es 2021 in der Sendung Heimat der Rekorde, in einer Sekunde 24 Jodeltöne zu singen. Damit ist sie die schnellste Jodlerin der Welt.
0: Das ist ein Witz, oder? In einer Minute wahrscheinlich, doch nicht in einer Sekunde.
4: Nein, in einer Sekunde. Das hörte sich so an.

0: voll rein. Ui, ui, ui.
1: Aus. Das war beeindruckend. Das versuche ich jetzt zu schlagen.
0: Okay. Auf die Plätze. Fertig. Los. Das war jetzt aber eher Gebelle.
1: Ich weiß, es klang wie ein Hund. Aber es waren vielleicht viele Töne.
0: Okay. Und wer zählt das jetzt aus?
1: Lass uns sagen, das war bei zwischen uns ein Unentschieden. Ich bin auch viel mehr daran interessiert, ob Jackie jodeln kann oder nicht.
0: Jackie?
2: Ich? Also ich bin doch hier nur die Datenbank.
1: Ach komm, du kannst sonst immer alles.
2: Schon klar. Aber, eigentlich ist doch jetzt die Zeit für dein Jodelgeheimnis, Tobi.
1: Die will nur ablenken.
0: Voll.
1: Aber ich könnte dir natürlich trotzdem eine Art Jodelgeschichte erzählen.
0: Mhm, gerne.
1: Also, mit dem Jodeln selbst hat es gar nicht so viel zu tun. Aber weißt du, was ein Akkordeon ist?
0: Ja.
1: Das ist doch diese Quetschkommode, dieses Instrument mit ganz vielen Tasten an den Seiten, was man so auf- und zuziehen kann. Mhm. Und ich finde, unter den Instrumenten da draußen in dieser Welt ist das Instrument, was am meisten nach Jodeln klingt. Findest du auch, weil es so macht?
0: Ja, oder die Ziehharmonika.
1: Die ist ja das. Ziehharmonika, Akkordeon, genau das gleiche Instrument. Und wenn man einen Knopf drücken könnte, mit dem man sofort ein Instrument gelernt hätte, egal welches, und man könnte es perfekt beherrschen, es wäre bei mir immer das Akkordeon.
0: Also bist du ein richtiger Jodeltyp.
1: Ich bin ein absoluter Jodeltyp. Und ich liebe das Akkordeon.
0: Ja.
1: Und wenn ich dann Akkordeon spielen könnte, dann dazu noch jodeln, also quasi mit den Händen jodeln und mit dem Mund jodeln. Das wäre mein Lebenstraum.
0: Ein Doppeljodler.
1: Ein Doppeljodler. Dann könnte ich mit mir selbst zweistimmig jodeln. Ja, aber damit sind wir jetzt wirklich am Ende der Sendung angejodelt.
0: Jackie.
1: Genau. Jackie, bitte jodel uns was vor.
2: Oh, ich glaube, mein Akku ist leer. Ich muss mich noch aufladen.
1: Das war doch schon mal ein Anfang.
0: Ja, süß. Klang auf jeden Fall silbig.
1: Silbig, genau, war sehr silbig. Damit sind wir am Ende, wirklich. Liebe Marlene, es hat mir ganz viel Spaß gemacht.
0: Ja, mir auch.
1: Ja, und euch allen vielen Dank fürs Zuhören. Und weil Jodeln ja international ist, wie wir heute gelernt haben, sage ich mal Servus und Goodbye und Hasta luego und Au revoir. Und ich glaube, ich kann mich gar nicht in allen Sprachen verabschieden, in denen gejodelt wird.
0: Wir jodeln einfach gemeinsam die Sendung aus, okay?
1: Das ist gut. Tschüss. Was meinst du? Versuchen wir es jetzt mal mit Holleri, du Dödel, die.
0: Holleri, du Dödel, da heißt das.
1: Ach so, nee, du, oder? Du Dödel, die, du?
0: Hä, wie ich.
1: Nee, also halt, Holleri, du Dödel, du.
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4: Dankeschön, Checker Tobi. Das war der Checkpot. 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Jetzt geht es weiter mit Mausmusik.

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0: Oh, boah, da kommen schon richtig Blasen. Super. Genau so brauchen wir das für heute.
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2: mit Puddingpulver und seiner Herstellung, Trude und ihrem wasserscheuen Tier, Schaum in der Badewanne und natürlich mit der Maus und den Elefanten. Hodie cum pulvere pultis et quomodo factasit, Trude et animale aquamtimente, spuma in solio sita, et sine dubio cum musculo et elefanto. Das war Latein.
0: Einen wunderschönen guten Tag wünsche ich euch. Hier ist Nina. Ja, und wir versuchen hier gerade unser Studio komplett in Schaum zu hüllen. Ah, super. Das nimmt so langsam richtig Form an. Und das ist auch gut so. Bei uns wird's heute nämlich durch und durch schaumig. Jawohl, sogar am Maustisch bei Christian und Mausköchin Julia geht's heute um eine schaumige Schweinerei.
3: Oh, die Idee, Julia, mit den Zelten, die war total super. Jetzt sitzen wir hier schön am Lagerfeuer, ne? Und ich lieb das, wie das knistert.
4: Oh ja, das mag ich auch sehr. Weißt du, was ich noch mag? Mäusespeck.
3: Alter, du hast jetzt nicht wirklich eine Tüte Mäusespeck dabei?
4: Für dich sogar die vegetarischen.
3: Oh,
4: und
3: cool.
4: Damit machen wir jetzt den besten Lagerfeuersnack überhaupt. Wir machen S'mores.
3: S'mores? Kommt das irgendwie von Schmoren? S'mores?
4: Nicht ganz. S'mores sind in den USA und Kanada wirklich der Lagerfeuersnack überhaupt. Alle Kinder kennen das. Und der Name setzt sich aus zwei englischen Wörtern zusammen, nämlich some und more, was so viel heißt wie etwas mehr.
3: Some more. S'more, weil man immer noch eins mehr möchte, ne?
4: Genau, und das machen wir jetzt. Guck mal, jeder bekommt jetzt so einen Stock oder einen Spieß, irgendwas, wo man so ein Marshmallow drauf spießen kann.
3: Mhm.
4: Und dann nimmt sich jeder ein Marshmallow.
3: Ja, Moment.
4: Oder Mäusespeck, je nachdem, welches Wort du lieber magst. Und dann spießt man das da vorne so auf die Spitze drauf.
3: Ich sag Mäusespeck, das ist irgendwie so süß, ne? Also Marshmallow hier auf den Stock drauf. Das ist gar nicht so einfach, weil es auch irgendwie klebrig ist, ne?
4: Ja, ein bisschen schon.
3: Und was mache ich jetzt hier mit meinem Marshmallow am Stock?
4: Ja, na was, wo du sitzt mit einem Stock neben einem Lagerfeuer.
3: Okay, also wir rösten das jetzt, ne? Ich habe das noch nie gemacht. Verbrennt das nicht irgendwie?
4: Deswegen musst du ein bisschen aufpassen und den Stock immer so ein bisschen drehen. Der Mäusespeck, der wird ganz schnell schwarz und dann können wir das halt nicht mehr essen. So hellbraun ist okay.
3: Okay, ich drehe das immer so ein bisschen wie Mäusespeck-Döner. Und dann einfach darunter essen. Oder drehe ich hier noch ein bisschen?
4: Und dann machen wir damit ein kleines, schnelles Sandwich. Ich habe hier Vollkornkekse und jeweils ein Stück Schokolade.
3: Oh, Julia, ich glaube, mein Mäusespeck ist auch fertig.
4: Okay, dann zeige ich dir direkt mal den ultimativen S'more-Trick. Also, dein Marshmallow ist jetzt ja, der ist super heiß. Bitte fass das auf keinen Fall an. So, guck mal, ich habe jetzt hier einen Keks in der Hand. Da lege ich ein Stück Schokolade drauf.
3: Mhm.
4: So, und jetzt legen wir da den geschmolzenen Marshmallow am Stock drauf.
3: Am Stock, okay. Ja, also nicht mit den Händen berühren.
4: Nee, nee. Mhm. Und damit ich mich nicht verbrenne, legen wir da jetzt den zweiten Keks so drauf, machen das Sandwich zu.
3: Ja.
4: So, und jetzt kannst du ja quasi so festhalten und den Stock jetzt vorsichtig da rausziehen.
3: So richtig weich geschmolzen, ne? Und jetzt schmilzt auch die Schokolade da innen drin. Kann ich das bitte probieren? Bitte, bitte sofort.
4: Los, rein damit. Aber Vorsicht, heiß, Vorsicht, heiß.
3: Ist das schön. lecker.
4: Ist das nicht der beste Lagerfeuersnack überhaupt?
3: Mhm.
4: So, weißt du denn eigentlich, was in Marshmallows oder Mäusespeck drin ist?
3: Also ich kann mir sehr gut vorstellen, viel Zucker.
4: Ja, ja.
3: Ne? Und ich weiß, dass da eigentlich Gelatine reinkommt. Gelatine wird ja aus Tierknochen gemacht. Ich esse das als Vegetarier nicht, aber es gibt auch Veggie-Marshmallows, ne? Die muss man nur ein bisschen suchen.
4: Ganz genau, Marshmallows oder Mäusespeck wird aus Zucker, Wasser und Gelatine gemacht. Das ist auch schon alles. Häufig ist da noch so ein bisschen Vanillearoma oder irgendwie ein anderer Geschmack dran und eben noch eine Lebensmittelfarbe. Ja, und das war's eigentlich schon.
3: Cool.
4: Der Zucker wird zusammen mit dem Wasser aufgekocht. Das lässt man dann so lange köcheln, bis dann Sirup draus entsteht. So, und dann muss man die Gelatine vorher einweichen. Naja, und dann werden eben die zwei Sachen, der Zuckersirup und die Gelatine, so lange aufgeschlagen, bis das sehr, sehr klebriger Schaum ist. Und das ist dann unser Mäusespeck.
3: Das kann man auch selber machen.
4: Ja, du, dann klebt aber die Küche komplett von oben bis unten.
3: Okay, nee. Dann esse ich lieber noch so ein Mäusespeck-Sandwich, ein S'more. Ich möchte bitte noch more S'more, bitte.
4: Ja, okay, machen wir direkt noch eins. Also, wie war das vorhin so? Aufspießen so mit dem Marshmallow drauf? Okay, alles klar. Schön.
5: Sag ich doch, eine schaumige Schweinerei Marshmallows. Ja, das finde ich natürlich jetzt auch nicht so nett, dass da mal wieder nichts für uns abfällt. Hey, aber Sebo, der hat jede Menge Süßkram für uns.

0: Ich glaube auch, Maus, mit Süßkram als Leibgericht ist er vermutlich nicht alleine. Ich kenne einige Leute, die sich am liebsten nur von Schokolade und Eis und Bonbons ernähren würden, wenn sie dürften. Und jetzt zurück zum Schaum. Unser Blubberschaum hier im Studio, ja, der ist mittlerweile eher so eine pladderige, glitschige Masse. Aber es gibt Orte, da gibt es zuverlässig immer Schaum. Hier zum Beispiel.
1: Wenn ihr gut zuhört, könnt ihr es erraten. Es könnte Sprudelwasser sein.
2: Es könnte ein Ruderboot sein.
3: Das könnte eine Quelle sein.
4: Das könnte Wasser, das an Land schwappt, sein.
5: Es könnte eine Welle am Strand sein, die über die Muscheln treibt.
6: Also die kleinen Wellen, die an Land kommen können, das sein.
7: Immer wieder plätschert hier das Meer in kleinen Wellen ans Ufer auf den steinigen Strand. Hört ihr es leise murmeln auf den Muscheln und Kieseln? In der geschützten Bucht ganz in der Nähe der isländischen Hauptstadt Reykjavik sind außer dem Wellengemurmel nur ein paar Vögel zu hören.
0: Das klingt herrlich dort. Da wäre ich jetzt auch gerne mit den Füßen im Wasser und dem Blick weit raus aufs Meer.

0: zu emotional für Regentage. Zu emotional, zu emotional.
1: Lina war das mit Wasser. Und die Frage, die uns Maushörerin Ida auf dem Maus-Anrufbeantworter gestellt hat, die hat passenderweise auch mit Wasser zu tun.
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3: Hallo, mein Name ist Ida. Ich bin 7 Jahre alt und ich hätte eine Frage. Warum ist man nach der Badewanne so müde? Und damit grüße ich die Maus, den Elefanten und das ganze Mausteam. Tschüss.
1: Tschüss, Ida, und vielen Dank für deine lieben Grüße. Unser Mausreporter Matthias, der lässt schon mal Badewasser ein, damit er deine Frage gleich beantworten kann.
4: In einer Badewanne, da kann man super coole Sachen veranstalten. Richtig viel Schaum machen zum Beispiel und dann damit spielen. Oder sich lustige Frisuren machen oder Bärte aus Schaum. Man kann auch etwa mit Booten oder Gummienten im Schaum spielen oder welche darin verstecken. Man kann auch einfach abtauchen und entspannen mit einem leckeren Duft. Apropos entspannen. Nach dem Baden ist man oft so müde, dass man manchmal sofort ins Bett fallen könnte. Dafür gibt's Gründe. Warmes Wasser macht so ungefähr ab 37 Grad müde. 37 Grad, das ist normalerweise unsere Körpertemperatur. Weil das Wasser in der Wanne meist warm ist, oft 37 Grad oder ein wenig mehr, werden unsere Adern, wo das Blut durchfließt, weiter als sie das sonst sind. Und zwar vor allem die, die weiter außen am Körper liegen. Also die Adern in den Armen und die in den Beinen zum Beispiel. Wenn man in einer warmen Wanne sitzt, dann fließt da viel Blut rein in die Adern. Das führt dazu, dass sich unsere Muskeln entspannen. Und dann können wir müde werden. Außerdem kann der Blutdruck sinken. Das ist der Druck, mit dem das Blut zum Beispiel gegen die Wände der Adern oder gegen die unseres Herzens drückt. Messen kann man den Blutdruck übrigens mit speziellen Messgeräten. Die kennt ihr vielleicht. Ein niedriger Blutdruck kann dazu führen, dass man sich träge und schläfrig fühlt. Meistens ist es ja auch so, dass in einem Badezimmer nicht besonders viel los ist. Gedimmtes Licht vielleicht noch dazu, und dann kann sich das Gehirn auf Ruhe und Erholung einstellen und der Körper kann ein bisschen runterfahren. Da kann man auch schon mal müde von werden. Nach ungefähr 20 Minuten sollte man übrigens raus aus der Wanne, sonst kann die Haut aufweichen. Dann können vor allem die Finger schrumpelig werden. Das ist aber nicht so schlimm und es geht wieder weg. So, und jetzt raus aus der Wanne, Wasser ablassen, schnell abtrocknen oder von den Eltern abtrocknen lassen, schön warm einmuckeln und ab ins Bett.
1: Nein, natürlich bin ich nicht müde geworden, bei der Vorstellung gerade aus der schönen, warmen Badewanne zu steigen. Absolut fit und wach. Also ich.

0: Sagt mal, wie ist denn das eigentlich bei euch? Badet ihr gerne? So mit schön viel Schaum und allem Zip und Zap. Ich liebe das. Trudes Tier allerdings so gar nicht. Und dafür gibt's Gründe.
1: Trudes Tier!
2: Bei Trude wohnt ein Tier. Irgendwann war es da, das große, zottelige Wesen. Wo es herkommt? Keine Ahnung. Hauptsache, es ist da. Denn Trude und das Tier haben immer viel zu tun. Heute geht es um...
3: Was stinkt denn hier so? So säuerlich. Oh, der Biomüll. Nee, der ist es nicht. Die Blumen?
4: Ah, gut, dass ich dich adresse, Conny im Kleid.
3: Auch
4: ich habe gehört, du seist der Beste im Safe-Knacken. Da ist dieser Käsekuchen, weißt du, nicht weit von hier.
3: Oh, du bist das. Hä? Boah, ja. Das ist die verschüttete Milch in deinem Fell von neulich. Die stinkt jetzt so. Du musst dich unbedingt waschen.
5: Waschen? Ich? Was soll das denn jetzt auf einmal?
2: Das Tier war gerade mitten im Spiel.
3: Da fällt mir ein, hast du dich eigentlich überhaupt schon mal gewaschen?
5: Nein, da wo ich herkomme, wäscht sich keiner.
3: Sondern? Na, dann lass ich mal Wasser in die Wanne.
5: Was? Wieso?
2: Das Tier will nicht in die Wanne.
3: Was ist? Du bist doch gar nicht wasserscheu. Wenn wir zum See fahren, badest du doch auch.
5: Ja, im See ist ja auch kein Schaum drin. Und der stinkt auch nicht so eklig nach Seife.
3: Also, wenn hier einer stinkt, dann bist du das. Und ohne Seife kriegen wir das im Leben nicht wieder raus. Oh, komm, das geht doch schnell.
5: Na gut. Und?
3: Was?
5: Da, wo ich herkomme, waschen wir uns immer alleine.
3: Ich dachte, da, wo du herkommst, wascht ihr euch überhaupt nicht.
5: Ja, wenn dir das lieber ist, kann ich's auch sein lassen.
3: Ist ja gut, bin schon weg.
2: Trude geht aus dem Bad und lässt das Tier mit seinem Schaumbad allein.
3: Tier?
6: Trude, du hattest ja so recht, wenn man erst mal anfängt zu baden, dann kann man gar nicht mehr aufhören.
3: Das habe ich doch gar nicht gesagt.
6: Hier so richtig mit Seife eingeschäumt.
2: Trude geht besser mal nachsehen.
6: Das riecht aber auch gut. So frisch. Endlich wieder sauber und so.
2: Das Tier sitzt in der leeren Badewanne.
6: Und so. Ja, das tut gut. Endlich wieder sauber.
3: Du bist trocken.
6: Oh, da ist ja gar kein Wasser drin. Na, sowas. Seltsam, verschwindet das Wasser auf einmal.
3: Und stinken tust du auch noch. Puh.
6: So,
3: na komm, ich helfe dir.
6: Keine Seife, bloß keine Seife.
2: Trude hat eine Idee.
6: Geh weg.
3: Schönes Wetter ist ja. Also gut, dann fahren wir zum See.
6: Yippie! Zum See! Yippie.
2: Trude packt die Badesachen ins Auto. Ja, gute Idee.
5: Was? Ach so.
2: Fenster auf.
3: Okay. Los geht's.
2: Trude hält bei einer Tankstelle.
3: Mann, oh Mann, ey.
5: Wieso fährst du denn hier ab? Wir wollen doch zum See.
3: Oh, ich brauche dringend eine Pause und frische Luft. Und du musst auch an die frische Luft.
5: Wirklich?
3: Komm schon, ausdünsten.
5: Och,
3: beweg dich mal so richtig.
5: Okay.
3: So oder so.
5: So.
3: Und so. Und auch mal stärker. Genau.
2: Trude geht so lange in den Tankstellen schon.
7: Bitte den Wagen reinfahren.
2: Die Stimme kommt von der Waschstraße.
5: Ich?
7: Bitte den Wagen einfahren.
2: Na gut, das Tier schiebt Trudes Auto in die Waschstraße hinein. Ist ja ein kleines Auto. Und die Bürsten legen auch gleich los.
3: Wo ist denn Tier?
7: Ende des Waschprogramms. Bitte ausfahren.
3: Tier? Tier!
7: Ende des Waschprogramms.
3: Ach du meine Güte, mein Auto!
2: Auf der anderen Seite der Waschstraße kommt Trudes Auto rausgefahren.
3: Tier?
2: Das Tier ist noch in der Waschstraße und nicht zu sehen.
5: Was ist denn?
3: Wie bist du denn da reingeraten?
5: Ich habe nur gemacht, was die Stimme gesagt hat.
2: Das Tier versteckt sich.
3: Geht's dir gut? Ist dir was passiert?
5: Allerdings. Ich bin gewaschen worden. Mit Bürsten und Seife und Schaum und bäh.
3: Echt? Stimmt. Der Gestank ist weg. Toll.
5: Gar nichts ist toll. Es ist schrecklich.
3: Wieso? Was ist denn los?
1: Jetzt komm doch mal raus.
2: Das Tier ist kaum wiederzuerkennen. Sein Fell ist ganz aufgeplustert und steht in alle Richtungen ab.
1: Ach Gott, wie süß!
5: Was? Nein, das sieht voll doof aus. Blöde Seife.
1: Das ist doch nicht doof. Das ist süß. Wie ein riesiges, kuscheliges, wuscheliges Knuddellämmchen siehst du aus.
5: Trude, jetzt krieg dich mal wieder ein.
2: Trude umarmt das plusterige Tier und verschwindet fast in seinem Fell.
5: Lass mich, Trude.
1: Ja, ja, ich reiß mich zusammen. Aber ich wusste ja gar nicht, wie süß du sein kannst. Oh, bist du knuddelig.
5: Trude.
1: Ja, ja, ist ja schon gut. Und jetzt?
5: Weiter zum See. Vielleicht kriege ich da ja die doofe Seife wieder aus diesem Wuschelfell.
1: Ach, darf ich vorher noch ein Foto machen?
5: Nein.
1: Oh, bitte. Nur eins.
2: Das Tier flieht ins Auto.
1: Meine Güte, du stellst dich aber auch an. Wegen so ein bisschen Gewuschel.
2: Das Tier wuschelt Trude durch die Haare. Jetzt sieht Trude aus wie ein kuscheliges, wuscheliges Knuddel.
1: Also gut. Wir fahren zum See.
2: Guter Plan.

alle ganz wuschelig, kuschelig, knuddelig. Wollt ihr auch vielleicht mal ein bisschen durchgewuschelt werden, ihr drei? Ach, na gut, dann eben nicht. Ich dachte, ich frag mal.

0: Jetzt muss ich mal die alles entscheidende Frage stellen. Wie sieht's bei euch aus? Welches Team seid ihr? Schoko, Vanille oder am liebsten mit Erdbeergeschmack? Na, bei Pudding. Okay, hier dreimal Schoko. Ich enthalte mich. Ich stehe nämlich ehrlich gesagt gar nicht so auf Pudding. Aber Liam, Leo und Tim, die drei haben sich gefragt, wie eigentlich der Pudding in die Tüte kommt. Also dieses Puddingpulver. Und um das für uns rauszufinden, sind sie zu einem großen Puddinghersteller nach Bielefeld gefahren.
1: Wir haben so Mützen aufgezogen und dann noch so Kittel, damit wir keinen Dreck in den Pudding bringen.
2: Wie sieht das aus?
3: Wie so eine Plastikhaube auf dem Kopf, das sieht ein bisschen lustig aus. Die ist orange und der Kittel ist weiß. Wir haben uns gerade die Hände gewaschen mit Seife. Jetzt desinfizieren wir uns in die Hände und dann gehen wir rein.
4: Wir gehen einmal hier links lang, gehen dann einmal über den Abfüllsaal und ihr folgt mir einfach mal und wir gehen zu einer Maschine, die unseren Pudding abfüllt.
2: Oh ja, man merkt auch schon, dass es zu laut wird. Und wenn man einatmet?
1: Also dann riecht man einen sehr leckeren Pudding.
3: Also ich würde ihn als den typischen Vanillegeruch bezeichnen.
5: Petra Hübenthal ist Lebensmitteltechnikerin. Sie arbeitet schon seit 17 Jahren bei Dr. Oetker und kennt sich super mit Lebensmitteln und vor allem Pudding aus. Sie nimmt uns mit in die Halle. Sie ist so groß wie drei Turnhallen in der Schule. Vorbei an mehreren Maschinen aus Metall mit Rohren und Spiralen gehen wir zu einer kleinen Empore. Fließbänder schweben über unseren Köpfen. Durch die Gänge fahren Gabelstapler. Ganz allein. Es ist echt laut hier.
4: Da können wir gerne auch noch mal kurz hochgehen. Da oben wird der Pudding quasi vorgemischt.
1: Hier liegt überall Puddingpulver auf dem Boden und an den Geländern. Das ist voll cool. Schneeweiß.
4: Hat ein bisschen gestaubt. Ja. Hier wird das Pulver vorbereitet. Man sieht jetzt nicht so viel, ist alles ein geschlossenes System. Was hier ganz spannend ist, die Stärke, die wird direkt aus dem Silo rübergefördert. Dann kommt noch eine Vormischung dazu. Dazu darf ich natürlich nicht so viel sagen. Unsere Rezeptur, das sieht man ja auch hier in der Zutatenliste. Maisstärke, Salz, Aroma, Farbstoff. Wie das genau vermischt wird und was das genau ist, das ist natürlich unser Geheimnis.
1: Kennen Sie das Geheimrezept denn?
4: Dazu sage ich jetzt nichts.
5: Vor der nächsten Maschine liegen zwei riesige bunte Rollen. So ähnlich wie überdimensionierte Klopapierrollen. Daraus entstehen gleich die Tüten.
1: Das ist eine sehr große Maschine. Da läuft so Papier, das man dann später außen sieht. Und das wird dann da so zusammengemacht.
2: So, dass ein Beutel entsteht, ne?
1: Genau. Sieht auf jeden Fall beeindruckend aus, wie man das macht. Das hätte ich nicht gedacht.
4: Genau, so sieht's aus. Die Rolle wird hier vorbereitet, auf die Anlage gesetzt. Könnt ihr ja mal probieren, ob ihr die hochheben könnt.
1: Nee, das kann kein Mensch hochheben. Keine Chance.
4: Die ist schwer, ne? Deswegen haben wir hier so einen Kran, der hebt die Rollen hoch. Guckt mal da drüben. Vorsichtig, ne? Nicht reingreifen. Hier ist die laufende Rolle. Die Maschine zieht sich gerade davon, das Papier. Und hier oben ist schon eine vorbereitet.
5: Zwei bunt bedruckte Stränge werden hier blitzschnell zusammengeführt. Eins ist die Vorderseite, eins die Rückseite der Vanillepuddingtüte. Noch ist der Beutelstrang meterlang. Die Übergänge zwischen den Tütchen und die Unterseite werden dann schon mal verschweißt.
4: Hier seht ihr ja einmal diesen langen Schlauch. Da kommt Tinte durch und an der Stelle wird das Datum auf dem Beutel gedruckt. Da sieht man dann, wann wurde der Beutel hergestellt und wie lange ist es haltbar.
5: Und dann kommt auch schon das weiße vorgemischte Pulver ins Spiel. Durch ein Rohr kommt es zunächst auf einen großen silbernen Teller. Der hat Löcher. Dadurch rutscht das Pulver in die Tütchen.
4: Ich wollte euch einmal zeigen, hier, wenn ihr durch die Scheibe nach da oben schaut, da kommt unser Pulver aus dem Rohr, wird hier auf den sogenannten Teller dosiert und kommt dann in die Tüte. Da ist der Pudding jetzt schon drin.
1: Die Beutel sind doch voll dick.
4: Genau, das fällt erstmal einfach unten rein.
5: Blitzschnell geht das. Wenige Meter weiter wird die Tüte oben versiegelt.
4: So, jetzt geht's weiter. Jetzt läuft dieser Beutelstrang in die nächste Maschine. Und da werden die dann vom Strang abgeschnitten, dass wir einzelne Beutel haben.
5: Nun ist der Pudding in der Tüte. Rund 500 Tütchen mit Vanillepudding werden pro Minute hergestellt.
4: Da oben auf den Bändern, da seht ihr unsere Puddingpäckchen in den Kartons. Die kommen dann gleich auf eine Palette.
5: Und dann geht's zum Beispiel in den Supermarkt. Aber halt, etwas Wichtiges fehlt noch.
2: Ja, wie ist denn das, wenn man hier arbeitet? Darf man hier dann zwischendurch auch mal was naschen?
6: Nee, leider nicht. Sonst wäre es echt schön gewesen. Aber im Labor könnt ihr was naschen. Da testen die das ja, ne?
2: Okay, danke. Ciao. Tschüss.
7: Da werden die Augen groß.
8: Also, ihr dürft da an dem Pudding etwas naschen. Das ist einmal PP Vanille.
4: Wir sind hier in unserem Werkslabor. Hier wird alles, was wir mischen und abfüllen, regelmäßig kontrolliert.
3: Man kann sich das wie ein klassisches Labor vorstellen mit Chemikalien. Und dann stehen hier ein paar Schüsselchen und ein paar Teller rum. Und dann sieht man hier ein paar Menschen in weißen Kitteln.
5: Hier kochen Mitarbeiterinnen und Mitarbeiter den Pudding also frisch, um die Qualität zu beurteilen. Und dafür probieren sie ihn auch. Heute dürfen Tim, Leo und Liam das übernehmen.
3: Ich probiere gerade den Vanillepudding, den wir gerade gesehen haben, wie der hergestellt wird. Der schmeckt auf jeden Fall frisch, noch mal leckerer.
5: Welchen Pudding würdet ihr gerne mal erfinden?
3: Also so ein Burger- oder Pizza-Pudding wäre cool. Mit dem Geschmack von Salami-Pizza zum Beispiel.
0: Puh, Pudding mit dem Geschmack von Salami-Pizza. Also ich weiß ja nicht. Aber ich könnte mir vorstellen, dass der ein oder andere da gerade seinen neuen Traumberuf gefunden hat. Pudding-Testesser. Oder wäre doch bestimmt für einige der absolute Oberknaller.

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1: Nach jeder Menge Nachtisch und ordentlich Blasengeblubber. Oha, wo kommen die denn jetzt schon wieder her? Ach, naja. Egal. Also bei uns steckte der Schaum heute schon ganz viel in Süßkram und in Blubberblasen. Ich möchte an dieser Stelle aber mal kurz darauf hinweisen, dass so eine Art Schaum auch zum Beispiel hier drin steckt. In dem Schaumstoffplömpel, der hier auf unserem Mikrofon draufsteckt. Worüber lacht ihr jetzt? Über Schaumstoffplömpel oder was? Ja, wie heißt das Ding denn in echt? Okay, dann kann Martin uns das ja gleich mal erklären. Aber erst singen die Beach Boys für uns und nehmen uns mit auf eine Surftour durch die USA.

USA. So Leute, und jetzt bin ich mal gespannt, was Martin aus dem Maus-Musikteam sagt, wie dieser Plömpel hier auf unserem Mikrofon wieder richtig heißt.

0: Pokerface. Das klingt ja fürchterlich. Was sind das für komische Plop-Geräusche?
1: Du brauchst einen Popschutz.
0: Ich brauche einen was?
1: Du brauchst einen Popschutz für das Mikrofon.
0: Einen Popschutz? Was soll das denn sein? Schützt der gegen schlechte Popmusik?
2: Wenn man vor einem Mikrofon steht und etwas einsingen will, dann entweicht dabei Luft aus dem Mund. Dieser kleine Luftstoß erzeugt eine Druckwelle, welche dann auf das Mikrofon trifft. Genauer gesagt auf die Mikrofonkapsel, die ungefähr so groß wie ein Aprikosenkern ist und sich im Mikrofon befindet. Dabei entsteht dann ein hörbares Poppen. P. P. Das fällt besonders bei den Buchstaben P, T und K auf. Die erzeugen dann ein fast schon knallendes Geräusch, weil bei denen besonders viel Luft aus dem Mund strömt, wenn man sie spricht. Und um das zu verhindern, bringt man einen Popschutz ins Spiel. Oder besser gesagt, aufs Mikrofon. Meistens sieht ein Popschutz aus wie eine runde Scheibe, die zwischen der singenden Person und dem Mikrofon montiert wird. Diese Scheibe ist ungefähr so groß wie ein Bierdeckel. Sie besteht aus einem Kunststoffrahmen und einem darüber gespannten Stoff. Meistens ist der schwarz und ziemlich dünn wie eine Nylonstrumpfhose. Durch diesen Stoff kann der Schall der Stimme hindurch, der Luftstoß wird aber abgefangen. Die Pop-Geräusche werden also herausgefiltert und landen nicht mit auf der Aufnahme. Ganz ähnlich funktioniert der Windschutz bei einem Mikrofon. Wenn eine Reporterin oder ein Reporter mal draußen an der Luft was aufnehmen möchte, kann es immer mal sein, dass ein Windzug oder sogar ein Sturm mit auf das Mikrofon bläst. Das würde dazu führen, dass bei der Aufnahme nachher niemand mehr was verstehen würde. Der Windschutz besteht aus Schaumstoff und umschließt das gesamte Mikrofon. So werden die fiesen Windschübe abgeblockt. Windschutz und Popschutz sorgen also dafür, dass man die Stimme besser versteht.

0: Na, da hatte Lady Gaga aber auch einen guten Popschutz für diesen Song. Okay, und Popschutz klingt nicht ganz so schön wie Plömpel, macht aber natürlich irgendwie schon ein bisschen mehr Sinn. Und jetzt mal was ganz anderes. Wer weiß, was dieses Lied, die Sängerin dieses Liedes und ich gemeinsam haben? Hey Leute, ist doch ganz klar. Den Namen, das ist Nina Chuba mit Nina.
1: Hallo, hallo, ich bin hier ganz...

0: Wisst ihr Bescheid, ne? Und jetzt hört mal ganz gut hin, ob ihr nur anhand der Geräusche erratet, an welchem schaumigen Ort wir hier sind.
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2: der Innenreinigung.

0: Jawoll. Boah, ich finde Waschstraßen übrigens jedes Mal aufs Neue ein bisschen aufregend. Immer denke ich, oh nee, nicht, dass da gleich der Hintermann in mich reinfährt oder ich auf den Vordermann draufgedrückt werde oder dass ich irgendein Fenster vergessen habe und gleich alles pudelnass ist. Oder. Wirklich, ich bin da jedes Mal ein bisschen aufgeregt in den Dingern.
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0: Mutter bin.
1: Über Schaum haben wir ja heute schon eine ganze Menge gehört. Ich möchte fast sagen, wir sind mittlerweile Schaumfachleute. Eine Schaumfrage, die ist für mich aber immer noch ungeklärt. Ich habe mich nämlich schon ganz oft gefragt, warum der Badeschaum in der Badewanne sich immer so schnell auflöst. Eben noch sitzt man im herrlichsten dicken Schaum und ein paar Minuten später kann schon wieder alles weg sein. Warum ist das so? Ja, das möchte ich gerne von unserem Maus-Wissenschaftsreporter Joachim wissen. Joachim, es wäre toll, wenn du uns das mal erklären könntest.
2: Herzlich willkommen in meinem Badezimmer. Ach, ich mach's mir heute so richtig gemütlich, hab einen faulen Tag hinter mir. Ich sitz gerade im Wasser, ordentlich Schaum und es ist so schön. Aber ich ärgere mich schon ein bisschen, dass der Schaum so langsam weniger wird. Das muss doch gar nicht sein. Und das ist jedes Mal doof, dass der Schaum so schnell verschwindet, finde ich. Erst klären wir noch mal eine andere Frage. Mir ist nämlich aufgefallen, das Schaumbad, das hat eine grüne Farbe und es riecht ein bisschen nach Fichtennadeln. Der Schaum ist aber weiß, hat also eine ganz andere Farbe als das Schaumbad. Wie bitte sehr kommt denn das? Der Grund sind natürlich die kleinen Schaumbläschen und das Licht selbst. Das Licht hier im Badezimmer, das wird nämlich von der feinen Seifenhaut der Bläschen abgelenkt, man sagt gebrochen. Die einzelnen Lichtstrahlen, die werden richtig geknickt und zurückgeworfen, also reflektiert. Und weil das Licht von den Tausenden, ach was, von den Millionen von Schaumbläschen in alle Richtungen geknickt und zurückgeworfen wird, entsteht die Farbe weiß. Das ist so ähnlich wie beim Zucker. Das kennt ihr auch, so ein großes Stück Candiszucker, das ist durchsichtig, aber die kleinen Zuckerkörnchen, die sehen weiß aus. So ähnlich ist es eben auch beim Schaum. Je kleiner und je feiner die Schaumbläschen sind, desto weißer sieht der Schaum aus. So, das haben wir geklärt. Jetzt ist die Frage, warum, bitteschön, hält dieser feine weiße Schaum nur so kurz? Dem geht's genauso wie den Seifenblasen, denn die kleinen Bläschen, die trocknen und dann platzen sie. Und je feuchter ihr es im Badezimmer habt, desto länger hält der Schaum. Das ist aber nicht die ganze Wahrheit, denn beim Baden und besonders beim Haarewaschen kommen Schmutzteilchen ins Wasser und diese ollen Schmutzteilchen, die zerstören den Schaum. Das ist vor allem Fett und das Fett gehört eben zu unserem Körper wie die Butter aufs Brot. Wenn ihr aber möchtet, dass der Badeschaum länger hält, dann wascht euch vor die Haare und seift euch vorher ein. Und dann spült ihr alles ab, habt viel weniger Fett am Körper und seid bereit für eine Badeschaum-Megaparty. Und ich habe noch einen Tipp für euch. Am besten macht ihr das in einem Badezimmer, wo die Luft so feucht ist, dass das Wasser von den Wänden tropft. Eure Eltern werden begeistert sein, denn dann halten die Badeschaumbläschen am allerlängsten. Doch ewig halten sie trotzdem nicht. Deshalb ist der Badeschaum ja sowas ganz Besonderes. Ich plansche jetzt noch ein bisschen und ich wünsche euch auch viel Spaß beim Planschen. Euer Joachim.
1: Ahoi Joachim, danke für die Tipps und plansch nicht zu weit raus. Ha.

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1: Freunde, es hat sich ausgeschäumt für heute. Wir sind am Ende dieser schaumigen Maus zum Hören angekommen und wünschen euch jetzt noch einen wunderbaren restlichen Tag. Hoffentlich auch mit viel Schaum an der einen oder anderen Stelle. Ich bin Nina und wir sagen Tschüss. So, jetzt mal hier um die Schweinerei kümmern. Oh weia.

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1: Ja, genau. Und ich bin heute aber gar nicht alleine hier in unserem Mausstudio. Aber erstmal hallo und herzlich willkommen zum Maus Live Ratespiel. Hier bei mir im Studio, da sind nämlich drei Kinder. Und zwar, stellt euch doch mal selber vor.
2: Hallo, ich bin Lilly.
3: Mhm. Hallo, ich bin Lotti.
4: Hallo, ich bin Linus.
1: Genau. Und ihr drei seid alle in der 3a der Mausklasse aus dieser Woche. Und verratet doch mal, wie eure Schule heißt.
2: Tannbusch-Schule.
1: Genau, und die ist in Dormagen. Und ihr seid heute sozusagen die Auserwählten, die von der Klasse hier nach Köln ins Mausstudio geschickt wurden. Aber ihr da draußen dürft natürlich auch mitraten heute und mitspielen beim Maus-Live-Ratespiel. Und wenn ihr dabei sein wollt, dann könnt ihr euch ab jetzt fürs Mitmachen anmelden und vielleicht hören wir uns ja dann gleich auch hier. Die Telefonnummer hier zu uns ins Mausstudio ist auf jeden Fall diese hier.
2: 0800 220 5555.
1: Ja, und ihr drei haben wir gerade schon verraten, Lilly, Lotti und Linus, ihr seid in der 3a der Tannenbusch-Schule in Dormagen und da in eurer Schule, ich glaube in eurem Klassenzimmer, oder? Jetzt gerade? Sind die anderen?
2: Ja, da sind die aus unserer Klasse und hören auch Mausradio.
1: Ja, und zu denen können wir jetzt sogar mal rüberschalten. Ich würde mal sagen, hallo 3a, hört ihr mich?
5: Hallo!
1: Ach, ist das schön. Und wenn ihr sehen könntet, wie die drei hier im Studio strahlen, weil sie euch jetzt gehört habt. Wie ist es denn bei euch? Was macht ihr gerade, außer natürlich Maus live hören?
6: Wir sitzen hier und essen was.
1: Was gibt's zu essen?
6: Chips und Gummibärchen und andere leckere Sachen.
1: Okay, also nur gesunde Sachen, ne, war das Motto für die Party,
5: ja,
1: heute.
5: Ja, nur gesunde Sachen.
1: Ach, wie schön. Und sag mal, meint ihr, wie viele seid ihr da gerade in Dormagen bei euch?
6: Ungefähr, glaube ich, 19.
1: Oh, das sind ganz schön viele. Meint ihr, ihr schafft das jetzt gleich, Charlotte oder Lotti, Linus und Lilly so anzufeuern, dass das hier von Dormagen bis nach Köln zu hören ist?
5: Ja.
1: Sind ja ungefähr 30 Kilometer, aber ihr kriegt das hin. Zeigt doch mal kurz, wie werdet ihr das gleich machen? Ach, viel Spaß haben sie euch gewünscht. Habt ihr gehört?
2: Yeah.
1: Wie cool. Ja, dann wünschen wir euch ganz viel Spaß beim Zuhören und beim Mitfiebern. Habt ihr noch einen Wunsch irgendwie für die drei hier im Studio?
6: Viel Glück.
1: Viel Glück. Ja, das könnt ihr gebrauchen, oder?
2: Ja.
6: Und ihr schafft das?
1: Ah, sehr gut. Viele Mutmacher, 19 Mutmacher sitzen da jetzt bei euch in
2: wir
1: der 3a.
2: Wir schaffen das.
1: Jawohl, ihr schafft das. Also, liebe Grüße nach Dormagen. Dann sind wir jetzt bestens vorbereitet. Und damit jetzt Lotti, Lilly und Linus noch ein bisschen Aufregung loswerden können, kommt hier ein super Song erstmal zum Mittanzen. Kennt ihr die Choreo, die gerade ganz viele zu Lush Live tanzen? Die Lilly nickt und die Lotti auch? Kommt, dann los. Aufstehen, wir tanzen. Auf geht's.

0: Jawohl, Schlusssprung hier im Mausstudio. Hier haben alle richtig gut getanzt und zum Teil sogar diese richtige Lush-Live-Choreo. Richtig cool. Das sah super aus. Ihr hört das Maus-Live-Ratespiel und bevor wir hier gleich so richtig loslegen und in die erste Raterunde starten, hören wir jetzt noch den Maus-Zoom. Und da geht's heute, man kommt ja, naja, fast nicht vorbei an dem Thema gerade, um die FIFA-Fußball-Weltmeisterschaft 2026, die größte Fußball-WM der Geschichte. Fast 6 Wochen lang wird da jetzt gespielt und Sebastian aus dem Maus-Zoom-Team hat mal das Wichtigste für euch zur WM zusammengesammelt und kleiner Tipp, eventuell gut zuhören könnte vielleicht hilfreich sein für den weiteren Verlauf dieser Sendung.
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2: Die Fußball-Weltmeisterschaft der Männer hat angefangen. Vorher gab es natürlich eine große Show mit Musik, Pokalzeigen und viel Brimborium.
1: Was war los?
2: Und dann gab es natürlich ein Spiel. Mexiko gegen Südafrika im Aztekenstadion. Das ist ein super berühmtes, großes, altes Stadion in Mexiko-Stadt. Kann man sich schon denken, das ist die Hauptstadt von Mexiko. Und es hat nur ein paar Minuten gedauert, da haben die ganzen Reporter auf der Tribüne schon angefangen zu brüllen. Das 1:0 für Mexiko hat Julian Quiñones geschossen. Die mexikanische Nationalmannschaft war viel besser und hat am Ende 2:0 gewonnen. Und sehr krass, es gab 3 rote Karten. 2 für Spieler von Südafrika und ganz am Ende auch noch eine für einen Mexikaner. Gab es noch nie in einem WM-Eröffnungsspiel. Die 3 roten Karten zum Beginn sind aber nicht der einzige Rekord bei dieser WM.
3: Was ist das Besondere?
2: So viele Mannschaften waren noch nie bei einer WM dabei. 48 sind es. Und es gibt auch so viele Spiele wie noch nie. 104. Das letzte Spiel ist erst in über 5 Wochen. Bis dahin gibt es erstmal jeden Tag mehrere Spiele, teilweise 6 an einem Tag. Außerdem gibt es zum ersten Mal 2 zusätzliche kurze Pausen im Spiel. Bei einigen Spielen wird es nämlich extrem warm sein. Deswegen ist es für die Spieler gut, dass sie dann etwas trinken können. Andererseits ist es für die Fernsehsender aber auch sehr praktisch. Die können dann Werbung machen und damit Geld verdienen. Die Pausen gibt es nämlich in jedem Spiel, auch wenn es nicht so warm ist.
1: Wo ist das?
2: Mexiko ist nicht das einzige Land, in dem WM-Spiele sind. Kanada ist auch dabei und die USA. Also alles Länder in Nordamerika. In den USA sind auch die letzten Spiele und das Finale. Und weil diese Länder so weit von uns entfernt sind, gibt es auch ziemlich komische Uhrzeiten, zu denen die Spiele anfangen. Zwischen 6 Uhr am Abend, 3 Uhr in der Nacht und 6 Uhr am Morgen ist so ziemlich alles dabei. Na klar, das liegt an der Zeitverschiebung. Wenn es bei uns Abend ist, ist es im Osten der USA erst morgen. Ein Spiel, das dort tagsüber losgeht, startet bei uns mitten in der Nacht.
1: Was ist das Problem?
2: Für uns wird es deshalb echt schwierig, viele Spiele live zu sehen. Das erste Spiel der deutschen Mannschaft liegt aber ganz gut. 7 Uhr diesen Sonntagabend. Dann spielt die deutsche Mannschaft gegen Curaçao. Das ist ein kleines Inselland vor der Küste von Südamerika. Dort leben ungefähr 150.000 Menschen. Wenn man in Deutschland die 2 größten Fußballstadien zusammenpacken würde, würden da mehr Menschen reinpassen. Und noch ein großer Unterschied. Deutschland war schon 4-mal Weltmeister. Curaçao ist überhaupt erst zum ersten Mal bei einer WM dabei. Die Chancen für die deutsche Mannschaft sehen also ziemlich gut aus.
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0: Boah, das war ganz schön viel WM-Wissen, oder?
4: Ja.
0: Habt ihr euch alles gemerkt? Habt ihr alles aufgesaugt?
4: Also ich habe mir viel gemerkt, aber ich konnte mir jetzt nicht alles merken.
0: Nee, das glaube ich. Das
4: ich habe mir nur 2 Sachen gemerkt.
0: Welche?
4: Also einmal das mit 7 Uhr und dass Deutschland 4-mal Weltmeister geworden ist.
0: Okay, so eure nächste oder eure erste Ratespielrunde, die starten wir nämlich gleich. Und da geht es auch um Fußball-WM-Wissen, das wir bei euch abfragen wollen. Und vorher kommt aber noch ein Song. Und zwar der offizielle Song zur Fußballweltmeisterschaft. Wisst ihr, wie der heißt, welcher das ist und wer den singt?
4: Nee, ich weiß das nicht.
0: Shakira singt den. Habt ihr den vielleicht schon mal gehört?
4: Nee.
0: Auf Deutsch heißt der Los geht's, los geht's. Und auf Spanisch, sag ich mal, heißt das Die, Die. Hier ist er. Kann man auf jeden Fall auch wieder gut zu tanzen, oder? Dann alle Radios laut und wir tanzen hiermit.

0: Dai Dai ist natürlich italienisch, habe ich gerade noch schnell rausgefunden, und nicht spanisch. Da habe ich Quatsch erzählt, das wusste ich nicht so genau. Also Dai Dai, los geht's, ist italienisch und für euch geht's jetzt auch los. Endlich in die erste Raterunde. Drei aufgeregte Kinder sitzen hier bei mir, nämlich Linus, Lotti und Lilly. Und die haben gerade noch mal schwer getanzt hier zu Shakira. Und jetzt wird losgeraten. Eben haben wir ja schon ganz viel über die WM gehört. Seid ihr denn schon im Fußballfieber, ihr drei, Lilly?
1: Ich schon.
0: Ja?
1: Ja.
0: Was heißt das?
1: Also wir haben halt die Einführung, also das erste Fußballspiel von der WM, so angefangen zu gucken, aber dann mussten wir auch ins Bett, weil es am Donnerstag war.
0: Um 9 Uhr abends, ne?
1: Ja.
0: Okay, aber da hast du schon mal so ein bisschen sogar Fußball geguckt bei der WM. Und du, Lilly, Lotti?
2: Ich bin auch schon Fußballfieber und ich gucke auch das wahrscheinlich das erste Fußballspiel von Deutschland und da freue ich mich schon drauf.
0: Und du, Linus?
3: Also ich bin nicht im Fußballfieber, aber ich bin gespannt auf die Fragen.
0: Okay, du möchtest, dass es endlich losgeht, ne? Darf ich noch eine oder eineinhalb Fragen euch vorher fragen?
1: Ja.
0: Ach, okay, das ist total nett. Ich möchte doch einfach nur wissen, was ihr tippt, wie weit Deutschland kommt bei dieser Fußballweltmeisterschaft.
1: Ich glaube Halbfinale oder vielleicht sogar Finale.
0: Okay, Lilly hat große Pläne.
2: Ich glaube auch Finale.
0: Boah, das wäre natürlich was.
3: Also ich glaube Finale und vielleicht sogar, ja, das große Finale.
0: Also dann Weltmeister werden.
1: Ja.
0: Vielleicht sogar die Chance, Weltmeister zu werden. Okay, da seid ihr sehr optimistisch. Und vielleicht drückt ihr denen ja auch ein bisschen die Daumen. Und dann kommen die vielleicht auch so weit. Wisst ihr übrigens, was ich heute rausgefunden habe?
1: Nein.
0: Es gibt zum ersten Mal bei einer Fußball-Weltmeisterschaft ein 16. Finale. Bei dieser WM. Bisher kannte ich immer Achtelfinale, Viertelfinale, Halbfinale, aber jetzt gibt's ein 16. Finale. Das nur mal so nebenbei.
1: Keine Ahnung, was das ist.
0: Ein 16. Finale, da sind noch 32 Mannschaften im Rennen und die spielen dann nochmal gegeneinander. Also das ist schon K.O.-Runde und dann fliegt immer jeweils einer raus. Na? Ist schon ganz schön viel, haben wir ja auch eben gehört. Da sind so viele Mannschaften dabei. Und du hast es ja eben auch nochmal gesagt, Lilly, am Sonntagabend geht's los um 7 Uhr für Deutschland. Dann spielen die deutschen Fußballmänner gegen Curaçao und unser Mausreporter Jan Philipp, der erzählt uns jetzt nochmal ein bisschen mehr über Curaçao, aber auch über die anderen beiden deutschen Gruppengegner.
4: Curaçao ist ein Inselstaat in der Karibik. Es ist das kleinste Land, das jemals die Qualifikation für eine Weltmeisterschaft geschafft hat. 160.000 Menschen bewohnen die Insel nördlich von Südamerika. Sie ist damit ungefähr so groß wie Leverkusen. Curaçao hat eine enge Beziehung zu den Niederlanden, weil es mal dazugehört hat. Deshalb sind viele Spieler dort geboren und fußballerisch ausgebildet worden. Danach spielt Deutschland gegen die Elfenbeinküste, das eins der besten Teams in Afrika ist. Bei einer WM hat Deutschland noch nie gegen das Land gespielt. Der schwerste Gruppengegner wird wohl Ecuador aus Südamerika sein. Das Team hat in der Quali unter anderem Weltmeister Argentinien geschlagen. Deutschland ist Favorit, aber muss aufpassen. Die Mannschaft will nicht schon wieder in der Vorrunde einer WM ausscheiden.
0: Ja, das ist ja leider letztes Mal bei der WM in Katar passiert. Das wollen wir aber für dieses Jahr nicht hoffen. Ihr habt ja sogar getippt, dass sie vielleicht sogar ins Finale kommen könnten. Und jetzt wollen wir mal testen, wie gut ihr euch mit Fußball und der Fußballweltmeisterschaft so auskennt. Ich habe 5 Fußballfragen für euch. Und wenn ihr davon 3 richtig beantwortet, dann bekommt ihr die erste Maustüte, die hier hinter uns auf dem Tisch steht. Da sind tolle Spiele und Bücher und so drin. 3 Maustüten gibt's insgesamt für 3 Raterunden. Und wenn ihr bereit seid, dann lege ich mit der ersten Frage los. 3-mal nicken. Ja.
1: Ja.
0: Also, erste Frage für euch. Wie viele Sterne sind aktuell auf dem Trikot der deutschen Nationalmannschaft der Männer zu sehen?
1: 4.
0: Sagt Lotti. Bist du dir ganz sicher? Weil die Hand ging sofort hoch und hat mir sofort 4 Finger gezeigt.
1: Ich glaube auch 4.
0: Ja.
1: Ich glaube 5.
0: Du glaubst 5? Nein, da macht Lotti große Augen und alle beide Mädels zeigen mir 4. Warum glaubt ihr 4 oder habt es?
1: Also ich habe halt so mein Trikot gesehen, da waren irgendwie so Sterne drauf und ich glaube, das waren 4.
0: Mhm. Okay.
2: Ich glaube es auch einfach, weil wir haben auch Trikots zu Hause und da sind 4 drauf.
0: So, und wisst ihr, was ich sage? Ich wollte euch eigentlich noch vorschlagen, sind es 2 oder 3 oder 4 Sterne? Und ich sage, die richtige Antwort ist 4 Sterne. Ihr habt es richtig. Dann starten wir direkt in die nächste Frage, oder? Wie oft findet die Fußball-Weltmeisterschaft statt? 3 Antwortmöglichkeiten. Lotti meldet sich schon direkt wieder, aber ich habe noch 3 Antwortmöglichkeiten für euch. Jedes Jahr, alle 2 Jahre oder alle 4 Jahre?
2: Alle 4 Jahre, glaube ich.
1: Alle 4 Jahre, weil das hat mir mal mein Bruder erzählt.
0: Linus?
3: Ich glaube dieses Mal auch, dass es 4 Jahre sind.
0: Also ihr legt euch fest auf 4?
1: Ja. Ja.
0: Wenn das stimmt, dann ist die Antwort vielleicht jetzt immer 4. Na, die WM ist ja das größte Turnier im Fußball. Und weil sie besonders ist, findet sie tatsächlich nur alle 4 Jahre statt. Gut, die letzte Fußball-Weltmeisterschaft, die war im Winter in Katar. Deswegen waren es diesmal dann nur 3,5 Jahre. Aber eigentlich sind es immer 4 Jahre Abstand dazwischen. So, 2 Fragen von 5 habt ihr schon richtig beantwortet. Und hier kommt die dritte. Welches Land hat die meisten Fußball-WM-Titel gewonnen? Ich habe 3 Antwortmöglichkeiten. Ist es Brasilien oder ist es Südafrika oder ist vielleicht Frankreich? Hilft euch auch gerne beraten.
2: Ich glaube Brasilien.
1: Brasilien.
2: Ich glaube auch Brasilien.
3: Ja, wenn die Megas sagen, dann glaube ich auch Brasilien.
1: Ich bin mir unsicher, aber wirklich, dass es Brasilien ist.
0: Ihr glaubt,
1: ich glaube auch Brasilien.
0: Könnt ihr euch festlegen auf Brasilien?
1: Ja.
0: Und ich sage, die richtige Antwort ist Brasilien. Die haben insgesamt 5-mal die Fußball-Weltmeisterschaft gewonnen. Einmal mehr als die deutsche Fußballnationalmannschaft. Die 4 Sterne, von denen wir eben gesprochen haben, die stehen nicht jeweils für einen Weltmeistertitel auf dem Trikot. Ne? Damit habt ihr eure erste Raterunde geschafft. Ihr dürft euch eine Tüte vorne auf dem Tisch aussuchen. Und gehen wir so langsam weg vom Fußball. Haben wir schon ganz schön viel in der Sendung. Jetzt kümmern wir uns hier um einen Kuckuck und ein Hai. Kuckuck auf dem

0: und heilen sich. Beim Buck eine riesen große Schüssel. Krupp lachen, unterhalten sich Lemon, fein und bricht im Wald die Dung herein und legt die Erde wie ein Blei. Daraufhin nehmen Kuckuck und Heil Heier.
1: Ihr hört Mauslife und wir spielen heute unser Mauslife-Ratspiel. Jetzt kommt auch noch Michael. Der ist 8 Jahre alt und hat uns aus Dortmund gerufen. Hallo Michael.
2: Hallo.
1: Schön, dass du da bist. Wir haben ja heute hier ganz viel über die WM gesprochen. Vielleicht hast du das mitbekommen. Jetzt,
2: ja,
1: in einer Ratrunde geht es aber um was ganz anderes. Fußball lag mal völlig beiseite. Hausklasse, die da war nämlich in dieser Woche unterwegs in einem Geopark. Hast du das vielleicht gehört? Die Reportage lief jetzt am Anfang der Woche und da konnte man da sozusagen die Klasse ein bisschen mit begleiten in Geopark. Und da haben sie ganz Steine gesehen und auch kennengelernt und haben ganz viel über Steine erfahren. Und deshalb haben sie sich für dich und für euch schon Rätsel ausgedacht. Magst du Steine?
2: So irgendwie mit.
1: Ja, hast du schon mal irgendwo gesammelt, besonders schöne oder so? Okay. Du sollst nämlich einen ganz besonderen Stein ernten. Das klingt vielleicht jetzt erstmal sehr schwierig oder auch sehr spektakulär. Aber

0: kannst du vielleicht schaffen, wenn du gut zuhörst. Bist du bereit?
1: Ja.
0: Dann kommt hier dein Steinrätsel.
2: Hallo, wir sind Mia, Emily, Ka, Marie und Schabaf. Jetzt kommt unser Rätsel. Achtung, es geht los. Mich nutzte man früher als Werkzeug.
3: Ich bestehe Quarz. Nennt mich auch Flint oder Silas.
4: Ich war wichtig, dass es noch keine Streichhölzer gab.
5: Kann gefährlich sein.
6: Ich kann mehrere Farben haben.
7: Ich bin. Ich kann groß und hart sein.
8: In Deutschland findet man mich auf Insel Rügen.
9: Manchmal liege ich einfach auf dem Boden.
10: Oder schicke tief in der Erde.
11: Heute braucht man mich nicht mehr. Höchstens Pfadfinder oder die das Mittelalter gut finden.
12: Früher hatte man aus mir Äxte, Pfeile, Messer, Spacken und so machen.
13: Wer bin ich?
0: Michael, hast du schon eine Idee?
1: Feuerstein?
0: Leg direkt los. Ich dachte, du denkst jetzt nochmal so Feuer.
1: Oder vielleicht Eisen.
0: Du, ich will jetzt gar nicht verunsichern, aber ich war einfach nur begeistert. Ich dachte, du überlegst jetzt noch und sagst noch, ja, könnte. Oder, aber
1: ja,
0: dann
1: vielleicht noch ein bisschen überlegen.
0: Also ein Tipp war ja tatsächlich, dass diese Steine wichtig waren, als es noch Streichhölzer gab.
1: Ja, dann könnte es vielleicht Feuerstein sein.
0: Sollen wir das einloggen sozusagen?
1: Ja.
0: Okay, dann loggen wir das ein und dann hören wir, was Kinder der Maus sagen, was die richtige Antwort ist.
14: Die Auflösung ist
15: Feuerstein.
0: Aber ja, super gemacht. Boah, Michael, und das, obwohl du gesagt hast, mit Steinen kennst du dich viel aus, ne? Bisschen ins Schwitzen gekommen.
1: Bisschen.
0: Herzlichen Glückwunsch, du hast es super gelöst und kommst von uns ein Mausfernglas nach Hause geschickt. Kannst du das brauchen?
1: Auf jeden Fall.
0: Was wirst du damit machen?
1: Weiß ich noch nicht.
0: Nee, das kann man sich ja auch spontan überlegen. Wer irgendwo unterwegs ist, einfach Feuer, nicht Feuer ein. Fernglas raus und ab geht's dafür. Ganz herzlichen Dank mitspielen und fürs Raten. Du hast es gemacht und das Fernglas macht sich schnell auf die Reise zu dir. Tschüssi!

0: Was ihr nicht wisst, ich schon, ist, dass Linus, Lotti und Lilly in der Tanz an der Tannenbuschule am Magen sind. Und jetzt gerade haben die hier einfach mal Ebo eine kleine Choreografie getanzt. Also spontan und schwuppdiwupp sind die hier durchs Studio geflogen. Synchron, das sah richtig aus. Sehr schön. So, eben gab es ja von eurer Klasse ein Rätsel für Michael. Ne? Ihr erinnert euch, das Feuersteinrätsel.
1: Ja.
0: Und jetzt haben Kinder der Mausklasse aus der letzten Woche ein Rätsel für euch. Das war die 4B der GGS Söderweg in Rheinbach. Und ihren Rätsel ging es nicht um Steine. Da ging es um ja, Geräte, Ausrüstungsgegenstände, Feuerwehr. Kennt ihr euch mit sowas? Linus sagt, ja, easy.
1: Ja, ich kenne mich damit aus, weil mein Vater beruflich Feuerwehrmann ist.
0: Okay, dann wird das ja jetzt vielleicht eine sichere Geschichte für euch.
1: Ja, das glaube ich einfach, weil es sich damit auskennt.
0: Okay, Linus, all eyes on you. Alle Augen sind auf dich gerichtet. Dann drei doch jetzt mal gut die Ohren auf. Hier kommt das Rätsel für euch.
2: Hallo, wir sind die Kinder 4B.
3: Der Sisterweg in Rheinbach.
2: Wir waren vor euch dran, Mausklasse.
3: Und haben extra für euch ein Rätsel vorbereitet.
2: Also, liebe Tannenschule in Dormagen, Grüße gehen raus an euch nach Dormagen.
3: Und nach Köln ins Studio.
2: Wir wünschen euch dem Rätsel der Mausklasse aus Rheinbach ganz viel Spaß.
4: Hallo, wir sind Albert, Ron, Alan
5: und Malte.
4: Wir beschreiben euch ein bestimmtes Gerät.
3: Man kann es selbst sagen.
4: Es gibt unterschiedliche Größen.
5: Bis zu 20 Kilogramm schwer können sie sein.
4: Diese Geräte leuchten rot.
3: Sie sollen auffallen, damit man sie schnell sieht.
4: Es gibt sie auch in Schulen, in Sportvereinen, Supermärkten, Büros und an vielen anderen Orten.
5: Man sollte solche Geräte auf jeden Fall haben.
4: Wenn es brennt, kann man damit nämlich das Feuer bekämpfen.
3: Natürlich nur, wenn es ein kleiner Brand ist.
4: Beim großen Brand Feuerwehr kommen.
5: Der Name des Geräts hat viel Sinn.
4: Leuchtgeräten ist zum Beispiel Schaum und Pulver.
3: Das sprüht man über die Flammen, wenn es brennt.
0: So, Linus, du als Feuerwehrfachmann, möchte ich mal sagen, hast gerade schon einmal erleichtert aufguckt. Habe ich das richtig gedacht?
1: Ja, also ich glaube, dass es Feuerlöscher ist.
0: Was sagt ihr, Lotti und Lilly?
1: Ich glaube es auch, weil Linus weiß stimmt und ich würde die Beschreibung dafür packen. Ich glaube, weil erstens, Linus ist, kennt sich damit aus. Und zweitens, weil es in den Supermärkten so und man kann damit was löschen.
0: Ja, klingt irgendwie logisch eigentlich. Es könnte auf jeden Fall.

0: bin Greta.
1: Hallo, ich bin Maruschka.
2: Hallo, ich bin Mia.
3: Hallo, ich bin Timo.
0: Wir wünschen uns
1: das Lied
2: Mama hat gesagt
3: von STP und Sido
0: und Esther Graf.
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0: Meine Mama hat gesagt, gehen wir ein bisschen früher raus, weil jetzt ist schon Danis am Telefon. Er ist 11 Jahre alt und hat uns aus Dortmund angerufen. Hallo Danis.
1: Hallo.
0: Du hast dich auch fürs Mitraten angemeldet.
1: Ja.
0: Wie war dein Tag heute?
1: Sehr gut.
0: Ja? Oh, was war besonders gut?
1: Ich habe jetzt meine, ich war im Zoo mit meinen leiblichen Eltern.
0: Oh, wie schön. Im Dortmunder Zoo?
1: Ja.
0: Und hast du da ein Lieblingstier?
1: Ich fand die alle ganz schön.
0: Ja, das geht mir ehrlich gesagt auch immer so. Wenn ich vom ersten Gehege stehe, denke ich, oh, wie toll, wie schön. Und beim nächsten denke ich, oh, wie toll, wie schön. Und dann geht das immer so weiter eigentlich.
1: Ja.
0: Ist auch alles so spannend. In der Tannenbusch-Schule in Dormagen, da stand heute auf dem Mausklasse-Stundenplan Fake News. Weißt du, was das ist?
1: Falsche Nachrichten.
0: Genau. Und für dich geht es jetzt in dieser Raterunde darum, eine richtige und eine falsche Nachricht zu erkennen. Also vor allem darum, die falsche zu entlarven. Charlotte oder Lilly, habt ihr einen Tipp für den Danis? Worauf achtet man am besten, wenn man eine Fake News entlarven
2: will? Also du solltest am besten darauf achten, ob das wirklich Sinn macht und ob du dir das vorstellen kannst. Weil wenn es keinen Sinn macht, dann ist es wahrscheinlich auch nicht echt.
0: Mhm. Lotti, du wolltest auch noch was sagen.
3: Und wenn man irgendwie denkt, das ist nicht echt, dann muss man auch noch mehr wissen, dass das, man muss sich eigentlich auch vorstellen, dass man, dass es wahr sein kann oder wenn es auch gar nicht wahr sein kann, wenn es einfach Quatsch ist, dann weiß man, dass es ein Fake News ist.
0: Mhm, genau. Danis, macht das Sinn für dich?
1: Ja.
0: Bist du denn bereit?
1: Ja.
0: Für Quatschnachricht oder, also für Fake News oder für die Wahrheit?

0: Nachricht. Dann spielen wir dir jetzt mal die erste Nachrichtenmeldung aus der Mausklasse von heute vor. Achtung, hier kommt sie.
1: Hallo, ich bin Maxi.
2: Und ich heiße Colin.
1: In Japan waren gerade in einer ganzen Stadt die Schulen geschlossen, weil ein Bär dort in der Stadt unterwegs war. Die Stadt ist ungefähr so groß wie Duisburg. Dort wohnt eine 500.000 Menschen. Einige hatten einen Kragenbär in der Nähe von Schulen und Parks gesehen. Kragenbären sind Schwarzbären.
2: Die so groß werden können wie ein erwachsener Mensch. Sie sind aber viel schwerer und stärker. Weil sie gefährlich sind, wurden fast 100 Schulen geschlossen und die Schülerinnen und Schüler hatten sozusagen bärenfrei. Nachdem der Bär eingefangen und aus der Stadt gebracht worden war, wurden die Schulen wieder geöffnet.
0: Okay, das war die erste Meldung. Bärenfrei in Japan könnte die Überschrift lauten. Danis, und hier kommt auch direkt die zweite Nachricht. Ja, hier geht's los.
3: Hallo, ich bin Emily.
4: Hallo, und ich heiße Lilly.
3: Ab Montag wird es in München sehr sportlich, denn dann beginnt die neue Hüpfesaison. Das bedeutet, auf allen Wegen sind Hüpfekästchen aufgemalt. In der Fußgängerzone rund um alle Schulen und Büros und natürlich auf den Straßen zu Sporthallen, Sportplätzen und Schwimmbädern.
4: Mit dieser Aktion kommen die Bewohner der Stadt jedes Jahr richtig in Schwung, und zwar alle von jung bis alt. Sie hüpfen und haben Spaß, sie bewegen sich viel und werden fit. Wenn es in München wieder so ein großer Erfolg wird wie in den letzten Jahren, soll in ganz Deutschland eine Hüpfesaison eingeführt werden.
0: Okay, das war die zweite Meldung, die Hüpfesaison in München. Danis, hast du schon hast du schon irgendein Gefühl?
5: Also, ich glaube, das mit der Hüpfesaison klingt schon sehr wahr.
0: Du kommst ja aus Dortmund, ne?
5: Ja.
0: Hast du da schon mal sowas erlebt, dass so überall in der Stadt irgendwie Hüpfekästchen aufgemalt waren und alle Leute ins Büro gesprungen sind und zur Schule gesprungen sind und so?
5: Nee, in Dortmund gab es das nicht.
0: Guten
5: Aber so ein Kragenbär, ich weiß nicht, ob der da lebt.
0: In Japan?
5: Ja.
0: Ja, also das kann ich dir sagen. Die leben auf jeden Fall in Japan, Kragenbären.
5: Also in Fake News kann man manchmal erkennen, dass wenn zum Beispiel eine Person gestorben ist mit 50, dabei lebt sie noch und es geht gerade erst 50, dieses vor 2 Jahren.
0: Genau, dann ist es einfacher zu entlarven, ne? So, also aber was ich dir wie gesagt sagen kann, Kragenbären gibt's auf jeden Fall in Japan. Die leben dort.
5: Dann würde ich sagen, ist die mit München Fake News.
0: Dann doch die Hüpfekästchen eher nicht, meinst du?
5: Ja.
0: Legst du dich fest?
5: Ja.
0: Okay, du legst dich fest und dann lassen wir doch mal dich, Lilly, und deine Freundin auflösen. Was stimmt? Achtung.
3: Die falsche Meldung ist, die Geschichte über die Hüpfewege in München.
0: Oh! Danis, herzlichen Glückwunsch.
5: Danke.
0: Och, da hast du dich doch noch richtig entschieden, aber du hast es auch gut gemacht. Du hast sehr kritisch irgendwie nachgefragt und überlegt und so ein bisschen das Ausschlussprinzip, ne, was dir logischer erscheint. Das hast du sehr gut gemacht. Und auch dir schicken wir dafür ein orangenes Maus-Fernglas nach Hause. Ja? Vielleicht für den nächsten Zoobesuch oder so.
5: Ja.
0: Dann kannst du auch die Tiere ganz weit in den Ecken oder im Gebüsch kannst du noch besser beobachten. Ich danke dir fürs Mitraten und wünsche dir jetzt noch einen ganz tollen Abend. Danis, mach's gut.
5: Tschüss.
0: Und ihr kommt ja aus Dormagen und er hier kommt auch aus Dormagen. Das ist Tom Z. und der hat im Finale von der Kika-Sendung Dein Song mitgesungen, mit diesem Song hier.

0: So, ihr Lieben, letzte Ratrunde für euch hier bei uns im Hausstudio. Der Linus hat sich nochmal schnell gestärkt und nochmal einen Schluck Wasser reingestürzt. Bist du jetzt bereit für die letzte Ratrunde?
1: Ja.
0: Sehr gut. Ihr auch, Mädels? Lotti?
2: Ja.
0: Lilly?
2: Ich bin auch bereit.
0: Okay, dann kann es ja losgehen. Da geht es jetzt in dieser letzten Ratrunde ums Spielen. Spielt ihr gerne?
2: Ja, eigentlich schon.
0: Und was spielst du gerne?
2: Jetzt von Videospielen oder...
0: Was dir so einfällt, von allen Spielen.
2: Also ich spiele gerne Roblox und wenn ich so draußen bin, auch gerne Königsfrei.
0: Mhm. Und du?
3: Ich spiele gerne Brettspiele und Kartenspiele.
0: Hast du ein Lieblingsspiel, Brettspiel?
3: Brettspiel, Mensch, ärgere dich nicht. Und ich ein Kartenspiel, ich weiß aber nicht, wie das heißt.
0: Okay, und du, Linus?
4: Also... Wenn ich an meiner Konsole spiele, spiele ich oft Lego World. Das ist so ein Fantasie-Lego-Aufbauspiel. Und wenn ich draußen bin, spiele ich oft Tischball oder Bodenball.
0: Okay. Gestern war der 11. Juni und da war, ich weiß nicht, ob ihr das wisst, der Weltspieltag. Deswegen haben wir uns auch diese Raterunde zum Thema Spiele ausgedacht. Und unser Kollege Jan Philipp, der spielt auch total gerne. Und der erzählt uns jetzt mal, was er am liebsten spielt. Das sind ganz unterschiedliche Spiele. Und ihr sollt versuchen, da sind wir nämlich schon mitten in der Raterunde, euch so viele Spiele wie möglich, die der Jan Philipp jetzt gleich aufzählt, zu merken. Er sagt insgesamt 8 Spiele und mindestens 5 sollt ihr mir dann gleich sagen. Habt ihr das verstanden?
2: Ja.
3: Ja.
0: Okay, dann...
4: Ich hab's auch verstanden.
0: Jan Philipp, dann erzähl doch mal, was du so spielst.
5: Am Wochenende ist bei uns immer Spielezeit. Meine Tochter will gleich eine Runde Uno spielen und danach bauen wir mit der Familie eine riesige Stadt bei Minecraft. Meine Frau liebt Catan, da falschen wir um Schafe und Straßen. Mit Freunden gibt's an der Konsole spannende Rennen bei Mario Kart. Abends setzen wir uns zusammen und trainieren unser Gehirn bei Memory. Und danach geben wir unser Geld bei einer Partie Monopoly aus. Wenn wir draußen sind, kommt Verstecken dran. Immer noch ein Klassiker. Und wenn ich allein an der Konsole sitze, kicke ich mit meinen Lieblingsspielern in FIFA. Yeah! Gewonnen!
0: Okay, das waren insgesamt 8 Spiele, die er aufgezählt hat. Und ich möchte von euch jetzt 5 davon hören. Welche habt ihr euch denn gemerkt? Lilly, magst du anfangen?
3: Also Mario Kart und Minecraft habe ich mir gemerkt.
0: Mhm, sind schon mal 2.
3: Uno.
0: 3.
3: Und Katan.
0: Mhm, ihr dürft gemeinsam hier arbeiten.
4: Und Verstecken.
0: Und damit haben wir schon 5 von 8. Leute, dritte Raterunde habt ihr hier zack in einem durchgelöst. Super. Bravo. Boah, dritte Gewinnertüte. Dürft ihr euch schnappen, dürft auch schon mal einen Blick reinwerfen. Und wir hören in der Zwischenzeit noch ein kurzes Musikstück und dann hören wir uns gleich schon wieder. 1, 2,

0: Ach, hat das viel Spaß gemacht, heute hier mit euch dieses Maus-Ratespiel zu spielen. Und ja, jetzt sind wir schon am Ende angekommen. Das geht manchmal so schnell, ihr konntet es gerade selber nicht glauben, ne?
1: Ja, also es ging sehr schnell vorbei.
0: Wahrscheinlich die ganze Woche mit der Mausklasse, oder?
1: Es ist sehr schnell vorbeigegangen. Also es ist sehr schnell vorbeigegangen, nur ich fand es leider schade, dass es so schnell vorbeigegangen ist.
0: Das glaube ich.
1: Ich finde es auch schade und ich fände es cool, wenn wir jetzt noch eine Woche
0: Mausklasse wären. Oh ja, das wäre super. Und jetzt lassen wir auch nochmal eure ganze Klasse zu Wort kommen.
2: Das war's von uns, die Waschbärenklasse aus Dormagen.
3: Wir waren eine Woche eure Mausklasse und es hat mir sehr gefallen.
4: Ich fand's cool, mich selber am Radio zu hören, dass wir immer wenig Unterricht hatten und wir haben immer sehr viel zusammen gemacht und es hat mir sehr viel Spaß gemacht.
5: Mir hat gefallen, dass wir ganz viele Aufnahmen gemacht haben.
6: Und das war voll cool, dass wir im Geopark waren.
7: Es war cool, dass wir über Steine geredet haben.
8: Ich fand's cool, dass wir auch mehrere Quizze gemacht haben.
9: Dass wir viel öfter im Bad sein konnten.
10: Nächste Woche geht's weiter mit den Kindern aus der KGS Schlossstraße in Troisdorf.
11: Wir grüßen euch herzlich aus Dormagen-Dellhofen.
12: Tschö.
0: Und wir grüßen euch zurück und jetzt gibt's noch das hier. Jawohl, die Maussichten. Morgen gibt's immer mal Wolken, die Sonne schafft's auch mal und ganz wenig Regen kommt vielleicht auch mal durch. Bei euch in Dormagen wären's bis 21 Grad, Minden hat 19 Grad und Monschau schafft 17 Grad. Uns hat's ganz viel Spaß gemacht mit euch und jetzt sagen wir tschüss.
12: Tschüss.
13: Tschüss.
14: Tschüss.
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0: Was ist das?
1: Mein Bruder hat mir die geschenkt.
2: Man braucht das auch, wenn man in die Schule kommt.
1: Damit kann man auch Sauerei machen.
3: Deshalb müssen wir einen Kittel anziehen.
1: Die sind in einem Kasten drin.
3: In den Kasten sind kleine Teller.
2: Da sind davon so 6 in den Kasten.
3: Ich glaube, das sind mehr als 6. Und ich glaube, das sind 8.
1: Man braucht einen Pinsel.
3: Als ich klein war, habe ich mich ganz doll damit angemalt. Auch im Gesicht.
1: Damit kann man eine Blume malen.
2: Da braucht man was Nasses dafür.
4: Ich mag alle Farben davon, aber ich nehme nicht so gern davon schwarz.
1: Rosa muss ich mischen.
3: Ich mische zum Beispiel Rot und Gelb und das gibt Türkis.
2: Orange, Rot, Gold und Gelb.
1: Es sind die Wasserfarben.

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1: Die Proportionen stimmen. Vielleicht noch etwas Neapelgelb für die Schattierung.
2: Immer auf die Perspektive achten.
3: Ah, man übt sich im Bilden der Kunst. Das ist wohlgetan. Vielleicht steckt ja ein kleiner Michelangelo in euch, der nur heraus will. Nur zu, beölt nur wacker die Leinwand.
1: Wir haben die Farben da hinten in der Truhe gefunden.
4: Sie waren fast eingetrocknet.
3: Was?
1: Die Farben, wir haben sie in der Truhe gefunden.
3: Oh nein, ihr habt die Zauberfarben genommen.
1: Die Zauberfarben?
3: Ihr Schimmerlosen, wisst ihr denn nicht, welche Gefahren diese Farben bergen?
2: Du wirst es uns sicher erzählen.
3: Nun, es ist so, dass auch ich dereinst die Berufung empfand, ein Mann des Pinsels zu werden. Ein Meistermaler. Also kaufte ich mir Leinwand und Farbe und pinselte wacker drauf los. Aber die Ergebnisse waren nicht so doll. Mir mangelte es etwas an künstlerischer Schulung. Also ließ ich es erstmal wieder bleiben, bis ich eines Tages diese Reklame in der Zeitung sah. Möchten Sie Maler werden, stand da? Sind Sie aber völlig unbegabt und talentlos? Verstehen Sie einen Dreck von Perspektive und Farbmischung? Dann kaufen Sie Zauberfarben. Mit Zauberfarben gelingt jedes Bild, egal von wem es gemalt ist. Kaufen Sie Zauberfarben jetzt. Also kaufte ich die Zauberfarben und fing wieder an zu malen. Und tatsächlich, alles, was ich jetzt malte, gelang mir vortrefflich. Ich wurde ein richtiger Meistermaler. Aber nicht nur das. Alle Gegenstände, die ich malte, wurden Wirklichkeit. Sie sahen nicht nur so aus wie im richtigen Leben, sie waren es tatsächlich.
1: Du willst uns erzählen, dass die Sachen, die du gemalt hast, dann in echt da waren?
3: Seht ihr die Vase da mit den Blumen? Die habe ich gemalt. Vorher gab es die gar nicht. Seht ihr diesen Schinken mit den Weintrauben? Ebenfalls von mir gemalt. Man kann ihn sogar essen. Schmeckt vorzüglich. Oder dieser Stuhl, auch von mir gepinselt. Der ist so echt, dass man sogar darauf sitzen kann.
1: Vielleicht hast du dich
2: ja sogar auch selber gemalt.
4: Oder uns und das ganze Schiff.
3: Ja, zweifelt nur. Das ist das Anrecht der Jugend. Aber genau das war es, was mir die Zauberfarben so unheimlich gemacht hat. Man kann alles damit malen. Schönes, Erfreuliches, aber auch Gefährliches und Böses. Zum Glück habe ich nur Gegenstände gemalt, nichts Lebendiges. Aber stellt euch mal vor, ich hätte ein wildes Tier gemalt, ein Löwen oder eine Boa Constrictor. Und die wären jetzt hier im Schiff.
1: Ach komm, Opa.
2: Wenn du zu geizig bist, uns ein bisschen von deinen Ölfarben abzugeben,
4: dann sag's doch einfach.
3: Ihr glaubt's wieder nicht, was? Überhaupt, was habt ihr eigentlich da gepinselt? Zeig mal her. Unglaublich. Ausgerechnet.
5: Hallöchen, Hallöchen.
2: Oh, Donnerwetter.
6: Hallöchen, Hallöchen. Was denn hier gefällig?
5: Besuch. Schönen guten Tag.
7: Sie kommen mir irgendwie bekannt vor.
3: Zwei von der Sorte? Nein, das halte ich nicht aus.

0: kommt ein Gedicht.
1: Vom Himmel das Blau, von den Mäusen das Grau, von Tomaten das Rot und das Braune vom Brot, grüne Wiesen dabei und das Gelbe vom Ei.

So, jetzt ist aber Zeit für uns ins Bett zu gehen. Hast du denn schon den Schnabel geputzt, Ente? Und du, Elefant? Hast du dich schon ins Kissen gekuschelt? Und was ist mit dir, Maus? Hast du die Augen schon zugemacht? Dann schlaft schön. Und bis morgen. Gute Nacht.

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Bruno, ich bin 6 Jahre alt und ich wünsche mir das Lied I Like to Move It, Move It von ersten Teil. Und dazu grüße ich meinen Bruder, meine Schwester, Papa und Mama. Tschüss.

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Hallo, liebes Maus-Team. Ich bin Clara, bin 9 Jahre alt und ich wünsche mir das Lied Cover Me in Sunshine. Damit grüße ich das ganze Maus-Team, Ente, Elefant, Maus.

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ich bin Bruno, ich bin 6 Jahre alt und ich wünsche mir das Lied I Like to Move It, Move It von ersten Teil. Und dazu grüße ich meinen Bruder, meine Schwester, Papa und Mama. Tschüss.

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Das ist Center mit ihrem neuen Song Wir springen ins Blau.

Hallo, liebes Maus-Team. Ich bin Clara, bin 9 Jahre alt und ich wünsche mir das Lied Cover Me in Sunshine. Damit grüße ich das ganze Maus-Team, Ente, Elefant, Maus und alle, die gerade im Studio sind und natürlich meine Familie, meine Cousinen, meine Cousins, meine Großeltern und meine zwei Katzen, Vinny und Trixie. Tschüss!

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ich bin Bruno, ich bin 6 Jahre alt und ich wünsche mir das Lied I Like to Move It, Move It von ersten Teil. Und dazu grüße ich meinen Bruder, meine Schwester, Papa und Mama. Tschüss.

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1: Hallo, liebes Maus-Team. Ich bin Clara, bin 9 Jahre alt und ich wünsche mir das Lied Cover Me in Sunshine. Damit grüße ich das ganze Maus-Team, Ente, Elefant, Maus und alle, die gerade im Studio sind. Und natürlich meine Familie, meine Cousinen, meine Cousins, meine Großeltern und meine zwei Katzen, Mini und Trixie. Tschüss!

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ich bin Bruno, ich bin 6 Jahre alt und ich wünsche mir das Lied I Like to Move It, Move It von ersten Teil. Und dazu grüße ich meinen Bruder, meine Schwester, Papa und Mama. Tschüss.

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Hallo, liebes Maus-Team. Ich bin Clara, bin 9 Jahre alt und ich wünsche mir das Lied Cover Me in Sunshine. Damit grüße ich das ganze Maus-Team, Ente, Elefant, Maus und alle, die gerade im Studio sind. Und natürlich meine Familie, meine Cousinen, meine Cousins, meine Großeltern und meine zwei Katzen, Mini und Trixie. Tschüss!

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ich bin Bruno, ich bin 6 Jahre alt und ich wünsche mir das Lied I Like to Move It von ersten Teil. Und dazu grüße ich meinen Bruder, meine Schwester, Papa und Mama. Tschüss.

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1: Hallo, liebes Maus-Team. Ich bin Clara, bin 9 Jahre alt und ich wünsche mir das Lied Cover Me in Sunshine. Damit grüße ich das ganze Maus-Team, Ente, Elefant, Maus und alle, die gerade im Studio sind. Und natürlich meine Familie, meine Cousinen, meine Cousins, meine Großeltern und meine zwei Katzen, Mini und Trixie. Tschüss!

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